0: Trick beim Jagen. Forscher haben jetzt genauer herausgefunden, wie sie ihre Beute fängt. Die Kröte hat nämlich keine Zunge und kann im dunklen, schlammigen Wasser kaum etwas sehen. Trotzdem erwischt sie ihre Beute blitzschnell. Dafür öffnet sie ihr Maul und saugt kleine Tiere mit dem Wasser einfach hinein. Fast wie ein Unterwasserstaubsauger. Forscher haben in den USA eine besondere Dino-Spur entdeckt. 4 riesige Fußabdrücke stammen wahrscheinlich von einem ausgewachsenen T-Rex. Die Spuren sind rund 66 Millionen Jahre alt und jeder Abdruck ist etwa 1 Meter lang. Weil mehrere Fußabdrücke hintereinander erhalten sind, können die Forscher sogar erkennen, wie der T-Rex gelaufen ist. Dabei war er ganz gemütlich unterwegs, mit nur wenigen Kilometern pro Stunde. Soweit die Meldungen und die Radio Teddy Nachrichten zum Nachhören, jederzeit in der Radio Teddy App.
1: 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Vielerorts regnet es in dieser Nacht bei bis zu 15 Grad. Am Sonntag weiterhin Gummistiefelwetter mit Regen bei bis zu 19 Grad. Ab und zu lugt auch mal die Sonne durch.
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1: Fasching, Karneval ist ja gerade ein ganz großes Thema in den Schulen und Kitas in all den Radio Teddy Regionen. Heute und im Laufe dieser Woche gibt's viele Schul- und Kita-Feste, wo im Kostüm gefeiert werden kann. Und laut unserer Radio Teddy Social Media Abstimmung kennen das rund 50% von euch, liebe Eltern, dass euer Kind sich kurz vor knapp nochmal für ein anderes Kostüm entscheidet, auch wenn vorher schon alles klar war. Ich kenne das auch. Mein Sohn wollte als Pirat gehen und fing dann am Wochenende an, dass er doch sein altes Kostüm von vor 2 Jahren gerne nochmal anziehen würde und viel lieber als Dino gehen würde, obwohl wir eigentlich schon festgelegt hatten oder er festgelegt hatte, er wird als Pirat gehen. Radio Teddy Familienexpertin Henriette Grünert. Wie können wir in so einer Situation denn unseren Kindern das alte Kostüm, das wir eigentlich ausgesucht hatten gemeinsam, den Kindern nochmal so richtig, richtig schmackhaft machen, sodass es das schönste Kostüm auf der ganzen Welt ist?
2: Tatsächlich bieten sich immer so Sachen an, wie auch in Rollenspiele zu gehen, ne? Zu sagen, wen braucht denn der Pirat zum Beispiel als Gegenspieler, ne? Und dann sind Mama und Papa mal für den Tag oder für den Nachmittag oder für eine Stunde vielleicht der Gegenspieler, ne? Dass man das auch lebendig macht. Das ist nicht nur so ein, ich verkleide mich und gehe da zu einem Fasching, sondern ich kann das auch zu Hause benutzen. Ne? Das ist lebendig, die Verkleidung. Und es wird wirklich ein Spiel draus. Sowas kann ich mir gut vorstellen.
1: Vielen Dank an Radio Teddy Familienexpertin Henriette Grünert.
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1: Mit Nils, hallo. Warum knurrt unser Magen, wenn wir Hunger haben? Das fragt Frederik. Das ist so, unser Magen ist immer in Bewegung. Er zieht sich zusammen und dehnt sich wieder aus. Die Magensäfte und das viele Essen, das wir gekaut und runtergeschluckt haben, das alles wird sozusagen ständig umgerührt. Außerdem ist im Magen auch richtig viel Luft. Naja, und wenn der Magen nun länger keine neue Nahrung zum Verarbeiten bekommt, dann fängt die Luft bei dem ganzen Hin und Her im Magen an, in der flüssigen Magensäure zu blubbern. Und wenn wir dann also langsam richtig Hunger kriegen und irgendwo etwas sehr Leckeres zu essen sehen, dann bewegt sich unser Magen reflexartig immer stärker. Ganz von allein. Die Luft fängt an zu schwingen und das hört sich dann so an, als wenn jemand in ein Horn blasen würde. Und genau das ist dieses Knurrgeräusch.
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2: 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Vielerorts regnet es in dieser Nacht bei bis zu 15 Grad. Am Sonntag weiterhin Gummistiefelwetter mit Regen bei bis zu 19 Grad. Ab und zu lugt auch mal die Sonne durch.
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1: Jetzt sprechen wir über den gesunden Kinderschlaf. Es geht um Träume. Im Traum werden die Erlebnisse des Tages verarbeitet, sozusagen eine wichtige Aufräumfunktion unserer Psyche. Wir freuen uns natürlich über schöne Träume, Albträume dagegen können sehr belastend sein. Schlafmedizinerin Dr. Samia Little-Elk erklärt, wie das bei Kindern ist. Wann haben Kinder besonders häufig Albträume?
2: Immer dann, wenn ein Kind viele Erlebnisse und neue Eindrücke auch verarbeiten muss oder auch Konflikte. Und das ist auch wichtig, dass man mit den Kindern dann darüber spricht.
1: Wie reagiert man denn am besten, wenn das Kind jetzt kommt und sagt, es hatte gerade einen Albtraum?
2: Immer ernst nehmen, nicht im Sinne von, ist ganz schlimm, sondern im Sinne von, ich höre dir zu, ich verstehe, dass du Angst hast.

0: auch erklären, dass das nur ein Traum ist. Das Kind also sehr warmherzig und liebevoll annehmen, wenn es sowas erzählt. Sorgen muss ich mir machen, wenn ich das Gefühl habe, das Kind träumt so häufig schlecht, dass es gestresst ist durch den Schlaf oder sogar Angst hat, überhaupt abends einzuschlafen. Dann sollte man eventuell auch mal mit dem Kinderarzt oder anderem Fachpersonal wie Psychologen, Kinderpsychiater darüber sprechen.
1: Okay, wenn man jetzt mal vom Durchschnittsträumen ausgeht, kann man denn Träume auch positiv beeinflussen?
0: Der Tag macht die Nacht. Wenn der Tag gestresst ist, sorgenvoll ist, dann ist auch die Nacht schlechter und dann werden auch die Träume häufig schlechter. Das heißt, zum einen ist es sinnvoll, für eine Ausgeglichenheit am Tag zu sorgen, sowohl beim Kind als auch bei sich selbst als Erwachsener, sich auch verstärkt mit seinen Gedanken, Sorgen, Ängsten am Tag zu beschäftigen, damit sie uns in der Nacht nicht so heimsuchen.
1: Danke an Schlafmedizinerin Dr. Samia Little-Aik zum Thema Albträume. 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
5: Mit Benedikt Maurer. Hallo zusammen. Viele Schüler in Deutschland bekommen offenbar zu wenig guten Schlaf. Fast jeder Zweite zwischen der 5. und 10. Klasse hat Schlafprobleme. Das zeigt eine neue große Umfrage. Auch tagsüber sind viele oft müde. Kinderärzte vermuten, dass Handys und soziale Medien am Abend dabei eine Rolle spielen können. Ausreichend Schlaf hilft, damit ihr euch in der Schule besser konzentrieren und lernen könnt. Spitzmäuse verändern im Winter sogar ihren Schädel. Der Teil rund um das Gehirn wird kleiner, während ihre Nase größer wird. Forscher haben das jetzt genauer untersucht. Vermutlich hilft der Umbau den kleinen Tieren dabei, Energie zu sparen und besser durch die kalte Jahreszeit zu kommen. Im Frühjahr wachsen viele Körperteile wieder zurück auf ihre normale Größe. Personalausweis und Führerschein sollen bald auch aufs Handy kommen. Dafür startet Anfang Januar in Deutschland eine neue staatliche App. Sie heißt DU. Das D steht für Digital und Deutschland. U ist Englisch und bedeutet Du. In der App lassen sich später wichtige Dokumente speichern, zum Beispiel Ausweise oder Zeugnisse. Damit soll es einfacher werden, sich im Internet auszuweisen oder Anträge bei Behörden zu stellen. Die App ist freiwillig, die normalen Karten könnt ihr also weiterhin benutzen. Auf einem der bekanntesten Laufstege der Welt gibt es ab jetzt keine Pelze mehr. Bei der Fashion Week in New York sind Pelze zum ersten Mal verboten. Das bedeutet, für die Kleidung auf dem Laufsteg darf kein echtes Fell von Tieren verwendet werden. Damit wollen die Veranstalter ein Zeichen für mehr Tierschutz setzen. In den kommenden Tagen zeigen rund 70 Modemarken ihre neuen Kleider, Jacken und andere Mode. Die Fashion Week in New York gehört zu den wichtigsten Modeveranstaltungen der Welt. Die Amazonas-Wabenkröte hat einen besonderen Trick beim Jagen. Forscher haben jetzt genauer herausgefunden, wie sie ihre Beute fängt. Die Kröte hat nämlich keine Zunge und kann im dunklen, schlammigen Wasser kaum etwas sehen. Trotzdem erwischt sie ihre Beute blitzschnell. Dafür öffnet sie ihr Maul und saugt kleine Tiere mit dem Wasser einfach hinein. Fast wie ein Unterwasserstaubsauger. Forscher haben in den USA eine besondere Dino-Spur entdeckt. Vier riesige Fußabdrücke stammen wahrscheinlich von einem ausgewachsenen T-Rex. Die Spuren sind rund 66 Millionen Jahre alt und jeder Abdruck ist etwa einen Meter lang. Weil mehrere Fußabdrücke hintereinander erhalten sind, können die Forscher sogar erkennen, wie der T-Rex gelaufen ist. Dabei war er ganz gemütlich unterwegs, mit nur wenigen Kilometern pro Stunde. Soweit die Meldungen und die Radio Teddy Nachrichten zum Nachhören. 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
6: 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Vielerorts regnet es in dieser Nacht bei bis zu 15 Grad. Am Sonntag weiterhin Gummistiefelwetter mit Regen bei bis zu 19 Grad. Ab und zu lugt auch mal die Sonne durch.
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1: Hey Flossenfreunde, hier ist Dizzy Disco, der Disco-Delfin aus der Lagune Nummer 3. Seid ihr für den Tag bereit?
2: Ja!
1: Sag mal, schlaft ihr noch? Ich hab ja gar nichts gehört. Flossen hoch, wer ist dabei?
2: Yeah.

0: fantastisch.
1: Hallo, ich bin Jochen.
0: Hey, Jochen ist auch wieder dabei. Und habt ihr schon Larry gesehen? Ruft mal Krokodil.
2: Hi.
0: Krokodil.
2: Kroko was?
0: Krokodil.
3: Das ist mein Lieblingsspiel.
0: Einsiedlerkrebs, wie geht's? Du weißt doch, welche blubberbunten Knöpfe man dreht. Also lass uns allen Flossenfreunden zeigen, wie eine echte Aquaparty geht.
1: Yeah.

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1: Es geht heute um Asthma bei Kindern. Und es ist tatsächlich so, Asthma bronchiale ist die häufigste chronische Erkrankung im Kindesalter hier in Deutschland. Häufig ausgelöst durch Allergien, Luftverschmutzungen und tatsächlich ziemlich oft auch durch rauchende Eltern. Viele Kinder müssen dann mit Medikamenten leben, wie zum Beispiel mit einem Asthma-Spray. Aber wie so häufig kann man auch diese Krankheit durch eine gesunde Lebensweise zum Positiven beeinflussen. Ich habe Kinderarzt Jens-Uwe Köhler mal gefragt, ob zusätzliches Training das Asthma weiter lindern kann.
2: In der Tat, wir haben in früheren Jahren tatsächlich gesagt, dass Kinder mit Asthma sich körperlich schonen sollten. Das sehen wir heute völlig anders. Wir empfehlen den Kindern sogar körperliche Belastung. Also Sport sollten die Kinder machen.
1: Meine Anschlussfrage dazu passt. Was ist denn bezüglich des Schulsports zu beachten?
2: Auch hier gilt, die Art der Belastung des Kindes ist sehr abhängig von der Ursache des Hustens oder des Asthmas. Kinder mit einem Belastungsasthma würde ich wahrscheinlich anders beurteilen als Kinder, die ein pollenausgelöstes Asthma haben. Während das pollenausgelöste Asthma zum Beispiel problematisch im Mai ist, kann das Asthma, das durch Belastung ausgelöst wird, natürlich im gesamten Jahr auftreten. Dann muss man schauen, wie gut ein Patient, wenn er Medikamente bekommt, eingestellt ist. Und dann kann sogar ein belastungsasthmatisches Kind ganz normal am Schulsport teilnehmen.
1: Also im Zweifelsfall geht man zum Kinderarzt und holt eine Sportbefreiung.
2: Genau so ist es.
1: Danke an Kinderarzt Jens-Uwe Köhler. Noch mehr Elterntipps gibt's jeden Tag von 10 bis 2 in unserer Elternsendung. 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
1: Mit Nils, hallo. Olivia fragt, wer eigentlich den Bleistift erfunden hat. Erfunden haben den Bleistift schon die alten Ägypter. Die hatten schon vor über 3000 Jahren eine Art Bleistift. Dazu nahmen sie Schilfrohr, das wächst an Seeufern, und füllten es mit flüssigem, heißem Blei. Wenn das Metall erkaltet war, konnte man damit schreiben. Heute ist in Bleistiften gar kein Blei. Eine Bleistiftmine besteht nur aus Wasser, Tonpulver und Graphitpulver. Graphit ist ein weiches, dunkles Mineral. Das könnt ihr euch wie einen Stein vorstellen, nur nicht ganz so hart. Also in einem Bleistift steckt eine Graphitmine, keine Bleimine. Das ist doch besser so, denn Blei ist giftig. Graphit dagegen ist ungiftig. Übrigens, in Buntstiften ist kein Graphit. Die bunte Mine besteht aus Farbstoffen, Fetten, Bindemitteln und Wachsen.
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3: Radio Teddy Wetter.
4: Vielerorts regnet es in dieser Nacht bei bis zu 15 Grad. Am Sonntag weiterhin Gummistiefelwetter mit Regen bei bis zu 19 Grad. Ab und zu lugt auch mal die Sonne durch.
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1: Also ich erinnere mich noch ganz genau, wie gerne ich an den Kleiderschrank von meiner Mutter gegangen bin. Als Teenie habe ich mir da die Jeanshosen rausgeholt, ungefragt natürlich, und sie dann auch angezogen. Oder ich habe, als ich noch etwas jünger war, ihre Ballkleider rausgeholt und die angezogen und damit Prinzessin gespielt. Liebe Eltern, und anscheinend kennt ihr das auch, dass sich eure Kinder an eurem Kleiderschrank bedienen. Das sagt zumindest unsere Umfrage auf den Radio Teddy Social Media Kanälen. Radio Teddy Familienexpertin Henriette Grünert. Wie machen wir unseren Kindern denn klar, dass das aber nicht immer geht, einfach so an den Schrank zu gehen? Und vor allem, gibt es eine coole Alternative?
2: Erstmal würde ich versuchen, klare Grenzen aufzuzeigen, ne? Auch zu erklären, warum das nicht geht. Es sind zum Beispiel die teuren Schuhe, ne? Wenn da der Absatz abbricht, wäre irgendwie doof. Ne? Das auch zu erklären, auch mit dem eigenen Gefühl zu hinterlegen. Ne? Das sind Teile, die sind mir wichtig. Ansonsten kann ich nur empfehlen, vielleicht auch Boxen zu machen, ne? Wo man sagt, hier, das sind meine ausrangierten Sachen, gerne. Nimmst du dir mal eine Bluse, nimmst du dir mal ein paar Schuhe, Schminke, vielleicht auch günstige, es gibt ja beim Drogeriemarkt auch günstige Schminke, ne? Die zwar Erwachsenenschminke ist, also nicht die Kinderschminke, aber da vielleicht 3-4 Sachen mit reinzulegen, die man dann auch ausprobieren kann, sodass klar ist, das ist die Ausprobier-Erwachsenenkiste, aber sie müssen nicht an die vielleicht wirklich guten Sachen der Eltern.
1: Herzlichen Dank an Radio Teddy Familienexpertin Henriette Grünert.

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4: Mit Benedikt Maurer, hallo zusammen. Viele Schüler in Deutschland bekommen offenbar zu wenig guten Schlaf. Fast jeder Zweite zwischen der 5. und 10. Klasse hat Schlafprobleme. Das zeigt eine neue große Umfrage. Auch tagsüber sind viele oft müde. Kinderärzte vermuten, dass Handys und soziale Medien am Abend dabei eine Rolle spielen können. Ausreichend Schlaf hilft, damit ihr euch in der Schule besser konzentrieren und lernen könnt. Spitzmäuse verändern im Winter sogar ihren Schädel. Der Teil rund um das Gehirn wird kleiner, während ihre Nase größer wird. Forscher haben das jetzt genauer untersucht. Vermutlich hilft der Umbau den kleinen Tieren dabei, Energie zu sparen und besser durch die kalte Jahreszeit zu kommen. Im Frühjahr wachsen viele Körperteile wieder zurück auf ihre normale Größe. Personalausweis und Führerschein sollen bald auch aufs Handy kommen. Dafür startet Anfang Januar in Deutschland eine neue staatliche App. Sie heißt DU. Das D steht für Digital und Deutschland. U ist Englisch und bedeutet Du. In der App lassen sich später wichtige Dokumente speichern, zum Beispiel Ausweise oder Zeugnisse. Damit soll es einfacher werden, sich im Internet auszuweisen oder Anträge bei Behörden zu stellen. Die App ist freiwillig, die normalen Karten könnt ihr also weiterhin benutzen. Auf einem der bekanntesten Laufstege der Welt gibt es ab jetzt keine Pelze mehr. Bei der Fashion Week in New York sind Pelze zum ersten Mal verboten. Das bedeutet, für die Kleidung auf dem Laufsteg darf kein echtes Fell von Tieren verwendet werden. Damit wollen die Veranstalter ein Zeichen für mehr Tierschutz setzen. In den kommenden Tagen zeigen rund 70 Modemarken ihre neuen Kleider, Jacken und andere Mode. Die Fashion Week in New York gehört zu den wichtigsten Modeveranstaltungen der Welt. Die Amazonas-Wabenkröte hat einen besonderen Trick beim Jagen. Forscher haben jetzt genauer herausgefunden, wie sie ihre Beute fängt. Die Kröte hat nämlich keine Zunge und kann im dunklen, schlammigen Wasser kaum etwas sehen. Trotzdem erwischt sie ihre Beute blitzschnell. Dafür öffnet sie ihr Maul und saugt kleine Tiere mit dem Wasser einfach hinein. Fast wie ein Unterwasserstaubsauger. Forscher haben in den USA eine besondere Dino-Spur entdeckt. Vier riesige Fußabdrücke stammen wahrscheinlich von einem ausgewachsenen T-Rex. Die Spuren sind rund 66 Millionen Jahre alt und jeder Abdruck ist etwa einen Meter lang. Weil mehrere Fußabdrücke hintereinander erhalten sind, können die Forscher sogar erkennen, wie der T-Rex gelaufen ist. Dabei war er ganz gemütlich unterwegs, mit nur wenigen Kilometern pro Stunde. Soweit die Meldungen und die Radio Teddy Nachrichten zum Nachhören, jederzeit in der Radio Teddy App.
5: Radio Teddy Wetter. Vielerorts regnet es in dieser Nacht bei bis zu 15 Grad. Am Sonntag weiterhin Gummistiefelwetter mit Regen bei bis zu 19 Grad. Ab und zu lugt auch mal die Sonne durch.
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0: Sandra hier vom Radio Teddy Vormittag. Hier geht's jetzt wieder um Elternthemen.
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0: Eindeutiges Abstimmungsergebnis auf unseren Radio Teddy Social Media Kanälen. 91% von euch, liebe Eltern, nehmen sich auch vor, weniger zu meckern. Ist aber nicht ganz so einfach. Radio Teddy Familienexpertin und Psychologin Henriette Grünert. Sag mal, wieso fällt es uns so schwer, uns daran zu halten, ein bisschen weniger zu meckern?
2: Ich glaube, es ist wichtig zu verstehen, dass das Verhalten der Kinder bei uns was triggert. Ne? Also wir wollen schnell los, das dauert uns alles viel zu lange. Mhm. Wir müssen noch einkaufen, wir würden eigentlich vielleicht lieber alleine gehen, aber Kind muss mit, weil Schule ist halt schon aus.
0: Und dann wird es ja nochmal anstrengender, ne?
2: Genau. Ne? Und diese Dinge, die triggern bei uns was, das sind unsere Themen. Und dann denken wir manchmal mit so einer Strafandrohung oder so einer Konsequenzandrohung, nenne ich es mal, oder so einem wenn dann nicht das, dann das. Ne? Denken wir, das geht schneller und es funktioniert alles und Kinder funktionieren dann danach. Was wir aber erzeugen, ist halt Angst. Ja. Ne? Und so ein Angstfunktionieren vielleicht, wenn das überhaupt. Ja. Vielleicht geht es auch komplett in die Hose. Mhm. Aber das wäre, glaube ich, so ein wichtiger Moment, ne? Zu gucken, was ist es bei mir? Warum bin ich jetzt ungehalten?
0: Hat es überhaupt was mit dem Kind zu tun? Manchmal ja gar nicht, sondern manchmal ist ja auch vorher irgendwas schon passiert.
2: Ganz
0: ne?
2: Genau. Ich muss ja wohl gestresst von der Arbeit nach Hause kommen und der Kollege XY hat mich tierisch genervt und dann kriegt mein Kind es dann ab, ne? So als Stellvertreter. Also da immer noch mal gucken, was ist es bei mir?
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1: Mit Nils, hallo. Was sind Warnfarben? Das möchte Arne wissen. Als Warnfarben bezeichnet man die Farben Rot, Gelb und Orange. Sie fallen uns Menschen als Signalfarben in der Regel besonders auf. Rot wird dabei oft mit der Farbe Weiß kombiniert, Gelb und Orange mit Schwarz. Absperrbänder oder Anstriche von Gefahrenquellen, also Stufen oder Baugruben, sind deshalb gelb-schwarz. Die neben Gelb am häufigsten verwendete Warnfarbe ist Rot, da es eine der auffälligsten Farben ist. So ist zum Beispiel das Haltesignal von Verkehrsampeln rot, ebenso wie Löschfahrzeuge der Feuerwehr. Verbotsschilder haben einen roten Rand oder sind ganz in Rot gehalten, wie das Stoppschild. Nur die Schrift auf dem Schild ist weiß. Rot, Gelb und Orange sind leuchtende Farben. Wäre ein Feuerwehrauto grau, würde es uns wohl kaum auffallen. Rot lässt uns aufmerksam werden. Ja, und deshalb wird es eben als Warnfarbe genutzt.
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5: Vielerorts regnet es in dieser Nacht bei bis zu 15 Grad. Am Sonntag weiterhin Gummistiefelwetter mit Regen bei bis zu 19 Grad. Ab und zu lugt auch mal die Sonne durch.
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1: Heute geht es um die Selbstständigkeit unserer Kinder in der Schule. Wir wünschen uns natürlich, dass die Kids schnell Selbstverantwortung für ihre Pflichten im Schulalltag übernehmen. Aber am Ende des Tages ist es oft so, dass wir Eltern dann doch wieder da sitzen und die Arbeitsblätter ordentlich abheften oder mal schauen, ob die Stifte angespitzt sind. Und das ist dann so ein richtiger Teufelskreis. Ich habe Grundschullehrerin Viola Patricia Herrmann gefragt, wie wir am besten da rauskommen und ob es eine Möglichkeit wäre, einfach dem Lehrer oder der Lehrerin mitzuteilen, dass wir gerade versuchen, selbstständiger zu werden und deshalb manche Dinge vielleicht noch nicht so auf Anhieb klappen, wie wir uns das vorstellen.
2: Das dem Lehrer vorher zu sagen, wenn es einem schwerfällt, auch das loszulassen, dass man sagt, wir haben das jetzt bis hierhin so gemacht, ich möchte das nicht mehr aus den und den Gründen, das ist auf jeden Fall ein guter Ansatz. Ansonsten ist das definitiv kein Muss. Also wenn ich das Gefühl habe, nee, mir reicht das jetzt und ich mache es nicht mehr, weil das Kind durchaus in der Lage ist, es selber zu tun und es spätestens jetzt lernen muss, bin ich auch überhaupt nicht verpflichtet, den Lehrern irgendwas dazu mitzuteilen. Sondern der Lehrer wird ja automatisch die Rückmeldung geben und dem Kind sagen, oh, wie sieht denn dein Heft da aus? Und im Zweifelsfall ist das weitaus motivierender, als wenn die Eltern immer darüber nörgeln. Denn wenn der Lehrer das sagt und dann hört das vielleicht noch der Sitznachbar, dann ist das schon ein Stück weit unangenehmer und birgt die Chance, dass das Kind anfängt, die Sachen selber zu sortieren.
1: Das sagt Grundschullehrerin Viola Patricia Herrmann. Noch mehr Elterntipps und Interviews jeden Tag von 10 bis 2 in unserer Elternsendung und auf Radio Teddy Plus.

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5: Hallihallo und einen wunderschönen guten Morgen für euch. Und von unserem Kuschelbett aus reisen wir jetzt mit Hilfe unserer Kraft der Fantasie in die große weite Welt der Hörspiele und Geschichten. Und da machen wir in dieser Stunde einen Ausflug in die Tierwelt. Die kleine Schnecke Monika Häuschen hat immer wieder verschiedene Gäste in ihrem Garten. Und dieses Mal ist es ein Käfer mit einem besonders magischen Namen. Weiter geht's um 5.40 Uhr. Und jetzt lauschen wir uns ins Freundschaftsabenteuer von Jendrik und Schandor. Die beiden sind ein tierisch starkes Team und decken ein Naturrätsel nach dem anderen auf. Und welches dieses Mal auf sie wartet, hört ihr jetzt im fünften Teil von Schandor, der Geheimnis.

0: Was bisher geschah?
1: Schandor. Der geheime Schwarm. Von Dorothea Flechsig. Gelesen von Nikolaus Alexander Böll. Ein Unglück kommt selten allein. Beim Tierarzt muss Jendrik lange warten. Endlich wird sein Name aufgerufen. Jendrik reicht Dr. Brunner die Fledermausbox. Der Arzt zieht Plastikhandschuhe an, öffnet die Dose und nimmt die noch immer gefrorene Fledermaus mit einer Pinzette heraus. Den Behälter samt Rosenblüten gibt er Jendrik zurück. Er schaut sich die Fledermaus unter einer Vergrößerungslampe genau an und sagt: »Mich interessiert auch, warum die Fledermaus gestorben ist. Ich versuche, mich darum zu kümmern, ohne dass es zu teuer wird.« Wie verabredet erwartet Schandor Jendrik bereits vor der Tierarztpraxis. »Die Mopsfledermaus hatte wahrscheinlich zu wenig Nahrung«, erzählt Jendrik. »Oder sie wurde vergiftet. Der Tierarzt meldet sich, wenn er mehr weiß.«
2: »Das passt genau zu meinen Recherchen«, raunt Schandor. »Ich muss dir gleich etwas zeigen.«
1: Die Schwalben kreisen nun oben an der Decke und schimpfen noch immer. Unten am Boden stehen weiße Plastikkanister.
2: »Genau das wollte ich dir zeigen«, sagt Schandor zu Jendrik.
1: Auf den Kanistern sind hässliche gelbe Aufkleber. Die zeigen einen Totenschädel und zwei gekreuzte Knochen. Darunter steht viel, was Jendrik nicht lesen kann. Aber ein Wort erkennt er sofort. Gift.
2: »Der Bauer sprüht das auf seine Felder. Ich habe es selbst beobachtet«, erklärt Schandor.
1: »Aber warum denn?«, will Jendrik wissen.
2: »Weil er seine Pflanzen schützen will, indem er die kleinen appetitlichen Krabbeltiere vernichtet«, raunt Schandor.
1: Draußen rappelt der wuchtige Traktor über die Pflastersteine heran. Knatternd und klappernd fährt er in die Halle.
2: »Wir müssen verschwinden«, befiehlt Schandor.
1: Der Bauer Lehmsche ist ein kräftiger Mann. Er steigt von seiner schweren Maschine, noch bevor Jendrik sich verstecken kann. Er zieht seine Kappe vom Kopf und streicht seine Haare glatt.
3: »Na, was suchst du hier, Junge?«, fragt er streng.
2: »Abhauen«,
1: hört Jendrik Schandors kreischende Stimme. Er springt aus Jendriks Kapuze. Wie wild umkreist er den Bauern. Die Schwalben werden aufmerksam und jagen Schandor erneut. So sausen plötzlich alle, zwei Schwalben und eine Fledermaus, rund um den verdutzten Landwirt, der ängstlich nach seiner Mütze greift und damit wild herumfuchtelt.
2: »Verschwinde, wir sehen uns später«, ruft Schandor.
1: Jendrik rennt so schnell er kann. Draußen greift er sich sein Fahrrad und tritt kräftig in die Pedale. Ein Neuanfang. Als Jendrik nach Hause kommt, ist die Bude voll. Noch mehr Besuch. Toms Freund Paul ist da. Die beiden sind in Toms Zimmer und versuchen, Lupo Tricks beizubringen. Dr. Hans Belz, der Kinderpsychologe, ist auch da.
4: »Hallo«, grüßt Jendrik kurz alle. Schnell geht er in sein Zimmer und öffnet das Fenster.
1: Wenig später kommt Schandor. Ganz müde ist er von diesem anstrengenden Tag.
4: »Hauptsache, dir ist nichts passiert«, freut sich Jendrik.
2: »Ich lasse mich doch nicht erwischen«,
1: prahlt Schandor. Erschöpft verkriecht er sich hinter den Büchern in Jendriks Regal und schläft sofort ein. Nun geht Jendrik zu den anderen. Er setzt sich zu seiner Mutter an den Küchentisch. Darauf steht ein neuer Strauß Blumen.
4: »Und, wie war es im Zoo?«, fragt Jendrik.
2: »Schön. Tom hat zahme Papageien gefüttert.«
1: Freier schlürft ihren Tee.
4: »Und, hat der Lupo die Wölfe gezeigt?«
2: »Ja, aber die waren nicht besonders aneinander interessiert.«
1: Hans und sein Vater spielen konzentriert Schach. Jendrik nimmt sich ein großes Stück Käsekuchen und gießt sich Kakao ein. Alle wirken so richtig entspannt.
4: »Was hat der Tierarzt gesagt?«, will Freier wissen.
2: »Das Ergebnis bekomme ich erst noch.«
4: »Hat er gar keine Idee?«, fragt Jendriks Vater.
2: »Es könnte sein, dass sie verhungert ist oder vergiftet wurde.«
1: »Vielleicht beides«, sagt Hans. »Ich habe mal gelesen, dass Fledermäuse die Orientierung verlieren und kein Futter mehr finden, wenn sie vergiftete Insekten gefressen haben. Das greift ihr Nervensystem an.« Jendrik blickt erschrocken. Sein Vater bemerkt das.
4: »Nicht alle Themen sind für Kinderohren geeignet«, ermahnt er Hans. »Vieles macht ihnen Angst.«
2: »Es gehört Mut dazu, Ängste zuzugeben«, behauptet Hans.
1: »Angst kann manchmal gut tun. Vor allem ist es wichtig, die Angst auszusprechen.
4: Wenn es Probleme gibt, sollte man das nicht totschweigen. Wollt ihr streiten? Fragt Freier. Hans macht eine beschwichtigende Handbewegung. Ich nicht. Auch Jendriks Vater schüttelt den Kopf. Ich will nur nicht, dass Dr. Belz sich zu sehr in meine Erziehung einmischt. Wenn schon in meine, hält Freier dagegen. Du warst ja in der letzten Zeit gar nicht da. Kurz ist es still. Erst jetzt bemerken alle, dass Jendrik weint. Freier steht auf und umarmt ihren Sohn liebevoll. Was ist denn los? Fragt sein Vater verdattert. Was los ist? Jendrik hat Angst. Und er weint, weil er es nicht mehr verbergen kann. Sein treuester Freund Schandor ist in Gefahr und sein Vater verlässt ihn in ein paar Tagen wieder. Ich werde immer für dich da sein, verspricht ihm sein Vater und auch Hans und Freier versuchen ihn liebevoll zu trösten. Es tut Jendrik gut zu weinen und über alles ganz offen zu sprechen.
0: Und jetzt geht's weiter.
4: Die Blutbärbande. Als Jendrik in seinem Bett liegt, hört er noch immer die Stimmen von seinen Eltern und Hans in der Küche. Seine Mutter lacht. Nicht nur Jendrik hatte Angst. Auch seiner Mutter und seinem Vater fällt die Trennung nicht leicht. Alle haben offen über ihre Sorgen und Gefühle gesprochen. Schandor liegt an Jendrik gekuschelt im Bett. Jendrik krault Schandor am Bauch und gemeinsam schmieden sie Pläne, was sie unternehmen wollen, um Schandor zu beschützen und auch viele andere Tiere zu retten. Denn das sind Schandors Ängste. Wenn es zu wenig Insekten gibt, gibt es bald keine Fledermäuse mehr. Er beginnt von alten Zeiten zu schwärmen.
2: Früher gab es noch viel mehr bunte Schmetterlinge und Nachtfalter. Große, fast so groß wie eine Menschenhand. Und kleine in schillernden Farben. Manche habe ich schon lange nicht mehr gesehen. Den Blutbär zum Beispiel.
4: Was ist denn ein Blutbär? Murmelt Jendrik.
2: Ein kleiner schwarzer Schmetterling mit roten Punkten und langen Strichen am Flügelrand. Die Hinterflügel sind leuchtend rot, sehr hübsch und sehr schmackhaft.
4: Hab ich noch nie gesehen, sagt Jendrik müde.
2: Ich wünschte sehr, ich könnte dir mal einen zeigen, flüstert Schandor.
4: So quasseln die beiden noch lange. Am nächsten Tag nach der Schule sitzen Lilli und Friedrich in Jendriks Zimmer auf dem Fußboden. Es war Schandors Idee, sie einzuladen. Denn für das, was sie vorhaben, braucht man Freunde.
3: Nun sag schon, drängt Friedrich. Was liegt denn an?
4: Jendrik erzählt den beiden alles. Von der Mopsfledermaus, vom Tierarzt, vom Bauern, vom Gift. Er erzählt auch, dass er sauer ist auf alle Erwachsenen, die so etwas zulassen, und dass er sich überlegt hat, nun eine Kinderbande zu gründen, die sich wehrt und versucht, das alles zu verhindern. Lilli stimmt zu. Ja, ich bin dabei. Friedrich findet das alles voll krass.
3: Klar, helfe ich auch, bietet er an. Als erstes brauchen wir einen guten Namen.
4: Ohne eine Antwort abzuwarten, fährt er fort.
3: Wir nennen uns wie dieser rote Schmetterling, von dem du erzählt hast. Die Blutbärbande. Das klingt stark, gruselig und geheimnisvoll.
4: Und gefährlich, findet Lilli. Als erstes müssen diese Kanister mit dem Gift weg. Jendrik kramt einen Block hervor und macht sich Notizen.
2: »Wie wollen wir das anstellen?«, fragt er. »Hast du einen Leiterwagen oder eine Schubkarre?«, fragt Friedrich.
3: »Nö, aber einen alten Kinderwagen im Keller.«
2: »Gut, den nehmen wir. Damit klauen wir die Kanister.«
4: Das Vorhaben muss gut organisiert werden. Damit der Bauer sich nicht neues Gift kauft, muss es verschwinden, ohne dass er es merkt, überlegt Lilli.
3: »Wie soll das gehen?« fragt Jendrik.
2: »Wir schütten die Kanister mit dem Gift aus und befüllen sie mit Honigwasser«, schlägt Lilli vor.
3: »Hä? Aber wohin mit dem Gift?«, wundert sich Friedrich.
4: »Stimmt, das ist ein Problem«, gibt Lilli zu.
2: »Bei Frau Schmidt im Schuppen steht eine alte Badewanne. Da kippen wir es rein«, schlägt Jendrik vor.
3: »Woher weißt du das mit der Wanne?«, wundert sich Friedrich.
4: Jendrik hat es natürlich von Schandor erfahren. Und von ihm kennt er auch die Kombination des Zahlenschlosses von der Schuppentür. 0351.
3: Aber Friedrich muss das nicht so genau wissen.
2: Ich habe mich eben vorbereitet, behauptet Jendrik. Du bist viel cooler, als ich gedacht habe, lobt ihn Friedrich.
1: Die Idee seiner Grundschullehrerin, Gift in die Badewanne zu schütten, findet er aber trotzdem nicht gut. Besonders, weil sie in der letzten Zeit immer netter zu ihm geworden ist. Das will er sich nicht verderben. Jendrik kaut auf seinem Buntstift. Vielleicht sollten wir das Gift gar nicht verstecken, sondern vielen zeigen, überlegt er. Wir stellen einen Kanister mitten auf den Marktplatz in die Fußgängerzone und sagen allen, was dieser Bauer macht.
3: Eine gute Idee, findet Friedrich.
1: Und wir laden dazu die Presse ein, meint Lilly.
2: Genau, los, bring mir bitte das Telefon und eure Zeitung, befiehlt Friedrich.
1: Jendrik tut es. Er ist über Friedrichs Einfallsreichtum richtig erstaunt. In der Schule fällt ihm meist nicht so viel ein. Friedrich wählt die Nummer der Zeitung.
2: Hallo, ist da das Wochenblatt? Aufgepasst, dann hören Sie jetzt mal genau zu. Heute um 15 Uhr auf dem Marktplatz wird's giftig. Seien Sie da. Hier spricht die Blutbärbande.
1: Friedrich beendet stolz das Telefonat.
4: Jendrik und Lilly schauen verblüfft.
1: Schon wählt er die nächste Nummer. Es sind nur drei Tasten. 110.
2: Was? Spinnst du? Das ist die Polizei, warnt Jendrik.
3: Psst, sei leise, sagt Friedrich. Schließlich geht es um ein schweres Verbrechen an der Natur. Das muss gemeldet werden.
1: Er spricht ins Telefon.
2: Hallo? Hier ist die Blutbärbande, beginnt er. Wenn Sie das große Sterben ab jetzt verhindern wollen, kommen Sie um 15 Uhr auf den Marktplatz und sichern Sie das gefährliche Beweismittel.
1: Friedrich beendet das Gespräch.
2: Ich habe so schnell aufgelegt, damit Sie uns über das Telefon nicht orten können, erklärt er. Das machen die in Krimis auch immer so.
1: Jendrik blickt ängstlich.
2: Auweia, ob das eine gute Idee war?
1: Es gibt jetzt kein Zurück mehr, meint Lilly. Tatkräftig spornt Friedrich sie an.
2: Los geht's, tun wir was Gutes.
1: Lilly muss vor Aufregung erstmal aufs Klo und Friedrich geht vor in den Keller, um den Kinderwagen zu suchen. Kaum sind sie aus dem Zimmer, kommt Chando hervorgekrochen. Er hat sich hinterm Schrank versteckt und alles mit angehört.
0: »Ich bin so stolz auf dich«, lobt der Jendrik. »Von dem Tag an, als ich dein gutes Herz in der Schule das erste Mal pochen hörte, wusste ich, was für ein lieber und kluger Junge du bist.«
1: »Ach komm, Chandor, du würdest das Gleiche für mich tun, oder?« unterbricht ihn Jendrik und öffnet das Fenster.
2: »Also komm, flieg schon mal vor zum Bauernhof.«
1: Chandor grinst breit und flattert gleich los.
4: Vier Freunde in geheimer Mission. Die drei Kinder schieben den Kinderwagen zur Bushaltestelle. Chandor flattert ihnen unauffällig hinterher.
2: Der Weg ist zu Fuß ganz schön weit. Lasst uns lieber den Bus nehmen, schlägt Jendrik vor.
1: Friedrich steigt mit dem Kinderwagen hinten ein, während Jendrik und Lilly vorne beim Fahrer drei Karten kaufen. Am Stadtrand angekommen, steigen sie aus. Jendrik führt Friedrich und Lilly das letzte Wegstück, das sie nun zu Fuß gehen müssen. Sie kommen am Rapsfeld vorbei und gehen weiter zum Hof. Die Luft ist rein. Keiner ist da. Unbemerkt schleichen sie in den Kuhstall. Friedrich schiebt den Kinderwagen. Die Kühe sehen ihn neugierig nach. Bei den Kanistern in der Halle angekommen, macht sich Friedrich daran, einen in den Kinderwagen zu hieven.
2: Friedrich ist am stärksten, aber er ist nicht kräftig genug. Boah, ist der schwer!
1: Jendrik und Lilly helfen. Der Kinderwagen bricht fast unter der Last zusammen, aber nur beinahe. Lilly deckt den Kanister mit einer Babydecke zu.
2: Jetzt nichts wie weg!
1: Zurück müssen sie wieder durch den Stall. Plötzlich hören sie draußen Schritte.
2: Los, verstecken! Befiehlt Jendrik.
1: Aber wo? Friedrich schiebt den Kinderwagen schnell in eine Nische. Hier hängen Schläuche an der Wand, daneben stehen Mistgabeln und zwei Schubkarren. Jendrik und Lilly ducken sich hinter den Schubkarren. Für Friedrich ist kein Platz mehr. Er drückt sich einfach gegen die Wand. Die Bäuerin kommt herein. Sie klatscht einer Kuh auf den Po und sagt,
2: »Na, meine Gute?«
1: Friedrich blickt vorsichtig um die Ecke.
3: »Gleich ist sie bei uns«, raunt er.
1: Doch kurz vorher bleibt sie stehen. An einer Wand hängen zwei Arbeitskittel. Sie nimmt sich einen Kittel und zieht ihn an. Dann dreht sie sich um.
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1: Hallo und herzlich willkommen bei Reden ist Gold, hier bei Radio Teddy mit Diane,
2: Tobi und Carsten
3: von der Band 3 Berlin.
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2: 3 Berlin reden über Großes und Kleines mit Kleinen und Großen.
1: Heute geht's ums Rausgehen und sich bewegen.
2: Und warum das besser ist, als zu Hause auf der Couch zu sitzen. Oder ist das vielleicht gar nicht so? Mal sehen, ob wir drei uns da einigen können und was vor allem unsere Kinderexperten dazu zu sagen haben.
5: Hey Tobi, was machst du denn da hinten?
1: Der spielt Tischtennis.
6: Warte kurz, ich bin gleich bei euch.
1: Hey, Tobi, komm doch mal rüber zu uns. Du bist doch durch.
5: Tobi, hi. Ja, du siehst ja total verschwitzt aus.
2: Tischtennis ist echt super. Es ist aber total anstrengend.
1: Ey, aber du bist richtig gut da drin.
2: Aha, du schmeichelst, Diane.
1: Und jetzt wischt er sich mit seinem wunderschönen Schweißbändchen die Stirn ab. Tobi, dafür lieben wir dich.
2: Sieht ganz gut aus, ne? Original 80er Jahre Schweißbänder, nie gewaschen.
1: Ja.
2: Und ihr? Macht ihr eigentlich auch Sport oder hängt ihr hier nur so ab?
1: Ah, nicht mit mir. Ich bin noch diejenige, die wirklich beim Kugelstoßen das Glück hatte, nicht nach vorne zu werfen, sondern die Kugel beim Hochheben links hinten runter fallen zu lassen. Und also ich glaube, wenn es Minuspunkte gegeben hätte, wäre ich auf jeden Fall intergalaktische Weltmeisterin gewesen.
2: Wow. Und du, Carsten?
5: Ah, ich mache total gerne Sport.
1: Was machst du am liebsten für Sport?
5: Am liebsten renne ich Bällen hinterher. Alles, was sich bewegt, da renne ich hinterher.
1: Das konnte ich nie. Also ich bin dann mehr so die sich gerne selber irgendwie reckt und streckt oder vielleicht mal so ein bisschen einen auf Yoga-Maus macht. Aber Bälle, sobald ich auch nur einen gesehen habe, habe ich mich geduckt und hatte Angst vor ihnen. Ich galt auch immer als unsportlich, obwohl ich eigentlich finde, dass ich das gar nicht bin. So, wie ist das bei dir, Tobi?
2: Na, ich mache ja schon lange Karate. Das ist natürlich auch eine absolute Einzelsportart. Und also ich habe früher natürlich auch irgendwie Teamsport gemacht und Fußball und nee, ich habe nie Fußball gespielt. Das ist total eine Lüge.
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5: Und findet ihr eigentlich, wenn man am Fernseher so Bewegungsspiele mit der Konsole spielt, ist das auch Sport?
2: Ehrlich gesagt, nö. Also ich finde, da macht man sich was vor.
5: Aber da bewegt man sich ja doch auch ganz schön.
1: Also geht's darum, dass man sich unbedingt nur im Freien bewegen muss? Ist das für euch ein echterer und besserer Sport? Oder,
5: Ja, also ich würde sagen, es gibt verschiedene Formen von Sport. Es gibt so den Couch-Potato-Sport, wo man so auf der Couchkante sitzt und den rechten Arm bewegt, während zwei Avatare für einen Tennis spielen. Und es gibt den Sport, wo ich rausgehe und an der Luft bin und mich im Raum draußen bewege, am besten natürlich mit anderen.
2: Im Raum draußen, das will genau. Ich nochmal erklärt haben.
5: Ich meine damit natürlich mit draußen und drin, meine ich auf der Couch sitzen oder auf der Wiese oder auch im Bergwerk Steine heben.
2: Quatschkopf. Da wir von 3 Berlin uns jetzt nicht wirklich einigen konnten, ob wir draußen bewegen oder drin auf der Couch besser finden, hören wir uns gleich mal an, was unsere Kinderexperten dazu zu sagen haben. Vielleicht wissen die ja, was besser ist. Aber vorher hören wir uns mal ein Lied an, das wir genau zu dem Thema geschrieben haben.
1: Ja, mit Bauer Anton von der Mucketierbande. Der war doch bei uns zu Gast und der wirkte noch ein bisschen angeschlagen, weil der auch von einem Sportevent am Vortag kam. Und dann haben wir doch beschlossen, wir schreiben einfach mal ein Lied darüber, was es überhaupt alles für Sportarten gibt. Das ist ein sehr hübsches Lied geworden, finde ich.
2: Genau, hört euch das mal an. Hier ist Couch Potato von 3 Berlin und Bauer Anton.

0: Willkommen zurück bei Reden ist Gold, hier bei Radio Teddy mit Diane,
1: Tobi und Carsten.
2: Die Kinder-Talkshow.
3: Drei Berlin reden über Großes und Kleines
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3: Heute geht's ja ums Rausgehen und sich bewegen und warum das besser ist, als zu Hause auf der Couch zu sitzen. Oder ist das vielleicht gar nicht so? Wir drei von Drei Berlin konnten uns gerade nicht so richtig einigen, was wir besser finden. Mal sehen, ob unsere Kinderexperten sich einigen können. Am besten stellt ihr euch beide erstmal vor.
2: Hallo Drei Berlin, ich bin Mio, ich bin 4 Jahre alt.
5: Ich heiße Gustav und ich bin 6 Jahre alt.
0: Welche Sportart magst du besonders gern und warum?
2: Karate.
3: Und warum?
2: Weil die weißen Anzüge so schön sind.
3: Okay.
5: Ich mag Sportspiele, weil ich Spielen sowieso so mag. Ich habe kein Lieblingsspiel als Sportspiel.
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3: Hältst du dich selber für sportlich?
5: Ich weiß nicht, ob ich sportlich bin.
0: Wann ist man sportlich?
2: Wenn man ganz viel Sport übt.
3: Und woran erkennt man, dass ein Kind sportlich ist?
2: Wenn das Kind Muckis hat oder nicht. Wenn das Kind keine Muckis hat, dann ist es gar nicht. Dann macht es auch keinen Sport. Wenn es keine Muckis hat.
3: Also braucht man Muckis für Sport?
2: Ja.
3: Okay, und was sind Muckis?
0: Warum ist es wichtig, sich zu bewegen?
5: Es ist wichtig, dass man beweglich ist, weil man dann stark ist. Vielleicht, weil man dann gesund wird. Weil man da einfach ein bisschen gesünder bleibt und so.
3: Spielst du lieber am Computer oder draußen?
5: Beim Spielen bin ich am liebsten draußen.
2: Ich spiele lieber am Computer.
3: Warum denn?
2: Weil es so schön ist.
5: Draußen kann man ja alles spielen, drin nicht alles. Weil dann hat man ein bisschen mehr Luft und Luft braucht man, glaube ich, zum Sport auch ein bisschen mehr. Gesunde Luft und so. Es gibt ja auch ausgeatmete Luft, die ist nicht mehr so richtig gesund.
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0: Ist es dir wichtig zu gewinnen?
5: Mir ist Gewinnen eigentlich gar nicht wichtig. Zum Beispiel in der Schule spielt man ja immer wieder mal das gleiche Spiel und dann gewinnen ja auch mal andere. Hauptsache, es macht Spaß.
0: Wenn du könntest, welche Sportart würdest du erfinden?
2: Dann ist es eine Maschine, die für Sportarten kämpft. Ein Roboter. Der kämpft dann gegen alle, die Sport machen.
3: Oh, okay, na gut. Aber wenn man sich mit so einem Roboter einlassen will, sollte man vorher richtig gut trainiert haben. Und ich glaube, dafür ist unser Tanzlied genau das Richtige. Hört mal rein und am besten ihr macht mit. Dann seid ihr fit für den Roboter. Und danach verraten wir von Drei Berlin euch, was besser ist. Rausgehen oder abhängen?
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2: Ich glaube, wir und unsere Kinderexperten sind uns relativ einig. Auf der Couch sitzen macht eigentlich nur dann so richtig Spaß, wenn man vorher sich richtig draußen ausgetobt hat. Und ich glaube, wir drei gehen jetzt erstmal noch eine Runde raus und danach gucken wir zusammen einen schönen Film. Tschüss und bis zum nächsten Mal sagen
0: Diane,
2: Tobi
3: und Carsten von 3 Berlin.

0: Was bisher geschah.
1: Monika Häuschen.
2: Diese Geschichte beginnt an einem sonnigen Morgen mit guter Laune. Heute Nachmittag bekomme ich Besuch von meiner Großnichte Millie. Ich freue mich so auf sie. Allerdings hat Millie einen ganz besonderen Wunsch, der mir ein wenig Kopfzerbrechen bereitet. Millie liebt nämlich Einhörner. Und nun möchte Millie in meinem Garten nach einem echten Einhorn suchen. Ach, was für ein herrliches Wetter! Und Besuch habe ich auch schon. Es ist zwar kein Einhorn, aber dafür der gelehrte Graugänserich Herr Günther. Neben ihm im Gemüsebeet sitzt die kleine Schnecke Monika Häuschen. Und dort ist ja auch der Regenwurm Schorsch.
3: Schorsch, warum hast du denn einen Knoten in dein Regenwurmschwanzspitzenzipfelchen gemacht?
4: Weil mir langweilig ist, Monika.
3: Wollen wir vielleicht ein Puzzle aus Kieselstein?

0: bin auch ein Einhorn. Darf ich mitspielen?
1: Huch, wer war das?
0: Na, ich, das wunderbarste Einhorn der Welt.
2: So ein Unsinn, es gibt keine Einhörner.
0: Dann haben Sie aber keine Ahnung. Ich bin der flauschige Beweis.
2: Aber es gibt keine Einhörner.
3: Wie heißt du denn überhaupt, du komisches Einhorn?
0: Ich bin Lolli.
2: Ha, jetzt erkenne ich es.
0: Das hat aber gedauert.
2: Lolli ist kein Einhorn, sondern ein Einhornkäfer.
1: Herr Günther, was sagen Sie? Könnte Lolli nicht doch als Einhorn durchgehen?
4: Ja, das frage ich mich auch. Wann ist denn ein Einhorn eigentlich ein Einhorn?
2: Also, das ist wirklich eine sehr schwierige und interessante Frage. Es gibt tatsächlich verschiedene Tiere, die ein einziges Horn besitzen. Auf einer meiner weiten und sehr bildenden Reisen habe ich vom Narwal gehört.
1: Ist der Narwal auch ein Einhorn?
3: Der hat aber einen komischen Namen.
0: Die Einhörner aus meiner Verwandtschaft heißen Glitzerstaub, Zauberwolke und Funkelregen.
2: Der Narwal ist doch kein Einhornkäfer. Es ist ein kleiner Wal, der im arktischen Ozean lebt. Er hat einen bis zu 3 Meter langen gedrehten Stoßzahn.
4: Bis zu 3 Meter lang? Das wäre ja doppelt so lang, wie ich groß bin. Donnerwetter, das ist aber ein langes Horn.
2: Dieser Stoßzahn wächst nicht in der Mitte, sondern es ist der linke Schneidezahn.
3: Dann ist das aber kein richtiges Einhorn.
1: Ein Einhorn muss das Horn genau in der Mitte haben.
2: Das ist zum Beispiel beim Nashorn der Fall oder beim Nashornkäfer.
0: Und bei mir. Ich habe mein Horn auch ganz genau in der Mitte.
3: Das ist aber eine komische Mitte.
1: Lolli, ich glaube, dein Horn ist nicht an der richtigen Stelle. Das ist verrutscht.
0: Ach, du liebes Glitzerchen, wo ist es denn hingeraten?
3: Das sitzt auf deinem Buckel.
1: Dabei müsste es doch auf deiner Stirn sein.
0: Nein, ein Horn auf der Stirn ist Pupsi. Das muss genau dort sein, wo mein Horn ist. Die Stelle ist Supi.
4: Ich muss noch einmal mit der Lupe gucken. Tatsache! Es sieht aus, als ob das Horn aus dem Kragen des Käfers wächst. Ist das nicht unbequem?
2: Der Halsschild im Nacken von Lolli ist zu einem Horn verlängert.
3: Gilt das denn überhaupt?
0: Horn ist Horn. Ist doch Schnuppi, wo das sitzt.
1: Das stimmt. Es heißt ja Einhorn und nicht auf der Stirn Einhorn.
3: Wozu brauchst du denn überhaupt dein Horn?
1: Ich weiß es, ich weiß es. Lolli zaubert damit.
0: Naja, das übe ich noch.
1: Kannst du damit Glitzer über die Wiese streuen?
0: Ja, das kann ich. Heute früh habe ich gemacht, dass die ganze Wiese glitzert.
3: Wirklich? Das will ich sehen. Mach's nochmal.
2: So ein Unsinn. Heute Morgen haben die Tautropfen im Sonnenlicht auf der Wiese geglitzert. Das war ganz sicher nicht der Einhornkäfer.
1: Aber wozu ist das Horn denn sonst da?
3: Ist doch klar wie Tümpelbrühe. Damit kämpft Lolli.
0: Also genau genommen...
3: Wollen wir fechten? Ich besorge mir bloß schnell ein Schwert.
0: Aber ich würde viel lieber mit euch spielen.
1: Ich möchte nicht, dass Lolli mit dem Horn kämpft.
3: Aber wozu ist denn so ein Horn sonst gut?
2: Einhornkäfer nutzen ihr Horn, um für ihre Braut ein Geschenk zu holen.
1: Du holst mit deinem Horn ein Geschenk für deine Liebste? Wie romantisch! Du könntest mir auch mal ein Geschenk holen, Schorsch.
3: Geht nicht. Ein Regenwurm hat kein Horn. Und ein Lindwurm auch nicht.
1: Was ist es denn für ein Geschenk? Ein glitzernder Stein? Ein Blümchen? Oder eine funkelnde Perle?
3: Nö, das ist bestimmt was Lustiges. Eine Knallerbse zum Beispiel.
2: Was soll denn eine Einhornkäferbraut mit einer Knallerbse anfangen?
0: Sowas würde ich nicht schenken. Ich gebe meiner Braut natürlich eine besonders große Portion Gift.
1: Gift? Du schenkst ihr Gift?
0: Ja, supi, oder?
5: Und jetzt geht's weiter.
1: Nein, das finde ich gar nicht supi. Ist das nicht sehr gefährlich?
0: Klar, darum geht es ja.
3: Wo kriegst du denn so ein giftiges Gift überhaupt her?
0: Das hole ich von den Ölkäfern.
2: Ölkäfer besitzen ein Gift, das sie bei Gefahr

0: aus ihren Beingelenken herausdrücken. Es schützt sie vor Ameisen und räuberischen Laufkäfern. Dieses Gift holen sich die Einhornkäfer.
1: Und das geben die Ölkäfer einfach so her?
2: Nö. Ich pieke mit meinem Horn ein Loch in den Ölkäfer und schnappe mir das Gift.
0: Manchmal greifen die Einhornkäfer einen Ölkäfer an und rauben ihm das Gift. Oft aber holen sie es sich von bereits toten Käfern.
3: Räuber, Gift, Tod, das ist alles ganz schrecklich. Und ich dachte, wir reden heute über liebliche Einhörner.
4: Jetzt verstehe ich, warum der Käfer sein Horn braucht. Aber wofür braucht er das Gift?
0: Wenn der Einhornkäfer seiner Braut besonders viel Gift bringt, gibt es eine Hochzeit.
3: Das verstehe ich nicht. Ich würde niemals jemanden heiraten, der mir Gift schenkt.
2: Aber würdest du mit mir spielen?
3: Nicht, wenn du mir Gift schenkst. Was macht die Einhornfrau denn überhaupt damit?
1: Ist doch klar wie Tümpelbrühe. Die vergiftet einen Apfel und bringt den zu Schneewittchen.
0: So ein Unsinn! Dieses Gift schützt die Nachkommen des Einhornkäfers vor dem Gefressenwerden.
4: Mit dem Gift beschützt der Einhornkäfer seine Kinder. Wie fürsorglich.
3: Oh, also wenn das so ist?
1: Ja, schön. Jetzt wissen wir also, wofür Lolli sein Horn braucht. Aber ist er deswegen ein Einhorn?
3: Herr Günther, was sagen Sie dazu?
0: Salat. Ich sage Salat. Wenn ich hungrig bin, kann ich nicht nachdenken. Ich muss erst einmal etwas essen.
2: Heißt das, Sie müssen satt sein, damit Sie sagen können, ob ich ein echtes Einhorn bin oder nicht?
0: In der Tat.
3: Aber dann kriegen wir ja nie eine Antwort.
2: Und ich darf nicht mitspielen.
1: Doch, na klar, du kannst mitspielen, wenn du kein echtes Einhorn bist.
3: Wir tun heute nämlich so, als wären wir Tiere, die es gar nicht gibt.
2: Ihr wollt mit mir spielen, obwohl ich vielleicht kein echtes Einhorn bin? Oder bin ich es doch?
0: Über dieses schwierige wissenschaftliche Problem muss ich noch mehr nachdenken. Und mehr Salat essen.
1: Das könnte jetzt ein bisschen länger dauern. In der Zwischenzeit kannst du mit uns spielen, Lolli.
2: Wirklich? Ich dachte, mit einem winzigen Käfer wie mir wollt ihr nicht spielen. Deswegen wollte ich beweisen, dass ich etwas ganz Besonderes bin.
3: Du bist ein Käfer mit einem Horn. Das ist etwas ganz Besonderes.
1: Und ob du nun ein Einhorn bist, finden wir später raus. Im Spiel ist es egal, ob das wirklich stimmt oder nicht.
3: Herr Günther, spielen Sie mit?
0: Nur noch einen Happen.
1: Darauf können wir nicht warten. Ich bin der Lindwurm mit dem Feuerblick.
5: Ich bin der Unersättliche. Ich meine der unbesiegbare Phönix.
2: Ich bin das zauberhafte, glitzernde Einhorn.
3: Oh, eigentlich wollte ich ja das Einhorn sein. Jetzt habe ich wieder kein Tier.
1: Denk dir einfach ein anderes aus, Monika.
3: Aber jedes ausgedachte Tier, was ich gern wäre, gibt es in Wirklichkeit schon.
1: Sei nicht traurig, Monika. Wir helfen dir, was Lustiges zu finden.
2: Oder was Zauberhaftes.
3: Oder etwas Wunderschönes.
0: Etwas Schmackhaftes ginge auch.
2: Denk doch mal nach, was du alles gern können würdest.
4: Also ich weiß, was ich gern wäre. Eine Fee mit Schmetterlingsflügeln, die zaubern kann. Und Milli wäre gern eine Meerjungfrau, die unter Wasser singen kann. Aber was könnte sich eine kleine Schnecke wünschen zu sein?
3: Also, ich wäre gern ein bisschen schneller. Und ich würde gern einen besonderen Schnörkelschneckenschleim machen.
1: Was denn für besonderen Schnörkelschneckenschleim?
3: Einen, der glitzert. Und lila soll der Schleim sein.
1: Aha, dann ist der Fall klar. Monika ist bei unserem Spiel die rasende Glitzerschleimschnecke.
3: Gibt es so ein Tier, Herr Günther?
0: Natürlich nicht.
2: Das ist supi.
3: Dann können wir jetzt endlich spielen.
1: Das wurde aber auch Zeit.
0: Ein Momentchen, nur ein letztes Blatt.
1: Na gut, ich schieb mir auch noch schnell was in den Schnabel.
0: Ein Regenwurm hat keinen Schnabel.
1: Haha, ich bin jetzt aber ein Lindwurm.
0: Ein Lindwurm hat auch keinen Schnabel.
1: So, Sie haben es nicht anders gewollt. Jetzt versenge ich Ihren Bürzel mit meinem Feuerblick.
0: Das macht einem unzerstörbaren Phönix, der ich heute bin, überhaupt nichts aus.
1: Achtung, alle aus dem Weg, Bahn frei, der Lindwurm mit dem Feuerblick kommt.
2: Ich bin ein Einhorn. Ich löse meine Probleme mit Feenstaub.
3: Und ich, die rasende Glitzerschleimschnecke, sause wie der Blitz davon.
1: Aber der furchteinflößende Lindwurm Schorsch hat Flügel und düst hinterher.
0: Mich kriegst du trotzdem nicht.
1: Dann benutze ich mein Regenwurmschwanz, mein Lindwurmschwanz-Spitzenzipfelchen als Propeller. Oh, so ein Mist aber auch. Nun habe ich einen Knoten drin.
2: Schorsch, du bist so ulki.
1: Ja, findest du? Eigentlich bin ich viel lieber lustig als furchteinflößend.
3: Das gefällt mir. Dann muss ich nicht mehr davondüsen und mache einfach nur die Welt mit meinem lila Glitzerschleim schöner.
1: Ich bin ab jetzt der lustige Lindwurm und erzähle Witze.
2: Ja, ich mag Witze. Los, erzähl einen.
1: Woran merkt man, dass ein Einhorn im Garten ist?
3: Ich weiß nicht. Woran denn?
1: Weil überall bunte Kackhäufchen rumliegen, die nach Zuckerwatte riechen.
2: Ich hatte noch nie so viel Spaß wie heute. Ihr seid so supi. Es war ein Träumchen, mit euch zu spielen.
1: Mir ist auch nicht mehr langweilig.
3: Das war so ein schöner Tag. Beinahe wäre ich auf einem Einhorn geritten.
0: Ja, so viel Abenteuer macht hungrig.
3: Sie wollen schon wieder essen? Aber Sie haben doch gerade erst Picknick gemacht.
0: Nach dem Picknick ist vor dem Picknick.
4: Wie spät ist es denn? Huch, ich habe die Zeit vertrödelt, weil es so spannend war. Ich glaube, gleich wird Milli kommen. Da muss ich schnell die bunten Beeren in meine Waffelhörnchen füllen. Es soll doch alles fertig sein. Hoffentlich bleibt der kleine Käfer noch eine Weile auf der Wiese sitzen. Ich will ihn unbedingt Milli zeigen. Er sieht zwar ein wenig anders aus, als ich mir ein Einhorn vorgestellt habe, aber meine Großmutter pflegte immer zu sagen, mit ein bisschen Fantasie kann man sich die Welt zurechtzaubern.

0: Bin ich satt.
1: Das wurde aber auch Zeit.
2: Nun können Sie in Ruhe überlegen, ob Lolli ein echtes Einhorn ist oder nicht.
0: Das geht nicht. Jetzt ist mir schlecht.
2: Das ist Pupsi.
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5: Guten Morgen gewünscht. Oh, ist das noch früh, oder? Hier am Sonntag? Da würde ich sagen, lassen wir Mama und Papa noch ein bisschen länger schlafen und lauschen uns ins Abenteuerland mit Hörspielen und Geschichten. Ab 6.40 Uhr stehen wir mit Max auf dem Bolzplatz. Er trainiert gerade mit seiner Klasse fürs große Fußballturnier und sein großer Traum ist, endlich mal gegen die 4B zu gewinnen. Wie die Vorbereitungen laufen, hört ihr ab 6.40 Uhr. Und jetzt starten wir mit einem tierischen Detektivfall von Krimi-Maus Oskar. Die Einnahmen vom letzten Bauernhofkonzert sind weg, obwohl Basti das Schaf gut darauf aufgepasst hat. Zu welchem Bauernhofbewohner die Spure führt, hört ihr jetzt im ersten Teil von die Krimi-Maus Oskar, die gestohlene Geldbörse. Viel Spaß!

0: Heute ist ein ganz besonderer Abend auf dem kleinen Bauernhof. Die Tiere feiern das beliebte Scheunenfest. Alle treffen sich beim Heustadel, plauschen über dies und das, trinken Fruchtsäfte, essen Eis oder andere Leckereien. Die Rockband der Schwarzen Schafe, Basti, Lars und Robbie, hat bereits einen tollen Auftritt hingelegt. Das Konzert war gut besucht und die Börse mit den Eintrittsgeldern daher prall gefüllt.
1: Der Wahnsinn, Freunde! So gut wie heute haben wir ja noch nie gespielt. Seht nur, wie viel Kohle wir eingenommen haben.
2: Oh, super! Jetzt können wir uns endlich vernünftige Instrumente kaufen.
0: Man muss dazu erwähnen, dass die Musikinstrumente der drei Schafe tatsächlich nicht besonders viel hermachen. Die Gitarre ist eine alte, mit Saiten bespannte Mistgabel, an der sich Basti beim Spielen ständig einen Holzsplitter einfängt. Das Schlagzeug von Lars besteht aus einer Ansammlung von Futtermitteleimern und Aluminiumdosen. Und für ein Mikrofon hat das auch noch nicht gereicht. Weshalb Robby ziemlich laut blöken muss, um sich in dem Lärm, den seine Bandkollegen fabrizieren, Gehör zu verschaffen. Da kommt das Geld, das die drei mehr oder weniger musikalischen Schafe mit ihrem Auftritt verdient haben, gerade recht.
2: Basti, du nimmst die Börse und deponierst sie in unserem Proberaum. Da ist sie sicher.
1: Ach Mann, warum muss ich das machen? Da verpasse ich ja die Hälfte vom Fest.
3: Weil du der Jüngste in der Band bist.
2: Genau. Der Jüngste muss immer das tun, was die Älteren von ihm verlangen.
1: Mhm. Aber ihr seid doch nur 2 Wochen älter als ich.
2: Älter ist älter.
3: So sieht's aus.
1: Was für eine blöde Regel.
2: Ist aber so. Tja. Wenn du dich beeilst, bist du ja schnell wieder da und kannst mit uns feiern gehen.
3: Und gib ja Acht auf die Börse. Vergiss auf keinen Fall, die Tür zum Proberaum hinter dir abzuschließen. Sicher ist sicher.
1: Wartet nur. In 2 Wochen bin ich genauso alt wie ihr. Dann muss ich nicht mehr alles tun, was ihr von mir verlangt. Nur weil ich der Jüngste bin.
2: Wenn du das sagst. Und jetzt lauf los.
0: Da bleibt Basti wohl nichts anderes übrig, als die Aufgabe, die er von seinen beiden Freunden aufgebrummt bekommen hat, zu erledigen. Eilig hüpft er mit dem prall gefüllten Geldbeutel davon, vorbei an Trauben von Hoftieren, die in angeregte Gespräche vertieft sind, vorbei an den Girlanden und bunten Lampen, die den ganzen Heustadel in stimmungsvolles Licht tauchen, und vorbei an den Ständen mit leckerem Essen, das die Gaumen der Besucher verwöhnt. Hier begegnet er der Krimi-Maus Oskar und seiner Assistentin Evi, die sich, außer Dienst natürlich, gerade ein Stück Käse bzw. Nusskuchen gönnen.
4: Hallo Basti, gut habt ihr gespielt.
1: Danke, Oskar. Wir haben auch ganz schön viel eingenommen.
5: Das ist ja fantastisch.
1: Finde ich auch. Deshalb kann ich auch gerade nicht mit euch reden, denn ich muss die Geldbörse sofort in unseren Proberaum einschließen. Nicht, dass sie noch gestohlen wird.
4: Eine sehr gute Idee. Vorsicht bewahrt vor Schaden.
1: Bin bald zurück. Bis dann.
5: Bis später, Basti.
0: Der Schafstall liegt etwas außerhalb, in einem düsteren Teil des Bauernhofgeländes, wo sich selten jemand hin verirrt. Die vielen verwinkelten Ecken und Nischen wirken unheimlich. Der ideale Rückzugsort für Tiere, die das Licht scheuen. Leichter Nebel verleiht dem abseitigen Ort etwas Schauriges.
1: Wo leg ich denn die Börse hin, damit sie ja niemand findet? Ah, in der großen Trommel, das ist ein hervorragendes Versteck. Cool, hier ist das Geld absolut diebstahlsicher. So, und jetzt schleunigst zurück zum Fest. Die anderen feiern schon lange genug ohne mich.
0: Basti schubst die Tür mit seinem Hinterlauf zu und läuft zurück zum hell erleuchteten Stadel, wo seine Freunde schon auf ihn warten. Nur kurze Zeit nachdem das Schaf verschwunden ist, regt sich etwas in den Schatten. 3 Gestalten schleichen durch das Düster der Nacht. Sie bewegen sich vorsichtig und lautlos, wie Verbrecher es zu tun pflegen. Es sind die Gangstergänse.
6: Habt ihr das gehört, Männer? Das Schaf hat eine Geldbörse im Stall versteckt.
7: Wie leichtsinnig, wo doch so viel gestohlen wird in der heutigen Zeit.
6: Ja, los, schnappen wir uns das Ding.
8: Hurra!
6: Psst, nicht so laut, dumme Gans. Sonst hört uns noch jemand.
7: Aber Chef, die sind doch alle beim Scheunenfest.
6: Schon, aber der Knurrhund läuft ab und zu Patrouille. Ich will nichts riskieren.
7: Eine Pfütze.
6: War ja klar, dass du da reintrittst.
7: Und tief ist sie auch.
6: Ach, was seid ihr bloß für Vollidioten? Echte Gangster führen ihre Taten lautlos und unauffällig aus, ohne die kleinste Spur zu hinterlassen.
7: Entschuldigung, Chef. Hier drin steht ja ganz schön viel Zeug rum. Alles voller Musikinstrumente.
6: Das ist der Probenraum der Schafband. Was erwartest du?
7: Irgendwie habe ich mir das einfacher vorgestellt. Wir brauchen ja Stunden, um die Geldbörse zu finden.
4: Ich habe eine Idee. Einer von uns könnte zum Schaf laufen und einfach fragen, wo es die Börse versteckt hat.
7: Ziemlich schlau. Das würde uns viel Zeit sparen.
6: Ihr beide seid so dämlich, dass es schon wehtut. Habt ihr denn vorhin nicht zugehört? Basti sagte, er wolle das Geld in der großen Trommel verstecken. Also sieht gefälligst dort nach.
7: Hattest recht, Chef. Da ist die Beute. Gut, dass du unser Anführer bist. Sonst würden wir die ganze Nacht suchen.
6: Und jetzt weg von hier. Nicht, dass uns noch jemand auf frischer Tat erwischt.
7: Zum Gänsegeier. Das Schaf kehrt zurück.
6: Was? So ein Mist. Es hat uns gesehen. Verstecken können wir uns nicht mehr. Wir müssen das Diebesgut loswerden, sonst sind wir dran.
7: Wirf's unter den Busch da.
6: Gute Idee. Wir holen es uns später wieder.

0: Was bin ich nur für ein Schafskopf? Habe ich doch glatt vergessen, die Tür abzusperren. Ein Glück, dass ich es noch rechtzeitig bemerkt habe. Oh, hallo. Ich wusste nicht, dass hier noch jemand ist. Warum seid ihr denn nicht auf dem Fest?
1: Ja, wir sind nur zufällig in der Gegend.
2: Und gerade am Gehen.
3: Genau, am Gehen. Nicht am Stehlen. Auch wenn es so aussieht, ist ja schon irgendwie verdächtig, wenn sich drei zwielichtige Gestalten in dunklen Ecken rumtreiben und...
2: Schnauze, drei!
0: Ah, waren das nicht die Gänse? Im Mondlicht konnte ich es schlecht erkennen. Na egal, jetzt aber schleunigst die Tür abgesperrt. So, alles in Ordnung. Die Geldbörse ist sicher.
2: Die Luft ist wieder rein. Das Schaf ist in Richtung Scheunenfest gelaufen.
1: Endlich. Dann lasst uns das Diebesgut zurückholen. Im Gänsemarsch.
3: In diese Pfütze drehe ich jetzt schon zum zweiten Mal. Ist so düster hier. Die könnten ruhig mal eine Laterne anbringen.
1: Wir sind finstere Gestalten, also halten wir uns auch an finsteren Orten auf. Das verhindert, von unliebsamen Zeugen beobachtet zu werden. Wann versteht ihr das endlich? Was ist jetzt? Hast du die Börse?
2: Nein, ich finde sie nicht.
1: Such weiter. Sie kann ja nicht weit sein.
3: Hey, Leute, ich glaube, ich höre was.
1: Das gibt's doch nicht. Da kommt schon wieder jemand. Hier geht's ja zu wie auf dem Hauptbahnhof. Schnell, versteckt euch.
3: Ständig müssen wir uns verstecken. Ich dachte, wir sind die Gangster. Müssten sich nicht die anderen vor uns verstecken?
1: Schnauze, drei!
4: Zwei lustige Gestalten kommen den matschigen Weg entlang. Es sind Klepper, das Pferd, und Munz, der Kater, der auf dessen Rücken sitzt.
5: Jetzt aber Beeilung! Das Scheunenfest ist schon in vollem Gange.
6: Wir könnten schon längst da sein, wenn du nicht unbedingt noch hättest Sternschnuppen zählen wollen. Das Einzige, was wir am Himmel gesehen haben, war das Blinken eines Flugzeugs.
5: Du warst ja derjenige, der sich danach auf dem Feld im Dunkeln verlaufen hat. Sonst wären wir schon viel eher zurückgekehrt.
6: Ich war eben nachts noch nie außerhalb des Bauernhofs unterwegs.
5: Nanu?
6: Was?
5: Unter den Büschen, da liegt etwas.
6: Ich sehe nix.
5: Du hast ja auch nicht die hervorragenden Augen einer Katze.
6: Oh, Igitt, eine Pfütze. Hättest du mich mit deinen hervorragenden Augen nicht darauf hinweisen können?
5: Hätte ich schon. Wäre aber nicht so lustig gewesen. Hey, das ist eine Geldbörse.
6: Wirklich? Mach mal auf.
5: Miau. Schau nur mal, wie viel Geld da drin ist.
6: Oh, wir sind reich.
5: Naja, so viel ist es nun auch wieder nicht.
6: Dürfen wir das behalten?
5: Na klar, wir haben es gefunden. Jetzt gehört es uns.
6: Oh ja, komm, lass uns in den Pferdestall gehen. Dort haben wir besseres Licht und können das Geld zählen.
5: Gute Idee. Auf das Fest gönnen wir danach immer noch.
6: Juhu, wir sind reich, wir sind reich, reich, reich. Juhu, wir sind reich, reich, reich.
1: Auf beim krummen Schwanenhals. Die haben unsere Kohle gestohlen.
2: Es gibt doch nur noch Verbrecher in dieser Welt.
3: Wir müssen das der Krimi-Maus melden, damit sie die beiden Diebe verhaftet.
1: Schnauze, drei. Haben die dir neben dem Geld auch noch das Hirn geklaut? Wie willst du denn der Maus klarmachen, dass Diebe die Diebe beraubt haben?
3: Darüber muss ich erst eine Weile grübeln.
2: Lass gut sein. Das führt eh zu nichts.
1: Nein, nein, nein, nein, nein. Wir kümmern uns schon selbst um die Angelegenheit. Leute, wir holen uns die Kohle zurück.
2: Genau,

0: Das Schicksal meint es heute wirklich nicht gut mit Schafpasti. Eigentlich will er so schnell wie möglich zurück auf das Scheunenfest, um mit seinen Freunden zu feiern. Doch auf dem Weg dahin begegnet er Dr. Lampe, dem Hasen-, Nasen- und Ohrenarzt. Die Ledertasche des grauen Kaninchens liegt im Matsch. Der Inhalt, allerlei medizinische Gegenstände, zahlreiche Spritzen und ein Stethoskop, ist über den ganzen Boden verstreut.
1: Dr. Lampe, was ist Ihnen denn passiert?
2: Ach, herrje, ein Missgeschick. Hatte es sehr eilig, muss dringend zum Ochsen in den Stall, weil er über Hornschmerz klagt. Leider bin ich gestürzt und die Tasche ist mir dabei runtergefallen.
1: Warten Sie, ich helfe Ihnen, die ganzen Sachen wieder aufzuheben.
2: Oh, vielen Dank, das ist sehr freundlich von dir.
1: Mach ich doch gern. So, alles wieder in der Tasche.
2: Die Jugend von heute ist doch besser als ihr Ruf. Hier, weil du so hilfsbereit warst, möchte ich dir ein paar Münzen schenken, als Anerkennung.
1: Danke, Doktor. Aber das wäre doch nicht nötig gewesen.
2: Doch, doch, du hast es dir verdient. Und jetzt lauf, kauf dir was Schönes davon auf dem Fest.
3: Wieder da.
1: Und zwar mit einem Riesenhunger. Als erstes bestelle ich mir ein großes Stück Heukuchen. Und meinen besten Freunden gebe ich natürlich auch eine Runde aus.
3: Hey, habt ihr gehört? Der Basti gibt einen aus.
4: Oh, das ist aber freundlich von dir. Wenn das so ist, gönne ich mir noch ein paar Käsestückchen.
5: Und ich nehme mir ein Brot mit Nuss-Nougat-Creme.
0: So feiern die Tiere des Hofes ausgelassen ihr Scheunenfest, lachen über schlechte Witze und schlemmen gutes Essen. Basti ist sehr spendabel und lädt die anderen zu allerlei Leckereien ein. Immerhin ist er gerade unverhofft zu etwas Geld gekommen. Dann nähern sich plötzlich seine Bandkollegen Lars und Robby.
6: Hey, Basti, was hast du mit unserer Geldbörse angestellt?
1: Hä?
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0: hat er gesagt, er wollte anfangen zu arbeiten.
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1: 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Was bisher geschah
5: in einer dunklen Gewitternacht.

0: Es geschah in einer jener Gewitternächte, in denen sich die Grenzen zwischen Wirklichkeit und Traum zu verschieben scheinen. Der Wind jaulte wie ein siebenköpfiger Hund um das Haus, in dem Julius mit seiner Mutter wohnte.
1: Hoffentlich kommt Mama bald zurück.
0: Plötzlich gab es einen ohrenbetäubenden Knall. Das Fenster zerschlug mit voller Wucht und die Scheibe zersprang in tausend Stücke. Hunderte modrige Herbstblätter flogen herein und wirbelten in Julius' Zimmer umher. Dann ein Lichtblitz. Die Blätter formten sich zu einem unförmigen, riesenhaften Wesen, das kurz darauf, wie von einem übergroßen Staubsauger eingesogen, unter seinem Bett verschwand.
2: Gestatten, dass ich mich vorstelle. Ich bin ein Melok und so wie ich bin, hast du mich erschaffen. Wenn ein Mensch zu viel Angst hat, warum auch immer, dann werden wir größer und größer. Und manche von uns werden dann so groß, dass sie für ihren Besitzer sichtbar werden.
0: Der Melok hatte recht. Es gab so vieles, wovor er schreckliche Angst hatte. Hunde zum Beispiel, die Nacht mit ihren Schattengespenstern und dass seine Eltern sich wieder wegen ihm streiten würden.
2: Also, jetzt, wo wir uns ein bisschen besser kennengelernt haben, wirst du dich unter meiner Anleitung einigen Mutproben unterziehen. Und sobald du sie erfolgreich absolviert hast, dann und nur dann, sitze ich irgendwann wieder nur noch als kleiner Vogel der Angst auf deiner Schulter.
0: Gut gelaunt spazierten sie gemeinsam die Straße entlang Richtung Schule.
2: Du erwartest bestimmt noch eine Verklärung von mir. Ich habe nämlich eine Überraschung für dich.
1: Erklärung heißt das. Doch was immer es ist, du musst wissen, ich mag keine Überraschung. Und dafür haben wir sowieso keine Zeit. Wir schreiben doch gleich den Mathe-Test, da darf ich nicht zu spät kommen.
2: Und deshalb habe ich mir erlaubt, heute Nacht eure Uhren eine halbe Stunde vorzustellen.
1: Hä, warum das denn?
2: Tja, mir ist aufgefallen, dass du eine Riesenangst vor Hunden hast. Und deshalb dachte ich, wir gehen heute mal zusammen ein bisschen Kläffer anschauen.
0: Julius und der Melok hatten inzwischen den Park erreicht, in dem um diese Uhrzeit viele Hundebesitzer ihre morgendlichen Runden drehten. Einige hatten ihre Tiere sogar von der Leine gelassen und mehrere Hunde tobten ausgelassen auf der Wiese herum. Hunde. Julius fing an zu schwitzen.
2: Wovor hast du denn so große Angst?
1: Na, wovor wohl? Dass die Hackfleisch aus mir machen.
0: Julius flüsterte, weil er auf keinen Fall die Aufmerksamkeit eines riesigen Königspudels erregen wollte, der mit seiner Besitzerin geradewegs auf ihre lauschige Parkbank zusteuerte.
2: Mensch, Hunde beißen doch nur, wenn sie sich bedroht fühlen. Und du wirkst, ehrlich gesagt, nicht besonders bedrohlich in deinem
3: »Hey Leute, eigentlich bin ich ja gar nicht da«
2: Pullover. Und deshalb werde ich heute mit dir mein berühmt-berüchtigtes Fußbad-3-Stufen-Programm durchführen.
1: Hä? Denn bitte was?
2: Stufe 1 haben wir schon erfolgreich absolviert. Du hast doch schon mal ein Fußbad genommen.
1: Ja.
2: Also, Punkt 1 lautet Fußspitze eintauchen, sich ein bisschen verbrühen und womöglich LCR schreien.
4: Und jetzt geht's weiter.
2: Fußspitze eintauchen, das entspricht unserem frühmorgendlichen Ausflug in den Hundepark. Du schwitzt und statt dass du LCR schreist, bleibt dir die Luft weg. Das ist ungefähr dasselbe. Kannst du mir soweit folgen?
0: Julius runzelte die Stirn. Es fiel ihm schwer, richtig zuzuhören. Denn aus den Augenwinkeln sah er, dass der Pudel immer näher kam und schon fast an ihrer Bank angelangt war.
2: Und was machen wir jetzt?
1: Keine Ahnung. Zur Schule gehen vielleicht?
2: Ach, nein, Ist doch logisch. Nachdem wir 2 bis 3 Minuten gewartet haben, tauchen wir den Fuß erneut ein. Sprich, du fragst jetzt die entzückende Dame, ob du mal ihren Hund an der Leine halten darfst.
0: Mit diesen Worten schubste der Mehlock Julius geradewegs Hund und Frauchen in den Weg. Julius wurde rot und seine Unterlippe begann heftig zu zittern. Der schneeweiße Pudel beachtete ihn jedoch gar nicht, sondern schnüffelte tatsächlich an einer Rose.
4: Was ist denn, mein Junge?
1: Ich wollte nur mal fragen, ob ich Ihren tollen Hund an der Leine halten darf.
4: Aber sicher doch. Hier, nimm.
0: Die Frau hielt Julius freundlich das rote Leinenende hin. Sein Arm fühlte sich auf einmal wie gelähmt an, so dass der Mehlock ihn nehmen und die Leine um Julius' Handgelenk wickeln musste. Die Frau schien das nicht zu bemerken. Zögernd tat Julius ein paar Schritte. Der Boden schien wie ein tückisches Moor unter ihm nachzugeben.
2: Und wie ist's? Gar nicht mehr so heiß, möchte ich meinen.
0: Julius nickte folgsam mit dem Kopf und hoffte nur, dass der Königspudel ihn a. weiter nicht beachten würde und b. dass der verrückte Fußbad-3-Stufen-Plan des Mehlocks vielleicht heute ausnahmsweise nur 2 Stufen vorsah. Der Mehlock fing an, vergnügt vor sich hin zu brummen. Und der Pudel wandte verdutzt den Kopf um.
2: Sehr schön. Und jetzt folgt Punkt 3 meiner famosen Fußbadmethode. Der Fuß ist drin, das Wasser ist schön warm und jetzt heißt es, die Wärme genießen.
0: Julius starrte ihn entsetzt an. Was sollte das denn nun schon wieder bedeuten? Der Mehlock zwinkerte ihm aufmunternd zu. Allmählich begann Julius zu begreifen. Und außerdem spürte er, dass er sowieso keine andere Wahl hatte.
1: Darf ich Ihren Hund auch mal streicheln?
4: Aber selbstverständlich, mein Junge. Er heißt übrigens Mozart.
2: Mozart.
0: Anscheinend fand der Mehlock es saukomisch, dass der weißgelockte Königspudel ausgerechnet nach einem berühmten Komponisten benannt war. Aber Julius beachtete ihn gar nicht weiter, sondern wandte sich vorsichtig dem Hund zu. Langsam streckte er ihm seine Hand entgegen.
1: Hallo Mozart.
0: Der Hund kam näher und stupste Julius mit der Nase an die Hand. Daraufhin nahm dieser all seinen Mut zusammen und streichelte den Pudel auf dem Kopf und hinter den Ohren. Oh, wie weich er sich anfühlte. Wie ein Daunenkissen oder ein Entenküken. Der Pudel stupste ihn vorsichtig mit seiner feuchten Nase ins Gesicht. Julius gluckste vor Freude. Der Mehlock, der etwas abseits stand, wurde deutlich kleiner und grinste erleichtert. Julius streichelte den Hund noch eine Weile, vor allem hinter den Ohren, wo es ihm anscheinend besonders gut gefiel, und gab der eleganten Dame schließlich die Leine zurück.
1: Vielen, vielen Dank auch. Das ist ja echt ein ganz lieber Hund. Und wie weich der sich anfühlt. Ich wünsche Ihnen noch einen ganz, ganz schönen Tag.
0: Mit diesen Worten verabschiedete Julius sich von der netten Dame und hüpfte lachend davon. Der Mehlock folgte ihm dicht auf den Fersen. Auch er versuchte zu hopsen, doch bei ihm sah es weniger leichtfüßig aus. Schließlich war er trotz Julius' Fortschritten immer noch ganz schön groß. Eine Reihe von Mutproben lagen also noch vor ihnen.
2: Und dieser Pudel, den ich meine, nennt sich Mozart.

0: Beschwingt liefen sie aus dem Park Richtung Schule. Doch dann verließ Julius wieder der Mut, denn hinter ihm tauchten nun ausgerechnet Paul und Leon auf, die sich ständig über ihn lustig machten. Außerdem waren sie wegen des Fußballspiels bestimmt noch sauer auf ihn.
1: Hey, was ist denn los, Kumpel? Oh, ich hab wirklich keine Lust darauf, jetzt wieder größer zu werden.
0: Der Melok schlug Julius aufmunternd mit der Hand auf die Schulter, sodass er strauchelte und fast vornüber kippte. Für die Jungs hinter ihm sah es natürlich so aus, als ob er ohne Grund stolperte. Oh, wie peinlich.
2: Guck mal da, was für ein Trottel.
0: Als ob die ganze Situation nicht schon schlimm genug wäre, kam von vorne jetzt auch noch Trixie, der unberechenbare Mörderhund, angestürmt.
2: Oh nein!
0: Julius wollte wie üblich reißaus nehmen, doch der Melok hielt ihn ärgerlich fest.
1: Halt! Willst du etwa, dass wir einmal vor Angst sterben? Siehst du nicht, wie groß ich schon wieder geworden bin?
2: Ja, Entschuldigung, aber der Hund weckt mir doch die gute Angst. Der ist doch wirklich gefährlich.
1: Quatsch mit Soße. Ich dachte, ich hätte dir gerade etwas über Hunde beigebracht. Schau doch mal, Trixie hat ihre Ohren freundlich aufgerichtet und wedelt mit dem Schwanz, während sie auf dich zuläuft. Sie mag dich also. Du scheinst der geborene Hundekumpel zu sein.
2: Aber die ist doch viel größer als Mozart. Die könnte ja glatt als T-Rex durchgehen. Guck dir doch mal diese Zähne an.
0: Paul und Leon hatten inzwischen die Straßenseite gewechselt, denn ihnen war der riesige Schäferhund auch nicht geheuer. Sie staunten jedoch nicht schlecht, als sie sahen, dass ausgerechnet Julius, dieser ewige Angsthase, sich der Schäferhündin breitbeinig in den Weg stellte. Und jetzt hielt er ihr sogar die Hand hin. Trixie bremste kurz vor ihm ab und schnüffelte an seinen Fingern. Gleich würde sie sicher hineinbeißen. Paul und Leon hielten auf der anderen Straßenseite den Atem an. Könnt ihr euch vorstellen, wie überrascht sie waren, als die Schäferhündin plötzlich an Julius hochsprang und ihm einmal quer über das Gesicht leckte? Dann sagte Julius etwas zu ihr und sie setzte sich brav vor ihn hin und ließ sich sogar von ihm hinter den Ohren kraulen.
2: Wow! Hut ab, Bro! Wir sehen uns nachher in der Schule! Ja, okay, bis dann!
0: Und während er dies sagte, streichelte Julius Trixie, die sich inzwischen vor ihm auf den Rücken gelegt hatte, noch einmal ausgiebig den Bauch.

0: Julius brachte Trixie rasch noch ihrem dankbaren Herrchen zurück und rannte zur Schule. Doch er war zu spät, die Klassentür war zu. Das war ihm noch nie passiert. Sein Herz pochte wie verrückt. Beinahe wollte er schon wieder umdrehen, doch der Melok blies die Wangen auf und schaute ihn kopfschüttelnd an.
1: Stell dich nicht so an, sei ganz locker.
0: Dann klopfte der Melok stellvertretend für Julius kräftig an die Tür. Julius fasste sich ein Herz und öffnete sie. Alle Kinder starrten ihn an. Oh, wie er solche Situationen hasste.
2: Nanu, Julius, warum kommst du so spät?
3: Entschuldigung, aber ich musste noch den Hund vom Nachbarn einfangen.
4: Was?
2: Wie bitte? Du hast was? Also ehrlich gesagt klingt das nicht besonders glaubwürdig, Julius.
3: Doch, das stimmt, Frau Kaktus. Leon und ich haben es selbst gesehen.
0: Die ganze Klasse hielt den Atem an. Einige konnten kaum glauben, was sie da eben gehört hatten, denn sie kannten die wilde Schäferhündin Trixie und hatten einen Mordsrespekt vor ihr. Zu seinem eigenen Erstaunen stellte Julius fest, dass er es gar nicht so übel fand, einmal auf diese Art im Mittelpunkt zu stehen und nicht wie sonst wegen seiner Ängstlichkeit.
2: Na schön, dann setz dich mal.
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Was bisher geschah?

0: Max. Max saß neben Nico und Pauline in der Hängematte in Nikos Garten. Er ließ den Kopf hängen und die Beine baumeln und wiederholte:
1: 15-0 verloren. Du hast schon richtig gehört, Jamal.
2: Das ist nicht so wichtig.
3: Was denn?
2: Dass ihr ein Rückspiel vereinbart habt, das könnt ihr doch nicht machen.
1: Haben wir aber.
2: Mensch, Max, wir spielen doch unterirdisch. Die werden uns nochmal auseinandernehmen.
4: Wir haben noch 3 Wochen. Wir bräuchten einen Trainer, der uns jeden Tag trainiert.
1: Herr Kramer ist die Lösung.
5: Was?
1: Wir brauchen einen Trainer, Herr Kramer. Und zwar einen Trainer, der uns jeden Tag trainiert.
6: Also stimmt es, dass ihr beim Sportfest gegen die 4B antreten wollt?
1: Genau. Es ist unser Rückspiel. Am Samstag haben wir haushoch verloren. Und beim Sportfest wollen wir unbedingt gewinnen.
6: Ich mache das aber nur unter einer Bedingung.
1: Und die wäre?
6: Kein Streit.
0: Herr Kramer teilte die Fußballer der 3A in 2 Gruppen ein und zeigte ihnen, wie sie einen Ball richtig an- und mitnehmen sollten. Aus dem Stand, aus dem Lauf, mit dem rechten und mit dem linken Fuß. Sie übten sogar mit der Brust, Bälle anzunehmen. 2 Wochen trainierten die Spieler der 3A eisern mit ihrem Sportlehrer. Und sie wurden besser.
6: Wir bräuchten eine Mannschaft, gegen die ihr ein Freundschaftsspiel machen könnt, als Test.
7: Aber davon darf die 4B nichts mitbekommen.
6: Klar.

0: Pauline, was war das denn? Was wollt ihr denn da für ein Mist?
1: Du baust doch selber Mist.
2: Kein Streit. Kramer guckt schon so komisch.
3: Bis zur Halbzeitpause stand es 4:0 für Felix' Mannschaft.
4: Okay, das ist natürlich sehr schlecht gelaufen, aber jetzt habt ihr wenigstens mal alle auf den Positionen der anderen gestanden. Also, wir spielen in der zweiten Halbzeit wie immer. Dennis geht ins Tor.
0: Jetzt wird alles gut.
4: Lukas, du bist der zentrale Mann in der Abwehr.
5: Okay.
4: Max und Pauline ab ins Mittelfeld.
1: Das ist gut.
4: Nico und Jamal sind wieder die Sturmspitzen und Salima und die anderen bleiben auf ihren Positionen.
6: In Ordnung.
1: Okay.
4: Ihr könnt das Spiel immer noch gewinnen, wenn ihr es jetzt richtig macht. Ihr müsst mehr laufen. Bleibt niemals stehen. Wer rumsteht und zusieht, der macht was falsch. Ich will, dass ihr euch immer anbietet. Und falls die anderen dann doch den Ball haben, dann ran an den Feind. Gebt ab jetzt keinen Ball mehr verloren. So, und jetzt zeigt mir, was ihr drauf habt.
2: Gut. Los, Leute, auf geht's. Zweite Halbzeit. Und jetzt zeigen wir's denen.
3: Sie liefen zurück auf den Platz. Und Herr Kramer hatte recht. Sie hatten was drauf. Gleich den ersten Angriff von Felix konnte Lukas sicher stoppen.
2: Den habe ich.
3: Lukas dribbelte Felix davon, sah, dass Max rechts frei stand und passte ihm den Ball wunderbar in den Lauf.
2: Ja.
3: Max sprintete mit dem Ball am Fuß über die rechte Seite. Er zog so Felix, Tim und sogar Jakob auf sich. Dann stoppte Max plötzlich und schoss den Ball weit nach links, wo Jamal in den Startlöchern stand.
6: Ich hab ihn.
3: Jamal rannte vor, gab den Ball kurz vor dem Tor ab zu Nico.
6: Hier, Nico.
3: Der zog voll ab. Anton, der Torwart aus Felix' Mannschaft, hatte keine Chance. Das Leder war im Kasten.
5: Ja, Glückstreffer.
3: Max wollte etwas erwidern, aber er hatte keine Zeit dazu, denn Felix hatte den Ball schon wieder am Fuß. Und nun passierte es. Felix trickste Max und Pauline aus, ließ auch die Abwehr der 3A stehen und versenkte den fünften Treffer sicher im Tor. Ab diesem Treffer lief irgendwie gar nichts mehr. Die Pässe kamen nicht an, die Zweikämpfe gingen verloren. Die Spieler der 3A schienen nur auf den nächsten Treffer von Felix' Mannschaft zu warten. Alles war plötzlich wieder wie früher. So, als hätte es das Training mit Herrn Kramer nie gegeben. Und als Felix und seine Freunde 7:1 gewonnen hatten, war auch der Streit wieder da.
5: Mensch, Dennis, du spielst genauso beknackt Fußball wie Florian. Deine Anstöße kommen nirgendwo an. Wann kapierst du das endlich?
0: Von so einer Lusche wie dir lasse ich mir gar nichts sagen. Und vergleich mich nie wieder mit Florian Flohhörn.
5: Ach, halt doch die Klappe, Tennis.
0: Hey!
2: Bitte, Leute, hört auf zu streiten.
3: Aber es war schon zu spät.
0: Ja.
3: Dennis schubste Lukas, denn er hasste es wie die Pest, wenn man ihn Tennis nannte. Und das wusste Lukas genau. Lukas schubste zurück, Dennis schubste zurück.
0: Ja.
3: Jetzt stürzte sich Lukas auf den Torwart. Aber Nico und sogar Felix hielten ihn zurück.
0: Lukas, du kannst mich mal.
7: Mann, Leute, das war doch nur ein Testspiel.
4: Genau, das war ein Test. Und ihr habt ihn nicht bestanden.
5: Heißt das, dass sie uns aus der Mannschaft werfen wollen?
4: Nein, das heißt, dass ich mich aus der Mannschaft werfe. Ich habe euch gleich gesagt, dass ich keinen Streit auf dem Platz haben will. Also seht zu, wie ihr euer Spiel beim Sportfest gewinnt. Ciao, Leute.
6: Das darf doch wohl nicht wahr sein.
2: Los, komm, hinterher.
6: Herr Kramer, das können Sie doch nicht machen.
2: Wir brauchen Sie doch, bitte. Wir müssen doch aus diesem Test noch was lernen.
4: Nein, ich habe euch gewarnt. Kein Streit. Das war meine einzige Bedingung. Ich habe keine Lust, in meiner Freizeit auch noch Streit zu schlichten. Das reicht mir in der Schule schon.
2: Bitte, Herr Kramer.
4: Vergiss es.
6: Dennis und Lukas, euch mache ich fertig.
2: Wir brauchen uns gar nicht gegenseitig fertig zu machen. Das übernimmt schon die 4B in der nächsten Woche für uns.
8: Und jetzt geht's weiter.
3: Den Rest des Samstags saß Max auf seinem Bett und ließ den Kopf hängen. Alles war aus. Das Spiel gegen die 4B konnten sie nur verlieren. Und alle Schüler der Schule, alle Lehrerinnen und Lehrer, sogar die Eltern und Geschwister würden zuschauen. Nun würde es genauso werden, wie Nico von Anfang an befürchtet hatte. Peinlich, extrem peinlich. Wenn Max an die Streiterei auf dem Waldsportplatz dachte, dann versank er noch etwas tiefer.

0: tiefer in seinen Kissen. Am Sonntag kam Pauline.
1: Trainieren wir eben ohne Trainer?
0: Das taten sie. Am Nachmittag traf sich die gesamte Mannschaft der 3A zum Training ohne Trainer. Weil sie keinen Schlüssel hatten, mussten sie auf den Bolzplatz ausweichen.
2: Hoffentlich sieht uns keiner.
3: Jetzt ist doch eh alles egal. Hauptsache, wir trainieren. Okay, Leute, laufen wir uns warm. 20 Runden um den Platz.
4: Bist du jetzt der Trainer oder wie? Ich bin schon warm. Die Sonne scheint und ich bin mit dem Fahrrad gekommen.
2: Mir ist auch heiß.
4: Lauft ihr doch schön eure Runden, wenn ihr Lust dazu habt. Ich schieß Dennis schon mal ein paar Bälle um die Ohren.
3: Aber Kramer hat doch gesagt...
4: Kramer ist aber nicht hier. Also hat er mir auch nichts mehr zu sagen.
3: Aber du kannst...
5: Kein Streit, Max. Lass sie doch einfach, wenn sie keine Lust haben.
0: Max war alles andere als begeistert. Aber irgendwie hatte Salima recht. Lukas und Dennis hatten Dickschädel. Da war nichts zu machen. Also trabte er gemeinsam mit dem Rest der Mannschaft um den Bolzplatz, während Dennis und Lukas mit dem Fußball herumkickten. Auch der Rest des Trainings verlief nicht viel besser. Nach einer halben Stunde machten sie Schluss.
1: Nee, das bringt nichts. Wir haben noch genau 5 Tage. Wenn wir jeden Tag richtig trainieren würden, könnten wir es vielleicht schaffen. Aber so...
2: So haben wir keine Chance.
6: Wir brauchen Kramer. Wir brauchen Kramer und einen Tierbändiger für Dennis und Lukas.
3: Genau, ein Tierbändiger. Genau den brauchen wir. Aber wer könnte das sein? Wer kann Lukas und Dennis von ihren Streitereien abhalten?
0: Über diese Frage dachte Max den ganzen restlichen Sonntag nach. Als er vom Bolzplatz nach Hause ging, als er bei Nico im Garten saß und als er am Abend Zorro streichelte. Aber es wollte ihm einfach keine Lösung einfallen. Beim Zähneputzen sah Max in den Spiegel und sagte zu sich selbst:
3: Warum fällt dir kein Tierbändiger ein, du Lohhirn? Lohhirn? Du nennst Dennis doch immer Florian, um ihn zu ärgern. Mann, das ist die Lösung. Und die wird sogar Karma überzeugen.
0: Max rannte runter ins Erdgeschoss, rief Pauline an und erzählte ihr alles.
1: Das ist genial, Max. Wir besprechen das morgen früh mit Florian.
3: Gut, dann bis morgen.
1: Tschüss.
0: Am Montagmorgen gingen Max und Pauline noch vor dem Beginn der ersten Stunde zu Florian, der schon an seinem Tisch im Klassenzimmer saß.
3: Hey Florian, wir brauchen dich dringend als Auswechselspieler beim Spiel gegen die 4B.
6: Mich? Als Auswechselspieler? Aber ich kann doch gar nicht Fußball spielen.
3: Eben.
6: Hä? Und außerdem kann mich Dennis nicht leiden. Wenn ich eingewechselt werde, flippt er doch total aus.
3: Genau deshalb wollen wir dich auf der Bank haben.
6: Ich verstehe überhaupt nichts. Natürlich helfe ich euch gerne beim Spiel gegen die 4B, aber du weißt schon, dass es ein Fußballspiel ist.
1: Ach, stimmt ja. Gut, dass du uns daran erinnerst.
3: Florian, du bist in unserer Mannschaft der Tierbändiger.
6: Der Tierbändiger?
1: Ja.
3: Der Trick ist der. Du bist der offizielle Auswechselspieler. Aber du wirst natürlich niemals eingewechselt. Das weiß Dennis natürlich nicht. Der muss nur die ganze Zeit Angst haben, dass du doch eingewechselt werden könntest.
6: Dennis soll vor mir Angst haben? Hat er nicht.
1: Nein, Florian. Dennis soll keine Angst vor dir haben. Er soll nur Angst davor haben, dass du plötzlich in unserer Mannschaft mitspielst.
6: Ah, jetzt kapiere ich.
1: Na endlich.
6: Wenn ich euch also richtig verstehe, dann sitze ich nur am Rand vom Spielfeld. Und weil ich da sitze, wird Dennis besser spielen. Dann bin ich also so eine Art Maskottchen.
1: Ja, so könnte man das sagen. Du musst nur da sein und Sportsachen anhaben. Wenn alles glatt läuft, wirst du nicht eingewechselt.
6: Und wenn was schief geht?
3: Dann ist sowieso alles egal.

0: Herr Kramer staunte. Es war Montagmorgen und in der großen Pause erschien die gesamte Mannschaft der 3A vor dem Lehrerzimmer und wollte ihn sprechen.
1: Wir brauchen Sie unbedingt wieder, Herr Kramer. Und wir haben extra neue Trainingsbedingungen aufgestellt. Und es haben alle unterschrieben. Hier.
0: Max überreichte dem Lehrer ein Blatt Papier. Herr Kramer rieb sich die Augen und las:
2: Trainingsbedingungen. Regel 1, kein Streit auf dem Platz. Regel 2, wenn sich jemand streitet, wird er sofort gegen Florian ausgewechselt. Und die ganze Mannschaft hat unterschrieben. Respekt.
3: War Max' Idee, aber ich verspreche Ihnen, dass das klappt.
2: Und Florian ist eingeweiht?
1: Ja, er wird sogar zum Training kommen.
2: Okay, ihr habt mich überzeugt. Die Regeln sind gut. Also, treffen wir uns heute Nachmittag in der Turnhalle.
4: Ja.
5: Noch eine Bitte. Können wir jetzt jeden Tag trainieren? Bitte.
2: Genau das wollte ich gerade vorschlagen.

0: Den Rest der Woche wurde morgens gestritten und nachmittags gekickt. Das galt zumindest für Dennis und Lukas. Freunde wurden die beiden nämlich nicht. Aber sobald sie die Turnhalle betraten, stellten die Jungs ihre Streitereien ein und dachten nur noch ans Fußballspielen. Das war allerdings auch nötig, denn Herr Kramer änderte noch einmal die Aufstellung, als er bei einem Spiel gesehen hatte, wie gut Salima im Tor war. Salima zog selbst vor strammen Schüssen den Kopf nicht ein und vor allem brachte sie ihren Körper gut hinter den Ball, sodass ihr die Kugel fast nie durchflutschte. Am Freitagnachmittag holte Herr Kramer seine Tafel raus und malte seine endgültige Aufstellung auf.
1: Salima geht ins Tor.
2: Gut.
0: Dennis' Unterlippe schob sich vor zu einem Schmollmund. Aber ein unauffälliger Blick von Max auf der Bank reichte, um ihn zum Schweigen zu bringen. Wie bei jedem Training saß Florian jetzt am Rand und las einen Comic. Und Dennis wollte sich lieber die Zunge abbeißen, als Florian seinen Platz zu überlassen.
1: Dennis, ich weiß, dass du gerne im Tor stehst, aber deine Spezialität sind Fernschüsse. Und gegen die 4B ist es das Beste, wenn du oft an den Ball kommst, um die Kugel über das halbe Feld nach vorne zu donnern. Deshalb spielst du mit Lukas zusammen zentral in der Abwehr.
3: Also ich meine, das ist ja wohl... Ist ja gut, Florian. Klar, Herr Kramer, alles klar. Dennis und ich halten hinten alles dicht.
1: Ihr seid die Mauer. Wenn ihr könnt, spielt ihr weite Pässe nach vorne. Auf Max oder Pauline oder Nico. Jamal geht als Sturmspitze ganz nach vorne. Deine Aufgabe ist laufen, Jamal. Stell dich immer so, dass du jederzeit direkt aufs Tor schießen kannst. Für irgendwelche Kunststücke wirst du kaum Zeit haben.
2: Okay.
1: Die anderen bleiben auf ihren Positionen. Und eins noch. Keine Angst.
4: Keine Angst? Vor wem oder was denn?
1: Keine Angst vor dem Gegner. Denkt nie, dass ihr es mit der 4B zu tun habt, sondern denkt nur an den Ball. Und der muss ins Tor, aber nicht in unser Tor. Und falls wir einen Treffer kassieren, ist das kein Weltuntergang. Beim Spiel morgen werde ich nur ganz unauffällig zuschauen. Schließlich weiß ja keiner, dass wir trainieren. Deswegen wählen wir jetzt noch einen Mannschaftskapitän, auf den ihr im Zweifelsfall hört. Der Kapitän darf dann übrigens auch entscheiden, ob und wann Florian eingewechselt wird.
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5: Mit Benedikt Maurer. Hallo zusammen. Personalausweis und Führerschein sollen bald auch aufs Handy kommen. Dafür startet Anfang Januar in Deutschland eine neue staatliche App. Sie heißt DU. Das D steht für Digital und Deutschland. U ist Englisch und bedeutet Du. In der App lassen sich später wichtige Dokumente speichern, zum Beispiel Ausweise oder Zeugnisse. Damit soll es einfacher werden, sich im Internet auszuweisen oder Anträge bei Behörden zu stellen. Die App ist freiwillig, die normalen Karten könnt ihr also weiterhin benutzen. Forscher haben in den USA Fossilien eines bisher unbekannten Alligatorverwandten entdeckt. Das Tier lebte vor rund 66 Millionen Jahren, kurz nach der Zeit der großen Dinosaurier. Es konnte etwa 2 Meter lang werden und wog ungefähr 35 Kilo. Der Fund zeigt, dass die Verwandten unserer heutigen Alligatoren schon sehr früh auf der Erde lebten. Polizeihunde, Einsatzfahrzeuge und echte Polizisten gibt es heute in Berlin aus nächster Nähe zu sehen. Die Polizei Berlin öffnet in Ruhleben von 10 bis 18 Uhr ihre Türen. Familien können erfahren, wie die Polizei arbeitet, bei verschiedenen Aktionen mitmachen und Vorführungen von Polizeihunden und dem Spezialeinsatzkommando anschauen. Der Eintritt ist kostenlos. Soweit die Meldungen und die Radio Teddy Nachrichten zum Nachhören, jederzeit in der Radio Teddy App.
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5: Noch einmal rollt an diesem Wochenende eine Ferienreisewelle durchs Land. In Baden-Württemberg und Bayern enden die Sommerferien. Auf den Autobahnen im Süden kann es sich also immer mal wieder stauen. Unter anderem auf der A8 Karlsruhe, Stuttgart, München, Salzburg und der A9 Berlin, Halle, Leipzig, Nürnberg, München. Allen unterwegs eine gute Fahrt.
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4: Am besten wie eine kleine Schnecke heute einfach im Häuschen bleiben. Ein perfekter Sonntag, um von drinnen den Regentropfen zu lauschen. Maximal 19 Grad, heute hier bei uns in Hamburg und Schleswig-Holstein. In die neue Woche starten wir mit ähnlichen Temperaturen, es bleibt aber trocken. Und zur Mitte der Woche kommt dann wieder die Sonne raus.
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2: Danke.
4: 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So, ihr träumt also von den 333 Euro und dabei putzen wir die Zähne.
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4: Mit uns putzt Luisa 9 Jahre alt. Mit wem würdest du denn gerne mal so deine Zähne putzen?
7: Mit Dicker, weil ich die Lieder von dem gerne höre und die hören wir halt auch in der Schule.
4: Oh, cool. Also wie Nashorn seine Zähne putzt, das würde ich auch gerne mal sehen. Der Zahnputz-Hit startet. Eure 3 Minuten putzen. Gehen los.

0: und das war euer Zahnputzit. 3 Minuten putzen, die Zähne sind sauber und ihr startet in den Sonntag.
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0: Radio Teddy läuft bei euch am Sonntag früh. Isa hier für euch. Ihr wacht langsam auf, gleich gemeinsam mit Taylor Swift und ihrem Song Elizabeth Taylor. Vorher habe ich einen Tipp für euch, liebe Eltern. Meine Kollegin Sandra hat am Vormittag nächste Woche was ganz, ganz Großes vor. Aber Sandra, erzähl mal selber.
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Radio Teddy läuft bei euch am Sonntag früh um 7.20 Uhr. Guten Morgen an alle Familien, die schon wach sind. Ihr seid wirklich richtige Lerchen, wenn ihr selbst am Sonntag so früh aufsteht. Was ich damit meine und wer aus eurer Familie vielleicht eher eine Eule ist, das erklärt uns Nils in 7 Minuten im Radio Teddy nachgefragt. 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Und jetzt tanzen wir uns alle gemeinsam wach zu Shut Up and Dance, dem Chartsong von Sophie and the Giants.

0: Guten Morgen, Radio Teddy läuft bei euch am Sonntag früh. Ihr wacht langsam auf und macht euch einen entspannten Morgen gleich mit cooler Filmmusik, Golden aus dem Film K-Pop Demon Hunters. Und früh aufstehen lohnt sich hier wegen der Wachmachmusik. 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Also nächste Woche früh aufstehen und gewinnen. Und jetzt erfahrt ihr, wieso das für manche leichter ist als für andere. Also das früh aufstehen.
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2: Mit Nils, hallo. Paul ist morgens immer als erster wach, Nele will immer noch weiter schlafen. Es gibt Frühaufsteher und Langschläfer. Woran liegt das? Schuld daran sind in vielen Fällen die Erbanlagen. Denn in jedem von uns steckt eine Eule oder eine Lerche. So nennen es zumindest die Wissenschaftler. Denn Eulen sind nachtaktiv und Lerchen die Frühaufsteher. Und im Bauplan eines Menschen ist festgelegt, ob er eine Lerche oder eine Eule ist. Also ein gut gelaunter Frühaufsteher und Frühmüdewerder oder ein Nicht-Einschlafen-Könner und morgens nicht aus dem Bett kommer. Im Laufe der Zeit verschiebt sich das alles ein bisschen. Jugendliche werden automatisch ein bisschen mehr Eule und später werden alle ein bisschen mehr Lerche. Übrigens, je älter wir werden, desto weniger Schlaf brauchen wir.
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3: Und jetzt der Radio Teddy Familienspartipp der Stunde. Regionale und saisonale Produkte kaufen ist günstiger. Also statt teure Tomaten, Paprika oder Gurken im Herbst zu kaufen, greift lieber zu Porree, Möhren und zum Kohl.

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2: Noch einmal rollt an diesem Wochenende eine Ferienreisewelle durchs Land. In Baden-Württemberg und Bayern enden die Sommerferien. Auf den Autobahnen im Süden kann es sich also immer mal wieder stauen. Unter anderem auf der A8 Karlsruhe, Stuttgart, München, Salzburg und der A9 Berlin, Halle, Leipzig, Nürnberg, München. Allen unterwegs eine gute Fahrt.
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4: Am besten wie eine kleine Schnecke heute einfach im Häuschen bleiben. Ein perfekter Sonntag, um von drinnen den Regentropfen zu lauschen. Maximal 19 Grad, heute hier bei uns in Hamburg und Schleswig-Holstein. In die neue Woche starten wir mit ähnlichen Temperaturen, es bleibt aber trocken. Und zur Mitte der Woche kommt dann wieder die Sonne raus.
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4: Hallo zusammen, Isa hier für euch. Am Sonntag früh am Start, 7.33 Uhr. Ihr wacht langsam auf und wir putzen die Zähne.
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4: Emilia, 9 Jahre alt, putzt heute früh mit uns. Emilia, wenn du dir jeden Geschmack auf der Welt aussuchen könntest, was wäre dein Wunsch-Zahnpasta-Geschmack?
5: Zitrone, weil Zitrone auch bei Eis meine Lieblingssorte ist.
4: Oh, lecker. Das stelle ich mir sehr cool vor. So ein frischer Geschmack ist immer gut. Hier ist euer Zahnputz-Hit für heute früh. Turn the Lights Off von Kato und John. Der Song geht 3 Minuten, also so lange bitte auch putzen.

0: Juhu, das waren 3 Minuten Putzen. 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

0: Guten Morgen, Radio Teddy läuft bei euch am Sonntag 7.40 Uhr. Morgen, da steht ihr ja wieder gemeinsam mit der Radio Teddy Morgenshow auf. Und die hat nächste Woche was, ja, richtig Verrücktes vor. Denn aus Bibi und Tina werden Basti und Christina. Die beiden tauschen das Radio Teddy Studio gegen den Reiterhof. Christina, die kann sich da eher entspannen. Ne? Die hat immerhin schon mal auf einem Pony gesessen. Der Basti, der hat da aber weniger Ahnung. Bevor es losgeht, hat unsere Pferdeexpertin Sandra vom Radio Teddy Vormittag mit Basti den Pferdetüff gemacht.
1: Wie heißen die langen Haare, die einem Pferd oben aus dem Hals wachsen?
2: Lange Haare?
1: Erste Antwort falsch, es ist die Mähne.
3: Die Mähne, ach, stimmt.
1: Basti. Wie heißen die langen Haare am Pferdepopo?
4: Komm schon, Basti.
2: Die langen Haare am Pferdepopo, das ist ja. Schweif.
1: Ja! Sehr, sehr gut.
4: Wow.
1: Und welche drei Grundgangarten gibt es beim Pferd?
2: Trab, Schritt.
1: Ja.
2: Und Hopp, Hopp. Nee, Galopp. Galopp heißt es.
1: Yeah.
2: Galopp.
0: Na, da ist noch ein bisschen Luft nach oben. Und jetzt seid ihr gefragt, liebe Kids, welche Aufgaben sollen Basti und Christina nächste Woche auf dem Reiterhof machen? Ruft mich an und erzählt's mir. 0331 7 und 6 mal die 2. Die ersten Aufgaben von euch, die gibt's dann schon morgen früh um 6.40 Uhr und um 7.40 Uhr hier bei Radio Teddy in der Radio Teddy Challenge. Hier geht's weiter mit entspannter Chartmusik zum Wachwerden. Fever Dream von Alex Warren hier bei Radio Teddy am Sonntag früh.

Guten Morgen, Radio Teddy läuft bei euch am Sonntag früh, gleich um 7.50 Uhr. Ihr wacht langsam auf und dabei machen wir euch schon mal ready für die nächste Jahreszeit, wo ihr bei euch in der Nähe Pilze sammeln könnt. Das erfahrt ihr in 10 Minuten in den Radio Teddy Tipps für Kids von meiner Kollegin Angie. Und jetzt Chartmusik zum Wachtanzen, Azizam von Ed Sheeran.

0: Radio Teddy läuft für euch am Sonntag früh. Ihr wacht langsam auf, liebe Familien, und um 8, da erfahrt ihr, wo gerade Dino-Fossilien entdeckt wurden. Jetzt habe ich erstmal eine andere Überraschung am Start.
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0: Das ist in dieser Stunde Magnetic von der norwegischen Band The Bowser. Und das Lied sollte eigentlich auch auf Norwegisch sein, aber dann hat The Bowser den Rhythmus gehört, den Beat gehört und dachte sich, oh nee, irgendwie passt Englisch da doch besser. Hier ist er jetzt auf Englisch, Magnetic, der Radio Teddy Superstar der Stunde am Sonntag früh.

0: Der Radio-Teddy-Superhit der Stunde Magnetic von The Bowser. Hier geht's gleich weiter mit richtig cooler Wachmachmusik. Wir hören Lovesick von Michael Schulte.
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5: Mit Angie, Hallöchen. Herbstzeit ist auch Pilzzeit. In den Wäldern hier bei uns in Hamburg, Schleswig, Holstein und Niedersachsen könnt ihr jede Menge Pilze sammeln. Zum Beispiel im Niendorfer Gehege in Hamburg oder im Segeberger Forst in Schleswig-Holstein. Viele tausend Pilzarten gibt es hier zu entdecken. Von Steinpilzen über Birkenpilzen bis hin zu Rotfußäuerlingen. Also Körbchen geschnappt und auf zum Familienherbstausflug. Erntet am besten nur essbare Pilze, die ihr auch wirklich kennt. Und wenn ihr mal nicht sicher seid, kein Problem, Pilzexperten helfen euch gerne beim Bestimmen. Pilzberatungsstellen in eurer Nähe findet ihr auf in-berlin-brandenburg.com. Und noch mehr Tipps für Kids für euch zum Nachhören bei Radio Teddy Plus.
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10: Mit Benedikt Maurer. Hallo zusammen. Personalausweis und Führerschein sollen bald auch aufs Handy kommen. Dafür startet Anfang Januar in Deutschland eine neue staatliche App. Sie heißt DU. Das D steht für Digital und Deutschland. U ist Englisch und bedeutet Du. In der App lassen sich später wichtige Dokumente speichern, zum Beispiel Ausweise oder Zeugnisse. Damit soll es einfacher werden, sich im Internet auszuweisen oder Anträge bei Behörden zu stellen. Die App ist freiwillig, die normalen Karten könnt ihr also weiterhin benutzen. Forscher haben in den USA Fossilien eines bisher unbekannten Alligatorverwandten entdeckt. Das Tier lebte vor rund 66 Millionen Jahren, kurz nach der Zeit der großen Dinosaurier. Es konnte etwa 2 Meter lang werden und wog ungefähr 35 Kilo. Der Fund zeigt, dass die Verwandten unserer heutigen Alligatoren schon sehr früh auf der Erde lebten. Polizeihunde, Einsatzfahrzeuge und echte Polizisten gibt es heute in Berlin aus nächster Nähe zu sehen. Die Polizei Berlin öffnet in Ruhleben von 10 bis 18 Uhr ihre Türen. Familien können erfahren, wie die Polizei arbeitet, bei verschiedenen Aktionen mitmachen und Vorführungen von Polizeihunden und dem Spezialeinsatzkommando anschauen. Der Eintritt ist kostenlos. Soweit die Meldungen und die Radio Teddy Nachrichten zum Nachhören, jederzeit in der Radio Teddy App. Einmal rollt an diesem Wochenende eine Ferienreisewelle durchs Land. In Baden-Württemberg und Bayern enden die Sommerferien. Auf den Autobahnen im Süden kann es sich also immer mal wieder stauen. Unter anderem auf der A8 Karlsruhe, Stuttgart, München, Salzburg und der A9 Berlin, Halle, Leipzig, Nürnberg, München. Allen unterwegs eine gute Fahrt.
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0: Am besten wie eine kleine Schnecke heute einfach im Häuschen bleiben. Ein perfekter Sonntag, um von drinnen den Regentropfen zu lauschen. Maximal 19 Grad, heute hier bei uns in Hamburg und Schleswig-Holstein. In die neue Woche starten wir mit ähnlichen Temperaturen, es bleibt aber trocken. Und zur Mitte der Woche kommt dann wieder die Sonne raus.
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0: 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Jetzt verbringen wir erstmal einen entspannten Sonntag zusammen. Liebe Kids, ihr nutzt diesen Tag nochmal für die letzten Hausaufgaben. Ach, und dabei verwendet ihr die frischen Blöcke und frischen Hefter, die ihr nach den Sommerferien bekommen habt. Wie das Papier da drin überhaupt gemacht wird, das erfahren wir in 26 Minuten im Radio Teddy nachgefragt. 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Hier geht's weiter mit Chartmusik Lovesick von Michael Schulte.
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Radio Teddy Love bei euch am Sonntag früh. Isa hier am Start. Ab morgen, da sind wirklich überall in Deutschland die Sommerferien zu Ende. Viele von euch haben schon die ersten Schulwochen hinter sich, liebe Kids. Das heißt, ihr seid auch schon richtige Experten, wenn es ums Auswendiglernen geht. Ruft mich an und erzählt mir, welche Gedichte ihr gerade auswendig lernen müsst und welche Tipps ihr habt, damit das noch einfacher geht. 0331 7 und 6 mal die 2. Also bei mir ist es zwar schon ein bisschen her, dass ich ein Gedicht auswendig lernen musste. Mindestens 20 Jahre, würde ich sagen. Aber manche Zeilen, die bleiben einfach immer im Kopf. Herr Ribbeck von Ribbeck im Havelland, ein Birnbaum in seinem Garten stand. Ja, liebe Kids, manche Sachen bleiben einfach ewig im Kopf. Ruft mich an und gebt mir und auch allen anderen vom Radio Tipps, wie man noch einfacher Gedichte auswendig lernen kann. Und bis dahin gibt's Chartmusik hier bei Radio Teddy am Sonntag früh zum Wachwerden, zum Wachtanzen. Body von Topic, Fireball DML und Nico Santos.

Radio Teddy läuft bei euch am Sonntag früh. Isa hier am Start. Liebe Kids, ihr habt heute Zeit zum Basteln und zum Malen. Und wenn ihr euch da das Papier mal genauer anseht, da könnt ihr so kleine Fasern entdecken. Was es damit auf sich hat, das erfahrt ihr in 6 Minuten im Radio Teddy nachgefragt. 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Und jetzt Chartmusik an den Frühstückstisch. Red Eyes von Loy.

0: Radio Teddy läuft bei euch am Sonntag früh. Guten Morgen, liebe Familien und liebe Grüße an euren Frühstückstisch. Gleich sende ich euch coole Chartmusik dazu von einem Superstar, nach der einfach mittlerweile 4 Insekten benannt wurden. Mehr dazu gleich. Jetzt gibt's erstmal spannendes Angeberwissen.
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2: Mit Nils, hallo. Und wir haben diese Frage hier.
3: Ich heiße Emilia und ich bin 7 Jahre alt. Und meine Frage ist, wie kann man das Holzpapier machen?
2: Das Holz des Baumes wird so sehr zerkleinert, dass nur noch Sägespäne übrig sind. Daraus wird dann Zellstoff gemacht, indem die Sägespäne in Wasser eingeweicht werden. Nach einer Weile hat man dann einen zähen Faserbrei. Dem werden noch Leim und Bleichmittel zugefügt und dann wird dieser Faserbrei in langen Bahnen gepresst und getrocknet. So wird Papier gemacht. Papier besteht also aus vielen Holzfasern, die sozusagen fest und ganz eng aneinander geklebt und gebleicht wurden. Durch die Bleiche wird das Papier weiß. Diese Fasern kann man übrigens sehen. Wenn man Papier zerreißt, dann sieht man an dieser Rissstelle diese kleinen weißen Härchen. Das sind die Fasern. Und diese Fasern sind auch der Grund, warum man Papier nicht mehr richtig gerade bekommt, wenn es einmal geknickt wurde. Dann sind die Fasern gebrochen.
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4: Und jetzt der Radio Teddy Familienspartipp der Stunde. Stempelkarten und Bonuskarten nutzen und dabei sparen. Beim Sammeln von Punkten oder Stempeln gibt's oft Rabatte. Zum Beispiel gibt es einen günstigeren Preis beim nächsten Friseurbesuch oder in Cafés ein Getränk umsonst.

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2: Noch einmal rollt an diesem Wochenende eine Ferienreisewelle durchs Land. In Baden-Württemberg und Bayern enden die Sommerferien. Auf den Autobahnen im Süden kann es sich also immer mal wieder stauen. Unter anderem auf der A8 Karlsruhe, Stuttgart, München, Salzburg und der A9 Berlin, Halle, Leipzig, Nürnberg, München. Allen unterwegs eine gute Fahrt.
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4: Am besten wie eine kleine Schnecke heute einfach im Häuschen bleiben. Ein perfekter Sonntag, um von drinnen den Regentropfen zu lauschen. Maximal 19 Grad, heute hier bei uns in Hamburg und Schleswig-Holstein. In die neue Woche starten wir mit ähnlichen Temperaturen, es bleibt aber trocken. Und zur Mitte der Woche kommt dann wieder die Sonne raus.
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4: Guten Morgen, Isa hier für euch am Sonntag am Start, 8.33 Uhr haben wir es gleich. Liebe Kids, in 10 Minuten erzähle ich euch, was ihr heute Abend Cooles machen könnt. Es wird sehr aufregend und auch ein bisschen mysteriös. Ja, mehr dazu in 10 Minuten. Und jetzt geht's hier los mit coolen Hits für Eltern und Kids. Papalapap von der Kidsband Papalapap. Und jetzt ein Song von einem Superstar, nach der einfach 4 Insekten mittlerweile benannt wurden. Taylor Swift mit The Fate of Ophelia. Jetzt.
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0: Guten Morgen, Isa hier für euch bei Radio Teddy am Start an diesem, ja, kuscheligen Sonntag. Ihr macht's euch heute zu Hause gemütlich und das bedeutet auch, es ist Zeit für Krimis, Rätsel und spannende Geschichten. Leon Zucker und Mirko Stark sind wieder unterwegs. Wir feiern heute die Weltpremiere ihres allerneuesten Detektivabenteuers. In Zuckerstark und das Grabmal der Lügen geht's für die beiden wieder ins Teufelsmoor. Leon Zucker höchstpersönlich verrät euch jetzt schon, was ihm beim neuen Fall besonders Spaß gemacht hat.
1: Also ich bin ja ein riesengroßer Fan von Action. Und Action gab es bei diesem Fall auf jeden Fall mehr als genug. Und es hat mir tierischen Spaß gemacht, wenn wir da durch die Gegend rennen und Sachen hin und her rufen. Und einfach im Moment die Szenen spielen. Das war auf jeden Fall bei diesem Fall ein riesengroßes Highlight und hat mir tierischen Spaß gemacht.
0: Das hört sich sehr aufregend an. Zuckerstark und das Grabmal der Lügen hört ihr heute Abend um 20 Uhr in den Radio Teddy Hörspielen und Geschichten. Hier geht's weiter mit entspannter Chartmusik zum Wachwerden, zum Frühstücken. Save My Love von Kygo. Los geht's!

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Bei euch läuft Radio Teddy am Sonntag früh. Guten Morgen. Liebe Grüße an alle Familien, die ein entspanntes Sonntagsfrühstück gemeinsam genießen. Mit frischem Brötchen, Marmelade, Saft. Oh, lecker. Liebe Eltern, Ausweis und Führerschein, die könnten bald digitalisiert werden. Mehr dazu erfahrt ihr um 9 in den Radio Teddy Nachrichten. Jetzt geht's hier weiter mit entspannter Chartmusik an den Frühstückstisch. Magic Moment von Glockenbach und Christe Sandy.

0: Hallöchen, Radio Teddy läuft bei euch am Sonntag. Schön, dass ihr mit dabei seid. Isa hier für euch. 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
0: Das ist in dieser Stunde der Song Mi Chico von dem rumänischen DJ Goya. Ja, und der hat sich Jason Derulo mit dazu geholt, der ja richtig gut tanzen kann. Und dadurch ist dieser Song auch viral auf Social Media gegangen. Ja, weil Jason sich einfach einen Tanz dazu ausgedacht hat. Die Sängerin Melody ist auch noch mit dabei. Hier ist er, der Radio Teddy Superhit der Stunde, Mi Chico. Und wir können uns ja auch alle so ein bisschen dazu wachtanzen hier am Sonntag.

0: Der Radio Daddy Superhit der Stunde Meet Chico von DJ Goya, Jason Derulo und Melody. Und hier tanzen wir uns gleich weiter ein bisschen wach mit Sarah Larsson und Lush Life.
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6: Mit Angie, Hallöchen. Auch in Computer- und Videospielen können wir andere Leute treffen, zum Beispiel in Online-Game-Chats. Alexandra Kochsgieber von der Internetbeschwerdestelle erklärt euch, woran ihr beim Spielen und Chatten mit anderen im Internet denken solltet.
7: Habt immer vor Augen, dass beispielsweise auch ein Erwachsener sich als 13-Jähriger ausgeben kann und dass vielleicht das Fußballinteresse nur vorgeschoben ist, um erstmal Kontakt zu euch aufzubauen und diesen Kontakt später auch negativ auszuleben.
6: Also bleibt am besten vorsichtig, wenn ihr im Internet mit Leuten spielt, die ihr nicht aus dem wahren Leben kennt. Noch mehr Tipps für Kids für euch zum Nachhören bei Radio Teddy Plus.
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4: Und jetzt der verrückte Tierfakt der Stunde.
5: Seegurken können bei Gefahr ihre inneren Organe auswerfen. Wach, igitt, aber genial. Damit verwirren sie Feinde. Und das Verrückteste, die fehlenden Organe wachsen später wieder nach.

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1: Mit Benedikt Maurer. Hallo zusammen. Personalausweis und Führerschein sollen bald auch aufs Handy kommen. Dafür startet Anfang Januar in Deutschland eine neue staatliche App. Sie heißt DU. Das D steht für Digital und Deutschland. U ist Englisch und bedeutet Du. In der App lassen sich später wichtige Dokumente speichern, zum Beispiel Ausweise oder Zeugnisse. Damit soll es einfacher werden, sich im Internet auszuweisen oder Anträge bei Behörden zu stellen. Die App ist freiwillig, die normalen Karten könnt ihr also weiterhin benutzen. Forscher haben in den USA Fossilien eines bisher unbekannten Alligatorverwandten entdeckt. Das Tier lebte vor rund 66 Millionen Jahren, kurz nach der Zeit der großen Dinosaurier. Es konnte etwa 2 Meter lang werden und wog ungefähr 35 Kilo. Der Fund zeigt, dass die Verwandten unserer heutigen Alligatoren schon sehr früh auf der Erde lebten. Polizeihunde, Einsatzfahrzeuge und echte Polizisten gibt es heute in Berlin aus nächster Nähe zu sehen. Die Polizei Berlin öffnet in Ruhleben von 10 bis 18 Uhr ihre Türen. Familien können erfahren, wie die Polizei arbeitet, bei verschiedenen Aktionen mitmachen und Vorführungen von Polizeihunden und dem Spezialeinsatzkommando anschauen. Der Eintritt ist kostenlos. Soweit die Meldungen und die Radio Teddy Nachrichten zum Nachhören, jederzeit in der Radio Teddy App. Noch einmal rollt an diesem Wochenende eine Ferienreisewelle durchs Land. In Baden-Württemberg und Bayern enden die Sommerferien. Auf den Autobahnen im Süden kann es sich also immer mal wieder stauen. Unter anderem auf der A8 Karlsruhe, Stuttgart, München, Salzburg und der A9 Berlin, Halle, Leipzig, Nürnberg, München. Allen unterwegs eine gute Fahrt.
2: Am besten wie eine kleine Schnecke heute einfach im Häuschen bleiben. Ein perfekter Sonntag, um von drinnen den Regentropfen zu lauschen. Maximal 19 Grad, heute hier bei uns in Hamburg und Schleswig-Holstein. In die neue Woche starten wir mit ähnlichen Temperaturen, es bleibt aber trocken. Und zur Mitte der Woche kommt dann wieder die Sonne raus.
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2: 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Hier geht's weiter mit coolen Hits für Eltern und Kids. Schule geht los von Die Hempels und Lila Lotta. Und jetzt ein viraler Hit von Social Media, New Religion von Bibi Rexha.
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1: Guten Morgen, Radio Teddy läuft bei euch am Sonntag um 9.09 Uhr. Gleich schicke ich euch einen richtig entspannten Chartsong an den Frühstückstisch. Mr. Know-It-All von Teddy Swims gibt's gleich. Und jetzt wird's hier erstmal verhext bei Radio Teddy.
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1: 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Und mit welchen Kids würdest du denn gerne ins Kino gehen?
3: Mit Sophia und Olivia.
1: Weißt du, was die beiden so gerne an Bibi mögen?
3: Dass sie viele Geschichten erzählt.
1: Machen die beiden das auch?
3: Ja, sehr viel, sehr, sehr viel. Und vor allem seit dem ersten Schuljahr hat das angefangen.
1: Ich sag euch herzlichen Glückwunsch. Ihr gewinnt die Tickets für die Kino-Preview Bibi Blocksberg, die total verhexte Zeitreise.
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1: Gerne.
3: Danke.
1: 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Juhu, und jetzt, wie versprochen, die entspannte Chartmusik für euren Sonntag früh. Mr. Know-It-All von Teddy Swims hier bei Radio Teddy.

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Radio Teddy läuft bei euch am Sonntag früh. Isa hier am Start. Liebe Familien, ihr nutzt diesen wundervollen Sonntag, um ein bisschen aufzuräumen. Und da beobachtet ihr vielleicht auch, dass ein paar Insekten in die Wohnung geflogen sind. Ja, es ist etwas kälter draußen und die suchen sich einfach einen warmen Ort. Wieso die überhaupt fliegen können, das klären wir in 6 Minuten im Radio Teddy nachgefragt. 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Und jetzt erstmal ein bisschen Chartmusik zum Aufräumen. I Adore You von Ügel, Topic, Arash und Dicom.

0: Radio Teddy läuft bei euch am Sonntag früh. Isa hier am Start. Liebe Grüße an alle Familien, die sich ready machen, um gleich eine Runde mit dem Hund rauszugehen. Hier geht's tierisch weiter mit der Girlband Cat's Eye und ihrem Song Animal. Und jetzt gibt's erstmal spannendes Wissen über Insekten.
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2: Mit Nils, hallo. Und wir haben diese neue Frage hier.
3: Ich bin der Kevin, 10. Meine Frage ist, warum fast alle Insekten fliegen?
2: Insekten waren vor rund 320 Millionen Jahren die ersten Tiere auf der Erde, die Flügel entwickelten. Sie fliegen, um Nahrung zu finden, vor Feinden zu fliehen, den Partner für die Fortpflanzung zu suchen oder neue Lebensräume zu finden. Und viele Insekten erfüllen durch das Hin- und Herfliegen auch eine wichtige Aufgabe. Denn die Insekten bestäuben die Pflanzen. Pflanzen können ja nun mal nicht durch die Gegend spazieren, zu anderen Pflanzen und sagen, hey, wollen wir zusammen kleine Babypflanzen in die Welt setzen? Genau das übernehmen aber die Bienen und viele andere Insekten. Ihre Flügel bestehen aus elastischem Chitin. Dank starker Flugmuskeln schlagen sie die Flügel sehr schnell, wodurch sie sogar in der Luft stehen oder rasant die Richtung wechseln können.
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2: Noch einmal rollt an diesem Wochenende eine Ferienreisewelle durchs Land. In Baden-Württemberg und Bayern enden die Sommerferien. Auf den Autobahnen im Süden kann es sich also immer mal wieder stauen. Unter anderem auf der A8 Karlsruhe, Stuttgart, München, Salzburg und der A9 Berlin, Halle, Leipzig, Nürnberg, München. Allen unterwegs eine gute Fahrt.
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3: Am besten wie eine kleine Schnecke heute einfach im Häuschen bleiben. Ein perfekter Sonntag, um von drinnen den Regentropfen zu lauschen. Maximal 19 Grad, heute hier bei uns in Hamburg und Schleswig-Holstein. In die neue Woche starten wir mit ähnlichen Temperaturen, es bleibt aber trocken. Und zur Mitte der Woche kommt dann wieder die Sonne raus.
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3: Hallo zusammen, Isa hier für euch am Start am Sonntag um 9.32 Uhr. Ja, liebe Kids, neues Schuljahr heißt auch neues Hobby. In 10 Minuten haben Hannah, 9 Jahre alt, und ich da eine kleine Inspiration mitgebracht, was ihr dieses Jahr vielleicht machen könntet. Vorher geht's los mit richtig cooler Chartmusik zum Wachwerden, Animal von der Girlband Cat's Eye. Und jetzt Save Me Tonight von Jennifer Lopez und David Guetta.
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0: Radio Teddy läuft am Sonntag früh. Isa hier für euch. Liebe Kids, am Wochenende ist Zeit für Hobbys und eine coole Idee für ein neues Hobby. Das kriegt ihr jetzt.
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3: Pünktlich zum neuen Schuljahr finden wir hier die besten Vereine, damit ihr, liebe Kids, ein cooles neues Hobby findet. Hanna, 9 Jahre alt, ist im Treptower Schwimmverein Berlin e.V.
4: Schwimmen macht einfach Spaß und entwickelt den mir auch ein bisschen Ehrgeiz. Manchmal gibt es im Verein Klein Olympia. Da schwimmen die im gleichen Jahrgang alle gegeneinander und dann wird die Jahrgangssieger ernannt.
3: Und wie sieht so eine Trainingsstunde bei euch aus?
4: Wir machen eigentlich fast immer was anderes. Wir üben meistens Weitschwimmen beim Kopfsprung oder lange Tauchen unter Wasser. 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

0: Hallöchen, bei euch läuft Radio Teddy am Sonntag um 9.54 Uhr haben wir es gleich und ich habe hier einen Special Guest im Radio Teddy Studio.
1: Special Guest ist richtig.
0: Ja, das Mikrofon ich auch anmachen könnte. Hallo Benedikt.
2: Hallo.
0: Du präsentierst uns gleich die Nachrichten, auf was können wir uns denn freuen?
2: Ja, die deutschen Basketballerinnen haben leider das Finale verpasst, aber dafür geht es jetzt um Platz 3. Und gegen wen sie spielen, das verrate ich euch gleich in den News.
0: Ich freue mich drauf, gleich in 5 Minuten.
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0: Der Song heißt Normal, aber die Jungs, die sind alles andere als normal. Ich rede natürlich von der erfolgreichsten K-Pop-Band überhaupt, BTS. Jetzt hier im Radio Teddy K-Pop Superhit der Stunde am Sonntag früh. Ein entspannter Song, um richtig wach zu werden.

0: Der Radio Teddy K-Pop-Hit der Stunde, BTS mit Normal. Und hier geht's gleich weiter mit richtig cooler K-Pop-Musik. Golden aus dem Film K-Pop Demon Hunters gibt's gleich.
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4: Mit Angie, Hallöchen. Eines der lustigsten Wettrennspiele ist das Luftballon-Wettrennen und das macht mit vielen Mitspielern besonders viel Spaß. Zwei Kinder bilden jeweils ein Team und jedes Paar klemmt sich einen Luftballon zwischen die Bäuche. Und dann heißt es, auf die Plätze, fertig, los! Jedes Team rennt so schnell wie es kann mit dem Luftballon los. Und es gewinnt das Team, das als erstes im Ziel ist, ohne dass ihr Luftballon zerplatzt oder runtergefallen ist. Und besonders lustig wird's, wenn ihr einen Luftballon nur mit euren Nasen oder euren Stirnen ins Ziel bringen müsst. Noch mehr Tipps für Kids für euch zum Nachhören bei Radio Teddy Plus.
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3: Und jetzt der verrückte Tierfakt der Stunde.
7: Bienen erkennen Gesichter. Sie können sich tatsächlich menschliche Gesichter merken.
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8: Mit Benedikt Maurer, hallo zusammen. In Niedersachsen wird heute gewählt. Rund 6 Millionen Menschen dürfen darüber entscheiden, wer sich in den nächsten Jahren um ihre Städte und Gemeinden kümmert. Gewählt werden zum Beispiel Bürgermeister und Stadträte. Sie entscheiden über Dinge, die Familien direkt betreffen, etwa Schulen, Spielplätze, Busse oder Schwimmbäder. Die Wahllokale sind noch bis 18 Uhr geöffnet, danach werden die Stimmen gezählt. Auch in Berlin und Meck-Pomm werden in einer Woche gewählt. Ein Blick hinter alte Mauern, den gibt's heute beim Tag des offenen Denkmals. In ganz Deutschland wird dazu eingeladen, Familien können so Einblicke in Schlösser, Burgen und alte Fabrikgelände bekommen. Über 5000 Denkmäler gibt es zu besichtigen. Welche in eurer Nähe mit dabei sind, findet ihr auf tagdesoffenendenkmals.de. Riesige Tintenfische, Geckos und Superhelden sind über Berlin geflogen. Auf dem Tempelhofer Feld hat das Festival der Riesendrachen stattgefunden. Rund 80 Drachenpiloten haben ihre besonderen Drachen steigen lassen. Einige davon waren bis zu 50 Meter lang. Für Kinder gab es außerdem Drachenbasteln, Hüpfburgen und Kinderschminken. Die deutschen Basketballerinnen haben das WM-Finale verpasst. Sie haben ihr Halbfinale gegen Frankreich verloren. Deshalb geht es für das Team heute noch um Platz 3 und die Bronzemedaille. Dort treffen die Deutschen auf Spanien. Und in der Fußball-Bundesliga bleibt Dortmund weiter auf Erfolgskurs. Der BVB gewann mit 3:0 gegen Paderborn. Gladbach musste dagegen eine deutliche Niederlage hinnehmen und verlor mit 0:5 in Freiburg. Stuttgart unterlag Hoffenheim mit 1:2, Frankfurt gewann 3:1 in Mainz. Soweit die Meldungen und die Radio Teddy Nachrichten zum Nachhören, jederzeit in der Radio Teddy App.
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8: Noch einmal rollt an diesem Wochenende eine Ferienreisewelle durchs Land. In Baden-Württemberg und Bayern enden die Sommerferien. Auf den Autobahnen im Süden kann es sich also immer mal wieder stauen. Unter anderem auf der A8 Karlsruhe, Stuttgart, München, Salzburg und der A9 Berlin, Halle, Leipzig, Nürnberg, München. Allen unterwegs eine gute Fahrt.
0: 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Am besten wie eine kleine Schnecke heute einfach im Häuschen bleiben. Ein perfekter Sonntag, um von drinnen den Regentropfen zu lauschen. Maximal 19 Grad, heute hier bei uns in Hamburg und Schleswig-Holstein. In die neue Woche starten wir mit ähnlichen Temperaturen, es bleibt aber trocken. Und zur Mitte der Woche kommt dann wieder die Sonne raus.
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0: 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Ja, auch ihr seid gefragt, liebe Kids. Und jetzt erstmal Chartmusik zu euch an den Frühstückstisch. Hug Yourself von Kamrat.
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0: Radio Teddy läuft bei euch am Sonntagvormittag. Isa hier am Start. Ihr räumt den Frühstückstisch ab, liebe Familien, und freut euch schon auf morgen. Denn ab morgen steht ihr wieder gemeinsam mit der Radio Teddy Morgenshow auf. Und die hat nächste Woche was, ja, Verrücktes vor. Aus Bibi und Tina werden Basti und Christina. Die beiden tauschen das Radio Teddy Studio gegen den Reiterhof. Christina, die kann sich da ein bisschen entspannen. Die hat immerhin schon mal auf einem Pony gesessen. Aber bei Basti sieht's da ein bisschen anders aus. Bevor es losgeht, hat unsere Pferdeexpertin Sandra aus dem Radio Teddy Vormittag mit Basti den Pferdetüff gemacht.
1: Wie heißen die langen Haare, die einem Pferd oben aus dem Hals wachsen?
2: Lange Haare?
1: Erste Antwort falsch, es ist die Mähne.
3: Die Mähne,
1: ach, stimmt. Wie heißen die langen Haare am Pferdepopo?
4: Für Basti.
2: Die langen Haare am Pferdepopo? Das ist, ja. Ach, Schweif.
1: Ja! Sehr, sehr gut.
4: Wow.
1: Und welche drei Grundgangarten gibt es beim Pferd?
2: Trab, Schritt.
1: Ja.
2: Und Hopp, Hopp. Nee, Galopp. Galopp, Galopp heißt es.
1: Yeah.
2: Galopp.
0: Also da ist bei Basti auf jeden Fall noch ein bisschen Luft nach oben. Und jetzt seid ihr gefragt, liebe Kids, welche Aufgaben sollen Basti und Christina auf dem Reiterhof machen? Ruft mich an und erzählt's mir. 0331 7 und 6 mal die 2. Die ersten Aufgaben von euch, die gibt's dann morgen früh um 6.40 Uhr und 7.40 Uhr hier bei Radio Teddy. Und jetzt geht's erstmal weiter mit Chartmusik Pride von Felix Jähn und Jay Hart.

Radio Teddy Love bei euch am Sonntagvormittag. Isa hier. Gleich habe ich spannendes Angeberwissen am Start. Wir klären, ob Zugluft wirklich den Nacken verspannt oder ob das nur ein Mythos ist. Gleich in 6 Minuten im Radio Teddy nachgefragt. Radio Teddy macht Spaß, macht schlau. Und vorher schicke ich euch entspannte Chartmusik in den Sonntagvormittag. Stay von Leonie und Callum Scott. Hier bei Radio Teddy.

0: Radio Teddy läuft bei euch am Sonntag 10.26 Uhr. Gleich geht's hier weiter mit Musik von einem Superstar, nach der einfach mittlerweile 4 Insekten benannt wurden. Mehr dazu gleich. Und jetzt gibt's erstmal spannendes Angeberwissen.
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2: Mit Nils, hallo. Malte fragt, ob Zugluft wirklich den Nacken verspannen kann. Ja, sagen Ärzte, da ist wirklich was dran. Medizinisch erklärt sich das so. Unser Körper ist so eingestellt, dass er immer versucht, dieselbe Temperatur zu halten. Die liegt um 37 Grad herum. Bei Zugluft streicht nun also über einen längeren Zeitraum permanent Luft über eine bestimmte Körperstelle. Dadurch kühlt die Muskulatur an dieser Stelle ab, allerdings nur ein kleines bisschen. So wenig, dass die Sensoren in unserem Körper auf diese Abkühlung gar nicht reagieren. Die Körperstelle kühlt also aus, die Gefäße ziehen sich dann in der Kälte zusammen, die Muskeln werden nicht mehr so gut durchblutet und verkrampfen. Besonders im Nacken sind wir da empfindlich. Man sagt dann, dass man einen steifen Hals bekommt.
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4: Und jetzt der verrückte Tierfakt der Stunde.
11: Seesterne haben kein richtiges Gehirn. Stattdessen arbeiten ihre Nervenringe und Nervenbahnen zusammen. Trotzdem finden sie Futter, bewegen sich und wirken dabei ziemlich schlau.
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13: Noch einmal rollt an diesem Wochenende eine Ferienreisewelle durchs Land. In Baden-Württemberg und Bayern enden die Sommerferien. Auf den Autobahnen im Süden kann es sich also immer mal wieder stauen. Unter anderem auf der A8 Karlsruhe, Stuttgart, München, Salzburg und der A9 Berlin, Halle, Leipzig, Nürnberg, München. Allen unterwegs eine gute Fahrt.
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0: Am besten wie eine kleine Schnecke heute einfach im Häuschen bleiben. Ein perfekter Sonntag, um von drinnen den Regentropfen zu lauschen. Maximal 19 Grad, heute hier bei uns in Hamburg und Schleswig-Holstein. In die neue Woche starten wir mit ähnlichen Temperaturen, es bleibt aber trocken. Und zur Mitte der Woche kommt dann wieder die Sonne raus.
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0: Hallöchen, Isa hier für euch am Start am Sonntag. Liebe Kids, was ihr heute Abend Cooles machen könnt, das erzähle ich euch in 10 Minuten. So viel verrate ich schon mal. Es wird sehr aufregend, actionreich und auch ein bisschen mysteriös. Vorher gibt's hier coole Hits für Eltern und Kids, deine Freunde mit Hausaufgaben. Und jetzt bringen wir den Sonnenschein ins Radio zusammen mit Nico Santos und Why Don't You Stay.
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0: Radio Teddy läuft am Sonntagvormittag. Isa hier am Start an diesem, ja, kuscheligen Sonntag. Ihr macht's euch heute gemütlich zu Hause und das bedeutet auch, es ist Zeit für Krimis, für Rätsel, für spannende Geschichten. Leon Zucker und Mirko Stark sind wieder unterwegs. Wir feiern heute die Weltpremiere ihres allerneuesten Detektivabenteuers. In Zuckerstark und das Grabmal der Lügen geht's für die beiden wieder ins Teufelsmoor. Produzent Jens-Uwe Bartholomäus verrät euch schon mal vorab, ob ihr die anderen Folgen dafür auch kennen müsst.
1: Nein, jede Folge ist eine abgeschlossene Geschichte. Aber manchmal tauchen bestimmte Figuren oder Orte, wie Körwall zum Beispiel, wieder auf und werden in die neue Folge eingebunden. Das bedeutet aber nicht, dass man die Folge nicht versteht, wenn man die andere nicht kennt. Außerdem gibt es ja auch immer eine kleine Zusammenfassung über das, was in der Zwischenzeit so alles passiert ist.
0: Na, das ist doch perfekt. 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Hier geht's weiter mit cooler Chartmusik. Taylor Swift, nach der mittlerweile einfach vier Insekten benannt wurden, mit ihrem Song I Knew It, I Knew You aus dem Film Toy Story 5.

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0: Bei euch läuft Radio Teddy am Sonntagvormittag. Isa hier am Start und ich habe auch einen Special Guest hier im Radio Teddy Studio.
1: Das ist jetzt Benedikt, hi.
0: Hallo, ne? Du bringst gleich schon ein bisschen Weihnachtsstimmung mit.
1: Ja, das ist richtig, weil im Hochsauerland beginnt nämlich die internationale Weihnachtsbaumbörse und ja, da geht es ein bisschen darum, welcher Weihnachtsbaum ja bald bei uns im Wohnzimmer stehen wird.
0: Bald, in 3 Monaten. Wir freuen uns drauf. Die Nachrichten kommen in 7 Minuten.
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0: Das ist in dieser Stunde eine Band, die ihr, liebe Eltern, ganz sicher noch kennt. Die Backstreet Boys mit ihrem neuen Song Bottle Up, der übrigens auch der offizielle Song für den neuen Paw Patrol Film ist, der Dino-Film. Ja, hören wir doch mal rein, wie die Jungs sich heutzutage noch anhören.

0: der Radio Teddy Superhit der Stunde, die Backstreet Boys mit ihrem neuen Song Bottle Up. Hier am Sonntag um kurz vor 11. Gleich geht's hier weiter mit dem Song des Jahres. Wir machen Party zu Die Die von Shakira und Burna Boy.
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5: Mit Angie, Hallöchen. Kunterbunten Glitzerspaß für die ganze Familie und für eure nächste Kinderparty gibt's mit Glitzer-Tattoos. Und die könnt ihr zu Hause ganz einfach selber machen. Bastelt euch aus Papier oder dünner Pappe eine Schablone mit eurem Lieblingsmotiv, zum Beispiel eine Blume oder ein Tier. Damit das Tattoo auf eurer Haut dann möglichst lange hält, wascht ihr sie vorher mit Wasser und Seife sauber. Legt dann eure Schablone auf, malt sie mit Hautkleber vollständig aus und lasst ihn so lange trocknen, bis er durchsichtig ist. Pinselt zum Schluss noch kosmetischen Glitzer drüber und fertig. Ihr könnt mit eurem Glitzer-Tattoo ganz normal duschen oder baden, ohne dass es sofort abgeht. Noch mehr Tipps für Kids für euch zum Nachhören bei Radio Teddy Plus.
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0: Kinderzähne mit fester Zahnspange brauchen besonders gründliche Pflege. Speisereste bleiben leicht hängen und die Zähne sind empfindlicher für Karies. Am besten nach jeder Mahlzeit putzen und zusätzlich Zahnzwischenräume und Brackets mit speziellen Interdentalbürsten reinigen. Lose Zahnspangen am besten vor dem Essen herausnehmen und nach dem Zähneputzen gereinigt wieder einsetzen. So bleiben die Zähne gesund und die Zahnspange sorgt ohne Probleme für ein schönes Lächeln.
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1: Hummer schmecken mit den Füßen. So finden sie am Meeresboden ihr Futter. Schritt für Schritt.

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1: Mit Benedikt Maurer. Hallo zusammen. In Niedersachsen wird heute gewählt. Rund 6 Millionen Menschen dürfen darüber entscheiden, wer sich in den nächsten Jahren um ihre Städte und Gemeinden kümmert. Gewählt werden zum Beispiel Bürgermeister und Stadträte. Sie entscheiden über Dinge, die Familien direkt betreffen. Etwa Schulen, Spielplätze, Busse oder Schwimmbäder. Die Wahllokale sind noch bis 18 Uhr geöffnet, danach werden die Stimmen gezählt. Auch in Berlin und Mecklenburg-Vorpommern wird in einer Woche gewählt. Weihnachten ist noch ein paar Monate entfernt. Im Hochsauerland dreht sich heute trotzdem schon alles um Weihnachtsbäume. In Etzlohe findet die internationale Weihnachtsbaumbörse statt. Das ist eine Messe für Händler, die die Weihnachtsbäume pflanzen und später verkaufen. Mehr als 60 Aussteller zeigen dort neue Geräte und Ideen, damit die Bäume zum Beispiel mit weniger Wasser auskommen. Die Preise für Weihnachtsbäume sollen in diesem Jahr ungefähr gleich bleiben. Für die Händler beginnt damit die Vorbereitung auf Weihnachten. Vielleicht habt ihr ja auch schon die ersten Weihnachtsprodukte im Supermarkt gesehen. Riesige Tintenfische, Geckos und Superhelden sind über Berlin geflogen. Auf dem Tempelhofer Feld hat das Festival der Riesendrachen stattgefunden. Rund 80 Drachenpiloten haben ihre besonderen Drachen steigen lassen. Einige davon waren bis zu 50 Meter lang. Für Kinder gibt es außerdem Drachenbasteln, Hüpfburgen und Kinderschminken. Die deutschen Basketballerinnen haben das WM-Finale leider verpasst. Sie haben im Halbfinale gegen Frankreich verloren. Deshalb geht es für das Team heute um Platz 3 und die Bronzemedaille. Dort treffen die Deutschen auf Spanien. Soweit die Meldungen und die Radio Teddy Nachrichten zum Nachhören, jederzeit in der Radio Teddy App.
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1: Noch einmal rollt an diesem Wochenende eine Ferienreisewelle durchs Land. In Baden-Württemberg und Bayern enden die Sommerferien. Auf den Autobahnen im Süden kann es sich also immer mal wieder stauen. Unter anderem auf der A8 Karlsruhe, Stuttgart, München, Salzburg und der A9 Berlin, Halle, Leipzig, Nürnberg, München. Allen unterwegs eine gute Fahrt.
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3: Am besten wie eine kleine Schnecke heute einfach im Häuschen bleiben. Ein perfekter Sonntag, um von drinnen den Regentropfen zu lauschen. Maximal 19 Grad, heute hier bei uns in Hamburg und Schleswig-Holstein. In die neue Woche starten wir mit ähnlichen Temperaturen, es bleibt aber trocken. Und zur Mitte der Woche kommt dann wieder die Sonne raus.
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3: 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Jetzt gibt's hier erstmal coole Hits für Eltern und Kids. Anton mit Riesenhunger und jetzt den Chartsong Vertigo von Tiffany Ares.
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0: Radio Teddy läuft bei euch am Sonntagvormittag. Liebe Familien, ihr seid auf dem Weg in euer Wochenendabenteuer und morgen, da steht ihr wieder gemeinsam auf mit der Radio Teddy Morgenshow und die hat nächste Woche was, ja, Verrücktes vor. Denn aus Bibi und Tina werden Basti und Christina. Die beiden tauschen das Radio Teddy Studio gegen den Reiterhof und dort müssen sie allerhand Aufgaben erfüllen. Felix, der hat da schon mal eine Idee, woher sie die Aufgaben bekommen können.
1: Erstmal zu der Mutter von Tina gehen und fragen, ob sie irgendwas machen können. Und wenn sie keinen Auftrag hat, können sie sich ein bisschen den Ort angucken.
0: Ja, das ist doch schon mal eine gute Idee. Und jetzt seid ihr gefragt, liebe Kids. Welche Aufgaben sollen Basti und Christina auf dem Reiterhof erledigen? Was macht Bibi und Tina aus? Und was sollten auch Basti und Christina können? Ruft mich an und erzählt's mir. 0331 7 und 6 mal die 2. Und die ersten Aufgaben von euch, die gibt's dann morgen früh schon um 6.40 Uhr und um 7.40 Uhr hier bei Radio Teddy. Und hier geht's jetzt erstmal weiter mit richtig cooler Chartmusik. Die Die von Shakira und Burna Boy am Sonntagvormittag um 11.11 Uhr bei Radio Teddy.

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0: Radio Teddy läuft bei euch am Sonntag gleich um 11:30. Schön, dass ihr mit dabei seid. Gleich gibt's hier richtig coole Chartmusik von einem Superstar, nach der einfach mittlerweile 4 Insekten benannt wurden. Taylor Swift mit Elizabeth Taylor gibt's gleich. Und jetzt gibt's hier erstmal spannendes Angeberwissen morgen zum Schulstart, denn ab morgen fängt überall wieder die Schule an.
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2: Mit Nils, hallo. Wir haben eine Frage von Marlene bekommen. Sie ist 5 Jahre alt und möchte wissen, warum wir Menschen uns oft am Kopf kratzen, wenn wir nachdenken. Manchmal kratzen wir uns am Kopf, ohne es zu merken, wenn wir angestrengt nachdenken oder uns unsicher fühlen. Das passiert nicht, weil der Kopf wirklich juckt, sondern weil unser Körper etwas macht, wenn wir gestresst sind. Forscher nennen das eine Übersprungshandlung. Das ist eine Bewegung, die eigentlich gar nicht richtig zur Situation passt. Auch Tiere machen sowas. Zum Beispiel putzen sie sich plötzlich, wenn sie aufgeregt sind. Das Kopfkratzen hilft uns vielleicht, kurz Zeit zu gewinnen, während wir überlegen, was wir tun sollen. Es ist also eine kleine unbewusste Bewegung beim Nachdenken.
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3: Und jetzt der Radio Teddy Familienspartipp der Stunde. Geräte aus der Steckdose ziehen spart Geld. Auch wenn die Geräte nur kurz am Tag benutzt werden, sind sie Stromfresser. Familien, die den Stecker zum Beispiel vom Handyladegerät oder Fernseher rausziehen, können bis zu 50 Euro im Jahr sparen.

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2: Kino ist immer ein großes Abenteuer. Oft ist es für die kleinen Kinofans schwierig, einen ganzen Film lang stillzusitzen. Deshalb gibt es das Disney Channel Mitmachkino. Hier geht es eine Stunde lang nur um eines. So richtig Spaß haben. Singen, klatschen, raten, tanzen. Mickey Mouse führt als Moderator auf der Leinwand durch das bunte Programm und präsentiert neue Folgen der Serie Marvel Iron Man und seine fantastischen Freunde.
3: Iron Team, legen wir die Anzüge an.
2: Magic Campers.
4: Ich zeig dir, dass meine Magie funktioniert. Hoffe ich.
2: Und der zauberhaften neuen Vorschulserie. Sophia die Erste, königliche Zauberschule.
5: Komm schon, Sophia, wir müssen los.
4: Ich bin gleich da, Minimus.
2: Das Kino gehört ganz euch.
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6: Noch einmal rollt an diesem Wochenende eine Ferienreisewelle durchs Land. In Baden-Württemberg und Bayern enden die Sommerferien. Auf den Autobahnen im Süden kann es sich also immer mal wieder stauen. Unter anderem auf der A8 Karlsruhe, Stuttgart, München, Salzburg und der A9 Berlin, Halle, Leipzig, Nürnberg, München. Allen unterwegs eine gute Fahrt.
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8: Am besten wie eine kleine Schnecke heute einfach im Häuschen bleiben. Ein perfekter Sonntag, um von drinnen den Regentropfen zu lauschen. Maximal 19 Grad, heute hier bei uns in Hamburg und Schleswig-Holstein. In die neue Woche starten wir mit ähnlichen Temperaturen, es bleibt aber trocken. Und zur Mitte der Woche kommt dann wieder die Sonne raus.
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8: Hallo, Isa hier für euch am Start. Am Sonntag um 11:30 haben wir's. Gleich geht's hier weiter mit Queen Hits für Eltern und Kids. Wir hören den Chartsong Lovesick von Michael Schulte. Und jetzt ein Song, der viral geht auf Social Media. New Religion von Bibi Rexha.
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0: Ihr hört Radio Teddy am Sonntagvormittag. Isa hier am Start. Liebe Eltern, ihr plant die nächste Woche und da habe ich auch einen sehr wichtigen Termin für euch am Start, den ihr euch auf jeden Fall mal im Kalender markieren solltet. Meine Kollegin Sandra hat am Vormittag nächste Woche nämlich was richtig Großes vor. Sandra, erzähl uns das doch gerne mal selber.
1: Oh ja, ich bekomme am Donnerstag Besuch von Marlies Johanna. Die kennt ihr vielleicht aus Instagram, TikTok und Co. Sie ist Familieninfluencerin mit fast 900.000 Followern und räumt ziemlich konsequent mit alten Erziehungsmythen auf. Eine davon, gute Eltern müssen immer konsequent sein. Ob das wirklich stimmt und wie Elternschaft entspannter funktionieren kann, darüber sprechen wir am Donnerstag

Radio Teddy läuft bei euch am Sonntagvormittag um 10, nee, 11 vor 12. Isa hier am Start. Liebe Familien, wenn schon draußen heute nicht die Sonne scheint, dann bringe ich uns die Sonne ins Radio. Zusammen mit Nico Santos und All Time High, jetzt hier der Chartsong.

0: Radio Teddy läuft bei euch am Sonntag. Isa hier am Start. Um welchen Platz und gegen wen die deutschen Basketballerinnen gerade spielen, das erfahrt ihr um 12 in den Radio Teddy Nachrichten.
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0: Das ist in dieser Stunde ein Song mit ganz viel Girlpower. Der Song heißt Leak It von der Girlband Flow. Ein Song, der viral geht auf Social Media. Let's go!
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0: Der Radio Teddy Superhit der Stunde, die Girlband Flow mit Leak It. Und hier geht's gleich tierisch weiter. Wir hören das tierische Quiz und ich sende euch drei Buchstaben ins Radio, die einen Mega-Hit bilden. Arbeite von Rose und Bruno Mars gibt's gleich.
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4: Mit Angie, Hallöchen. Auch in Computer- und Videospielen können wir andere Leute treffen, zum Beispiel in Online-Game-Chats. Alexandra Kochsgieber von der Internetbeschwerdestelle erklärt euch, woran ihr beim Spielen und Chatten mit anderen im Internet denken solltet.
5: Habt immer vor Augen, dass beispielsweise auch ein Erwachsener sich als 13-Jähriger ausgeben kann und dass vielleicht das Fußballinteresse nur vorgeschoben ist, um erstmal Kontakt zu euch aufzubauen und diesen Kontakt später auch negativ auszuleben.
4: Also bleibt am besten vorsichtig, wenn ihr im Internet mit Leuten spielt, die ihr nicht aus dem wahren Leben kennt. Noch mehr Tipps für Kids für euch zum Nachhören bei Radio Teddy Plus.
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12: Mit Benedikt Maurer, hallo zusammen. In Niedersachsen wird heute gewählt. Rund 6 Millionen Menschen dürfen darüber entscheiden, wer sich in den nächsten Jahren um ihre Städte und Gemeinden kümmert. Gewählt werden zum Beispiel Bürgermeister und Stadträte. Sie entscheiden über Dinge, die Familien direkt betreffen. Etwa Schulen, Spielplätze, Busse oder Schwimmbäder. Die Wahllokale sind noch bis 18 Uhr geöffnet, danach werden die Stimmen gezählt. Weihnachten ist noch ein paar Monate entfernt, im Hochsauerland dreht sich heute trotzdem schon alles um Weihnachtsbäume. In Eslohe findet die internationale Weihnachtsbaumbörse statt. Das ist eine Messe für Händler, die die Weihnachtsbäume pflanzen und verkaufen. Mehr als 60 Aussteller zeigen dort neue Geräte und Ideen, damit die Bäume zum Beispiel mit weniger Wasser auskommen. Die Preise für Weihnachtsbäume sollen in diesem Jahr ungefähr gleich bleiben. Für die Händler beginnt damit die Vorbereitung auf Weihnachten. Vielleicht habt ihr ja schon die ersten Weihnachtsprodukte im Supermarkt gesehen. Die deutschen Basketballerinnen haben das WM-Finale verpasst. Sie haben ihr Halbfinale gegen Frankreich verloren. Deshalb geht es für das Team heute noch um Platz 3 und die Bronzemedaille. Dort treffen die Deutschen auf Spanien. Und in der Fußball-Bundesliga bleibt Dortmund weiter auf Erfolgskurs. Der BVB gewann mit 3:0 gegen Paderborn. Gladbach musste dagegen eine deutliche Niederlage hinnehmen und verlor mit 0:5 in Freiburg. Frankfurt gewann mit 3:1 in Mainz. Heute geht es mit zwei Partien weiter. Leipzig empfängt den HSV, danach spielt Bayern München gegen den neuen Aufsteiger Elversberg. Soweit die Meldungen und die Radio Teddy Nachrichten zum Nachhören jederzeit in der Radio Teddy App.
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12: Noch einmal rollt an diesem Wochenende eine Ferienreisewelle durchs Land. In Baden-Württemberg und Bayern enden die Sommerferien. Auf den Autobahnen im Süden kann es sich also immer mal wieder stauen. Unter anderem auf der A8 Karlsruhe, Stuttgart, München, Salzburg und der A9 Berlin, Halle, Leipzig, Nürnberg, München. Allen unterwegs eine gute Fahrt.
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0: Am besten wie eine kleine Schnecke heute einfach im Häuschen bleiben. Ein perfekter Sonntag, um von drinnen den Regentropfen zu lauschen. Maximal 19 Grad, heute hier bei uns in Hamburg und Schleswig-Holstein. In die neue Woche starten wir mit ähnlichen Temperaturen, es bleibt aber trocken. Und zur Mitte der Woche kommt dann wieder die Sonne raus.
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14: So, und jetzt mal hoch die Hände.
15: Wochenende!
14: Im Radio Teddy Studio heute Christina.
16: Hallöchen.
14: Der Basti.
17: Guten Tag.
18: Und ich bin Sandra. Hi.
17: Und wir sagen an der Stelle mal danke, liebe Kids, für eure ganzen Fragen, die ihr uns hier jeden Tag stellt. Und wir liefern auch sehr gerne die Antworten. Das übernimmt der Schlossmann im Radio, unser Nils. Gleich die nächste Kinderfrage mit der Antwort um kurz vor halb im Radio Teddy nachgefragt.
14: 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Jetzt eine Ladung Lieblingsmusik für die ganze Familie. So, und ich sag's nochmal, hoch die Hände.
17: Ah, Wochenende.
14: Hoch die Hände.
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0: 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Tierisch ernst oder tierischer Quatsch?
1: Ab in den Zoo. Ihr bekommt eine Zootiergeschichte und ratet, ist das tierisch ernst oder tierischer Quatsch? Hallo Lene Lotte, 9 Jahre alt aus Berlin.
2: Hallo.
3: Giraffen haben eine sehr lange Zunge. Diese kann bis zu einem halben Meter lang werden. Tierisch ernst oder tierischer Quatsch?
2: Tierisch ernst.
3: Das ist tierisch ernst.
2: Ja.
3: Die Zungen von Giraffen können fast einen halben Meter lang werden und sind kräftig. Sie können sich damit die Augen reiben und nutzen sie zum Greifen von Ästen und dem Abstreifen von Blättern.
1: Lustig. Herzlichen Glückwunsch, Lene Lotte.
2: Danke.
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1: Mit Nils, hallo. Der internationale Notruf ist ja SOS. Das habt ihr sicher schon mal gehört. Nele möchte wissen, wofür steht denn SOS? Früher, als über Funk noch keine Sprache übertragen werden konnte, sondern nur Gepiepse, da nutzten die Funker das sogenannte Morse-Alphabet. Dabei sind jedem Buchstaben kurze und lange Piepser zugeordnet. Und anhören tut sich das Morsen so. Tja, und weil ein Hilferuf wirklich gut zu hören und auf Anhieb zu erkennen sein muss, haben sich Experten im Jahr 1906 darauf geeinigt, als Hilfesignal die Buchstaben SOS zu nehmen. Dreimal kurz, dreimal lang, dreimal kurz. Achtung, nur als Beispiel und nicht als echter Hilferuf, so hört sich's an. Gehört? Dreimal kurz, dreimal lang, dreimal kurz. Später hat sich dann jemand mal ausgedacht, dass SOS doch eine Abkürzung sein könnte. Für Save Our Souls oder Save Our Ship. Also rette unsere Seelen oder rette unser Schiff.
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5: Viele Kinder lernen die Putztechnik Kai schon im Kindergarten. Das heißt aber nicht, dass sie automatisch perfekt Zähne putzen können. Kai ist eine tolle Orientierung, doch in der Regel brauchen Kinder bis in etwa zum 9. Lebensjahr Unterstützung beim Putzen. Erst wenn die Feinmotorik ausgereift ist, können Eltern auf das regelmäßige Nachputzen verzichten.
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10: Und jetzt der Radio Teddy Familienspartipp der Stunde. Regionale Produkte auf Märkten oder in Hofläden kaufen spart Geld. Auch Eier und Milch sind hier oftmals preiswerter. Und damit können Familien bis zur Hälfte des Ursprungspreises sparen.
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1: Am besten wie eine kleine Schnecke heute einfach im Häuschen bleiben. Ein perfekter Sonntag, um von drinnen den Regentropfen zu lauschen. Maximal 19 Grad, heute hier bei uns in Hamburg und Schleswig-Holstein. In die neue Woche starten wir mit ähnlichen Temperaturen, es bleibt aber trocken. Und zur Mitte der Woche kommt dann wieder die Sonne raus.
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3: Happy Wochenende! Juhu. Für euch am Start! Alina!
4: Hallo!
3: Basti!
5: Hallo!
4: Hi. Und hier ist Christina.
5: Und für nochmal Spaß bei euch in der Familie jetzt am Wochenende, gibt's die Radio Teddy Tipps für Kids mit unserer Kollegin Angie. Und erfahrt ihr zum Beispiel Sachen, wie ihr zum Beispiel Gemüsepommes selber macht.
4: Und das von dir, das Beispiel?
5: Ja.
4: Na, Pommes?
5: Ich.
4: Okay, ja, aber Gemüse?
5: Oder eine Papprassel herstellt. Musik, ja.
4: Musik ist ein gutes Stichwort. Damit machen wir jetzt direkt weiter. Eure liebste Popo-Wackelmucke jetzt.
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1: Hey Flossenfreunde, hier ist Dizzy Disco, der Disco-Delfin aus der Lagune Nummer 3. Seid ihr für den Tag bereit?
2: Ja!
1: Sag mal, schlaft ihr noch? Ich hab ja gar nichts gehört. Flossen hoch, wer ist dabei?
2: Yeah.

0: Hallo, ich bin Jochen.
1: Hey, Jochen ist auch wieder dabei. Und habt ihr schon Larry gesehen? Ruft mal Krokodil.
2: Hi.
1: Krokodil.
2: Kroko was?
1: Krokodil.
3: Das ist mein Lieblingsspiel.
1: Einsiedlerkrebs, wie geht's? Du weißt doch, welche blubberbunten Knöpfe man dreht. Also lass uns allen Flossenfreunden zeigen, wie eine echte Aquaparty geht.
4: Yeah.

0: Stadtlandfluss. Habt ihr es gewusst?
1: Jetzt spielen wir hier erstmal eine Runde Kategorien Buchstaben und fünf Kategorien.
2: Ben, hallo
1: Mama
2: Leonie,
1: 11 Jahre alt aus Mina und der Papa Papagert aus Berlin als Klinike. Ach, und das ist das L so wie Leonie.
3: Yes. Sehr gut. Okay.
2: Dann brauche ich jetzt eine Stadt mit L.
3: Leipzig.
1: Ja, etwas, was man aus Bausteinen bauen kann mit L.
3: Lehm.
1: Wie baut man denn Lehm aus Bausteinen?
3: Geht alles.
4: Oder ein Löwen.
1: Das geht auf jeden Fall auch. Dann nehmen wir den Löwen aus Lehm. Baustein. Dann brauche ich noch eine Farbe mit L.
3: Lila.
4: Lila.
2: Ja, und ein Adjektiv mit L.
4: Lustig.
1: Ja, und damit habt ihr 4 von 5. Das heißt, ihr habt schon längst gewonnen. Herzlichen Glückwunsch.
4: Danke.
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0: Hallöchen, Radio Teddy läuft bei euch am Sonntag. Schön, dass ihr mit dabei seid. Isa hier für euch. 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
6: Mit Angie, hallöchen. Eines der lustigsten Wettrennspiele ist das Luftballon-Wettrennen und das macht mit vielen Mitspielern besonders viel Spaß. Zwei Kinder bilden jeweils ein Team und jedes Paar klemmt sich einen Luftballon zwischen die Bäuche. Und dann heißt es, auf die Plätze, fertig, los! Jedes Team rennt so schnell wie es kann mit dem Luftballon los. Und es gewinnt das Team, das als erstes im Ziel ist, ohne dass ihr Luftballon zerplatzt oder runtergefallen ist. Und besonders lustig wird's, wenn ihr einen Luftballon nur mit euren Nasen oder euren Stirnen ins Ziel bringen müsst. Noch mehr Tipps für Kids für euch zum Nachhören bei Radio Teddy Plus.
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4: Mit Benedikt Maurer, hallo zusammen. In Niedersachsen wird heute gewählt. Rund 6 Millionen Menschen dürfen darüber entscheiden, wer sich in den nächsten Jahren um ihre Städte und Gemeinden kümmert. Gewählt werden zum Beispiel Bürgermeister und Stadträte. Sie entscheiden über Dinge, die Familien direkt betreffen. Etwa Schulen, Spielplätze, Busse oder Schwimmbäder. Die Wahllokale sind noch bis 18 Uhr geöffnet, danach werden die Stimmen gezählt. Weihnachten ist noch ein paar Monate entfernt. Im Hochsauerland dreht sich heute trotzdem schon alles um Weihnachtsbäume. In Eslohe findet die internationale Weihnachtsbaumbörse statt. Das ist eine Messe für Händler, die Weihnachtsbäume pflanzen und verkaufen. Mehr als 60 Aussteller zeigen dort neue Geräte und Ideen, damit die Bäume zum Beispiel mit weniger Wasser auskommen. Die Preise für Weihnachtsbäume sollen in diesem Jahr ungefähr gleich bleiben. Für die Händler beginnt damit die Vorbereitung auf Weihnachten. Vielleicht habt ihr ja schon die ersten Weihnachtsprodukte im Supermarkt gesehen. Die deutschen Basketballerinnen haben das WM-Finale verpasst. Sie haben ihr Halbfinale gegen Frankreich verloren. Deshalb geht es für das Team heute noch um Platz 3 und die Bronzemedaille. Dort treffen die Deutschen auf Spanien. Und in der Fußball-Bundesliga bleibt Dortmund weiter auf Erfolgskurs. Der BVB gewann mit 3:0 gegen Paderborn. Gladbach musste dagegen eine deutliche Niederlage hinnehmen und verlor mit 0:5 in Freiburg. Frankfurt gewann mit 3:1 in Mainz. Heute geht es mit 2 Partien weiter. Leipzig empfängt den HSV, danach spielt Bayern München gegen den neuen Aufsteiger Elversberg. Soweit die Meldungen und die Radio Teddy Nachrichten zum Nachhören, jederzeit in der Radio Teddy App.
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4: Noch einmal rollt an diesem Wochenende eine Ferienreisewelle durchs Land. In Baden-Württemberg und Bayern enden die Sommerferien. Auf den Autobahnen im Süden kann es sich also immer mal wieder stauen. Unter anderem auf der A8 Karlsruhe, Stuttgart, München, Salzburg und der A9 Berlin, Halle, Leipzig, Nürnberg, München. Allen unterwegs eine gute Fahrt.
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5: Am besten wie eine kleine Schnecke heute einfach im Häuschen bleiben. Ein perfekter Sonntag, um von drinnen den Regentropfen zu lauschen. Maximal 19 Grad, heute hier bei uns in Hamburg und Schleswig-Holstein. In die neue Woche starten wir mit ähnlichen Temperaturen, es bleibt aber trocken. Und zur Mitte der Woche kommt dann wieder die Sonne raus.
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4: So, jetzt finden wir erstmal raus, wer hier alles im Studio ist. Mäuschen, Mäuschen, piep einmal.
5: Piep!
4: Wer könnte das denn gewesen sein? Christina ist da, Hallöchen. Und wir haben noch eine weitere Person aus dem Teddy-Team hier im Studio.
5: Ja, also, Ochse, piep einmal.
4: Also, auch Sandra ist mit dabei und
5: Hallo.
4: Ich bin Basti. Schönes Wochenende. Und wir klären gleich alle Fragen, die euch so wichtig sind. Was sind Satelliten? Was ist das Oval Office? Und wer wählt eigentlich den deutschen Bundeskanzler?
5: Ja, so viele Fragen und wir geben direkt ab an Kollege Nils. Er beantwortet alle Fragen, unter anderem diese Fragen und auch Fragen von euch, liebe Kids. Jedes Mal kurz vor halb im Radio Teddy nachgefragt. Gleich wieder. 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

0: 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Isa hier am Start. Liebe Familien, der Sonntag, der ist ja zum Ausschlafen da. 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
2: Mit Nils, hallo. Und wir haben diese neue Frage hier.
3: Hallo, ich bin Marlene und ich bin 8 Jahre alt und ich wollte fragen, ob es mehr Hunde oder Katzen gibt.
2: Genau sagen kann man das leider nicht, denn gezählt hat die Hunde und Katzen auf der Welt niemand. Aber es gibt Schätzungen. Allerdings gehen die Zahlen da ziemlich weit auseinander. Bei Hunden liegen sie zwischen 700 Millionen bis 1 Milliarde, bei Katzen zwischen 600 Millionen und über 1 Milliarde. Vermutlich gibt es also ähnlich viele Hunde und Katzen auf der Welt. Was man aber genauer sagen kann, ist, wie viele Hunde und Katzen es als Haustiere in Deutschland gibt. Und da sind die Katzen die klare Nummer 1. Etwa jedes vierte Haustier in Deutschland ist eine Katze, jedes fünfte ist ein Hund.
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12: Und jetzt der Radio Teddy Familien-Spartipp der Stunde. Anstatt das neueste und teuerste Elektrogerät zu kaufen, könnt ihr auf aufbereitete Geräte zurückgreifen. Die haben trotzdem eine gute Qualität und damit können Familien bis zur Hälfte des Ursprungspreises sparen.

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1: Am besten wie eine kleine Schnecke heute einfach im Häuschen bleiben. Ein perfekter Sonntag, um von drinnen den Regentropfen zu lauschen. Maximal 19 Grad, heute hier bei uns in Hamburg und Schleswig-Holstein. In die neue Woche starten wir mit ähnlichen Temperaturen, es bleibt aber trocken. Und zur Mitte der Woche kommt dann wieder die Sonne raus.
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3: Knuspermüsli selber machen oder einen Papierflieger-Wettbewerb starten.
4: Oh, ja.
3: Nur möglich mit Radio Teddy. Happy Wochenende. Hier ist Alina, hallo.
4: Hier ist Basti, hallo.
3: Und hier ist Christina.
4: So, und all solche coolen Ideen, die erfahrt ihr bei uns in den Radio Teddy Tipps für Kids gleich wieder um kurz vor voll.
3: Und jetzt erstmal mit Wackelalarm. Wir haben sie am Start, eure Lieblingsmusik.
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1: Ein Buchstabe, 5 Kategorien und mit uns spielen jetzt Ben, Mama Kati, die Nina und der Papa Tommy aus Berlin-Alt-Glienicke.
2: Hallo!
1: Es sowie Spaß.
2: Mega!
1: Na dann brauche ich jetzt ein Land mit S.
3: Schweiz.
1: Ja, ein Gemüse mit S.
2: Salat.
1: Ja, eine Sportart mit S.
3: Einseil.
1: Ja. Sehr gut. Und etwas im Schulfundbüro mit S.
2: Den Schulranzen.
1: Oh Gott, was macht der denn da?
2: Den haben wir tatsächlich in der Schule in der Fundgrube schon entdeckt.
1: Oh Gott. Na dann stimmt das wohl auch. Dann herzlichen Glückwunsch.
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5: Mit Angie, Hallöchen. Gesunden, krossen Knabberspaß gibt's mit selbstgemachten Gemüsechips. Bevor es losgeht, legt ein Backblech mit Backpapier aus und heizt euren Ofen auf 130 Grad Celsius vor. Schält euer Lieblingsgemüse, das ihr in Chips verwandeln wollt, zum Beispiel Kartoffeln, Karotten oder rote Beete. Schneidet dann alles in hauchdünne Scheiben, am besten mit einem Gemüsehobel, zusammen mit euren Eltern und passt dabei gut auf eure Fingerchen auf. Gebt dann die Scheiben in eine Schüssel mit Olivenöl und mischt alles gut durch. Legt eure Chips aufs Backblech und lasst sie im Ofen etwa 35 Minuten lang rösten. Zum Schluss noch Salz drüber und fertig ist euer krosser Knabberspaß. Noch mehr Tipps für Kids für euch zum Nachhören bei Radio Teddy Plus.
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2: Und jetzt der Radio Teddy Familienspartipp der Stunde. Geburtstagsangebote nutzen und Geld sparen. Oftmals erhaltet ihr an eurem Geburtstag kostenfreie Eintritte und Rabatte. Damit kann jedes Familienmitglied an seinem Geburtstag sparen.
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12: Mit Benedikt Maurer. Hallo zusammen. Für viele Kinder im Süden Deutschlands sind die Sommerferien fast vorbei. In Baden-Württemberg beginnt morgen wieder die Schule, in Bayern am Dienstag. Zum Schulstart in Bayern gibt es eine neue Regel für Handys. Bis einschließlich zur 7. Klasse dürfen Schüler ihr Handy in der Schule grundsätzlich nicht privat nutzen. Für den Unterricht dürfen die Geräte aber weiterhin eingesetzt werden, wenn die Lehrer es erlauben. Familien sollen im Zug wieder leichter Plätze nebeneinander bekommen können. Verkehrsminister Steffen Bilger möchte dafür eine frühere Regel zurückbringen. Damit konnten Eltern und Kinder ihre Sitzplätze gemeinsam reservieren. Diese Möglichkeit wurde im vergangenen Jahr abgeschafft. Jetzt gibt es Gespräche darüber, sie wieder einzuführen. Ob das wirklich passiert, steht aber noch nicht fest. In den USA ist eine 66 Millionen Jahre alte Vogelfeder entdeckt worden. Sie ist außergewöhnlich gut erhalten. Daneben sind kleine Vogelknochen und Fischsuppen gefunden worden. Die Funde zeigen eine Nahrungskette aus der Dinozeit. Der Vogel hat Fische gefressen und stand selbst auf dem Speiseplan eines Dinosauriers. Die Feder könnte auch Hinweise darauf geben, warum nach dem großen Asteroideneinschlag fast alle damaligen Vogelgruppen verschwanden. Nur die Vorfahren unserer heutigen Vögel überlebten. Soweit die Meldungen und die Radio Teddy Nachrichten zum Nachhören, jederzeit in der Radio Teddy App.
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12: Noch einmal rollt an diesem Wochenende eine Ferienreisewelle durchs Land. In Baden-Württemberg und Bayern enden die Sommerferien. Auf den Autobahnen im Süden kann es sich also immer mal wieder stauen. Unter anderem auf der A8 Karlsruhe, Stuttgart, München, Salzburg und der A9 Berlin, Halle, Leipzig, Nürnberg, München. Allen unterwegs eine gute Fahrt.
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5: Am besten wie eine kleine Schnecke heute einfach im Häuschen bleiben. Ein perfekter Sonntag, um von drinnen den Regentropfen zu lauschen. Maximal 19 Grad, heute hier bei uns in Hamburg und Schleswig-Holstein. In die neue Woche starten wir mit ähnlichen Temperaturen, es bleibt aber trocken. Und zur Mitte der Woche kommt dann wieder die Sonne raus.
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5: Happy Wochenende!
13: Hallo!
5: Hi! Am Start für euch Sandra!
13: Hallo!
5: Basti!
14: Tachchen.
5: Und ich, Christina.
13: Und ihr habt ja so viele Fragen an uns, auf die ihr einfach manchmal gar keine Antwort findet. Und Nils aus unserem Radio-Teddy-Team, aus den Radio-Teddy-Nachrichten, beantwortet sie für euch. Die nächste Frage von euch klären wir im Radio-Teddy nachgefragt um kurz vor halb.
14: Und ganz wichtig natürlich der richtige Soundtrack fürs Wochenende. Und den haben wir. Ganz viel Lieblingsmusik. Los geht's!
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1: Mit Nils, hallo. Es ist Altweibersommer. Und jetzt fragt Simon, was hat denn bitteschön der Altweibersommer mit alten Frauen zu tun? Der Altweibersommer hat mit alten Frauen gar nichts zu tun. Das Wort kommt vom Weiben. Das ist ein altes Wort für Fädenspinnen. Jetzt gerade weiben viele Spinnen ihre Flugfäden, an denen sie sich vom Wind durch die Gegend pusten lassen, damit sie schneller vorankommen. Und diese Flugfäden schimmern morgens in den Bäumen und auf den Wiesen silbrig. Und irgendwie haben diese Fäden einige Menschen an graue Haare erinnert. Und weil die Worte Weiben für Fäden und Weib für Frau so ähnlich klingen, hat sich das im Sprachgebrauch vermischt. Und deswegen haben wir den Altweibersommer.
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10: Delfine schlafen mit halbem Gehirn.

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1: Am besten wie eine kleine Schnecke heute einfach im Häuschen bleiben. Ein perfekter Sonntag, um von drinnen den Regentropfen zu lauschen. Maximal 19 Grad, heute hier bei uns in Hamburg und Schleswig-Holstein. In die neue Woche starten wir mit ähnlichen Temperaturen, es bleibt aber trocken. Und zur Mitte der Woche kommt dann wieder die Sonne raus.
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3: Hoch die Hände!
4: Wochenende!
3: Gut, ihr könnt die Arme wieder runternehmen. Christina hat zwei Arme mitgebracht, hallo.
4: Hi!
3: Und die anderen zwei Arme gehören Alina.
4: Hi!
3: Und ich bin Basti.
4: Und wir sorgen dafür, dass jetzt wieder Schwung reinkommt in euer Familienwochenende. Mit den coolsten Radio-Teddy-Tipps für Kids. Unsere Kollegin Angie, die verrät euch, wie ihr Leuchtkreide bastelt, wie ihr eine Sockenvase baut und noch viel mehr.
5: Ja, und dazu passt natürlich Lieblingsmusik. Eure Playlist fürs perfekte Familienwochenende.
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1: Hello! Es gibt ja immer wieder Kinderhits, da denkt man sich, Mensch, die Melodie, die kenne ich doch irgendwoher. So ist es jetzt auch bei diesem neuen Kinderhit von Nadine 7 Kids. Ende der 80er gab es den Partyhit Aga Du Du Du von der Saragossa Band. Und jetzt wurde daraus der Kinderhit Kaka Du Du Du. Hier sind Nadine 7 Kids bei Radio Teddy.

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6: Mit Angie, Hallöchen. Auch in Computer- und Videospielen können wir andere Leute treffen, zum Beispiel in Online-Game-Chats. Alexandra Kochsgieber von der Internetbeschwerdestelle erklärt euch, woran ihr beim Spielen und Chatten mit anderen im Internet denken solltet.
7: Habt immer vor Augen, dass beispielsweise auch ein Erwachsener sich als 13-Jähriger ausgeben kann und dass vielleicht das Fußballinteresse nur vorgeschoben ist, um erstmal Kontakt zu euch aufzubauen und diesen Kontakt später auch negativ auszuleben.
6: Also bleibt am besten vorsichtig, wenn ihr im Internet mit Leuten spielt, die ihr nicht aus dem wahren Leben kennt. Noch mehr Tipps für Kids für euch zum Nachhören bei Radio Teddy Plus.
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1: Katzenschnurren klingt nicht nur süß, es liegt auch in einem besonderen Frequenzbereich. Forschende vermuten, dass diese Schwingungen sogar Heilungsprozesse unterstützen können. Eine kleine Kuschelmaschine mit Soundeffekten dazu.

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1: Mit Benedikt Maurer. Hallo zusammen. Für viele Kinder im Süden Deutschlands sind die Sommerferien fast vorbei. In Baden-Württemberg beginnt morgen wieder die Schule, in Bayern am Dienstag. Zum Schulstart in Bayern gibt es eine neue Regel für Handys. Bis einschließlich zur 7. Klasse dürfen Schüler ihr Handy in der Schule grundsätzlich nicht privat nutzen. Für den Unterricht dürfen die Geräte aber weiterhin eingesetzt werden, wenn die Lehrer es erlauben. Familien sollen im Zug wieder leichter Plätze nebeneinander bekommen können. Verkehrsminister Steffen Bilger möchte dafür eine frühere Regel zurückbringen. Damit konnten Eltern und Kinder ihre Sitzplätze gemeinsam reservieren. Diese Möglichkeit wurde im vergangenen Jahr abgeschafft. Jetzt gibt es Gespräche darüber, sie wieder einzuführen. Ob das wirklich passiert, steht aber noch nicht fest. In den USA ist eine 66 Millionen Jahre alte Vogelfeder entdeckt worden. Sie ist außergewöhnlich gut erhalten. Daneben sind kleine Vogelknochen und Fischsuppen gefunden worden. Die Funde zeigen eine Nahrungskette aus der Dinozeit. Der Vogel hat Fische gefressen und stand selbst auf dem Speiseplan eines Dinosauriers. Die Feder könnte auch Hinweise darauf geben, warum nach dem großen Asteroideneinschlag fast alle damaligen Vogelgruppen verschwanden. Nur die Vorfahren unserer heutigen Vögel überlebten. Soweit die Meldungen und die Radio Teddy Nachrichten zum Nachhören, jederzeit in der Radio Teddy App.
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1: Noch einmal rollt an diesem Wochenende eine Ferienreisewelle durchs Land. In Baden-Württemberg und Bayern enden die Sommerferien. Auf den Autobahnen im Süden kann es sich also immer mal wieder stauen. Unter anderem auf der A8 Karlsruhe, Stuttgart, München, Salzburg und der A9 Berlin, Halle, Leipzig, Nürnberg, München. Allen unterwegs eine gute Fahrt.
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3: Am besten wie eine kleine Schnecke heute einfach im Häuschen bleiben. Ein perfekter Sonntag, um von drinnen den Regentropfen zu lauschen. Maximal 19 Grad, heute hier bei uns in Hamburg und Schleswig-Holstein. In die neue Woche starten wir mit ähnlichen Temperaturen, es bleibt aber trocken. Und zur Mitte der Woche kommt dann wieder die Sonne raus.
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4: Happy Wochenende, schön, dass wir gemeinsam Zeit verbringen. Am Start, Basti.
5: Hallöchen.
4: Und auch Sandra.
6: Hallo.
4: Und Christina ist auch hier. Guten Morgen,
5: na
4: guten
5: klar.
4: Tag.
5: Guten Abend, gute Nacht, alles mit dabei. Gleich klären wir die nächste Kinderfrage im Radio Teddy nachgefragt. Warum ist die Banane krumm?
4: Warum ist die Sonne gelb?
5: Warum ist nicht jeden Tag Wochenende? Also was? Gleich die Antworten vom Schlossmann im Radio Nils im Radio Teddy nachgefragt.
6: Um kurz vor halb. Und jetzt machen wir mal alle mit. Ein bisschen locker machen. So, ja, kommt mal
5: okay. Aufstehen. Okay.
6: So, Hüfte ein bisschen wackeln.
5: Ja.
6: Und mit den besten Soundtracks ab ins Wochenende.
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1: Herzlich willkommen in der großen Haustierwoche. Ihr bekommt eine Geschichte über ein Haustier und ratet, ist das tierisch ernst oder tierischer Quatsch? Hallo Fia, 7 Jahre alt aus Fürth bei Nürnberg in Bayern.
2: Hallo.
3: Käse ist gut für Mäuse. Man sollte seine Maus immer mit Käse füttern. Das ist nämlich ihr Lieblingsessen und wird auch überall so gezeigt. Deswegen sollten sie reichlich davon zu sich nehmen. Tierisch ernst oder tierischer Quatsch?
2: Also ich glaube, es ist tierischer Quatsch. Wir haben ja einen Hamster und es ähnelt sich sehr zu einer Maus. Und die dürfen keinen Käse fressen und deswegen denke ich, dass Mäuse auch keinen Käse dürfen.
1: Okay, dann checken wir das nochmal gegen.
3: Das ist tierischer Quatsch. Oh. Käse ist für Mäuse äußerst ungesund. Der hohe Fettgehalt, das Salz und andere Gewürze werden von den kleinen Nagern nur schlecht vertragen.
1: Oh, mega, Fia. Du bist offiziell Haustierexpertin.
2: Danke.
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1: Mit Nils, hallo. Und wir haben diese Geschwisterfrage hier.
2: Hallo, ich bin die Eva.
3: Hallo, ich bin der Felix.
2: Und wir wollen wissen, wie lange schlafen Faultiere und wann sind sie wach?
1: Also im Zoo schlafen Faultiere in der Regel tatsächlich ziemlich lange, 15 bis 20 Stunden am Tag. In freier Wildbahn schlafen sie deutlich weniger, so um die 10 Stunden, sind dann also ähnlich lang wach wie ihr am Tag. Faultiere leben in den tropischen Regenwäldern Mittel- und Südamerikas. Sie hängen die meiste Zeit kopfüber in Bäumen und bewegen sich nur ganz, ganz langsam. So sind sie zu ihrem Namen gekommen. Sie bewegen sich aber nicht so langsam, weil sie keine Lust haben, sondern sie müssen Energie sparen. Ihr Körper ist nämlich so gebaut, dass sie nur wenig Nahrung benötigen und ihre Verdauung sehr langsam funktioniert. Daher wäre es für sie viel zu anstrengend, den ganzen Tag herumzuturnen.
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7: Warum heißen Milchzähne Milchzähne?
8: Der Erfinder des Begriffs Milchzahn war der berühmte antike Arzt Hippokrates. Er lebte vor etwa 2500 Jahren und glaubte, dass die ersten Zähne aus der Muttermilch entstehen. Ganz falsch lag er damit nicht, denn Milch liefert wichtige Stoffe für gesunde Zähne, wie zum Beispiel Calcium.
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14: Am besten wie eine kleine Schnecke heute einfach im Häuschen bleiben. Ein perfekter Sonntag, um von drinnen den Regentropfen zu lauschen. Maximal 19 Grad, heute hier bei uns in Hamburg und Schleswig-Holstein. In die neue Woche starten wir mit ähnlichen Temperaturen, es bleibt aber trocken. Und zur Mitte der Woche kommt dann wieder die Sonne raus.
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15: Schwupps, da sind wir drin in eurem Wochenende.
16: Ja, Hallöchen. Mensch, ja, Christina hört ihr schon.
15: Hi. Basti hört ihr auch. Und Alina ist auch am Start.
16: Ja, Wahnsinn. Alle am Start, alle mit dabei, kann losgehen. Ja.
15: Was haben wir mitgebracht? Spaß für euer Familienwochenende. Logo. Gleich die Radio Teddy Tipps für Kids. Wie macht ihr Seifenblasen selbst? Oder richtig, ein Tic-Tac-Toe-Spiel selbst basteln? Oh. Kriegt ihr raus.
16: Das wird ja aufregend. Gleich um kurzer Voll bei euch im Kinderzimmer. Und bis dahin gibt's ganz viel Lieblingsmusik. Let's go.
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1: Ein Buchstabe, 5 Kategorien und schon gewinnt ihr Hallo Anna, 3 Jahre alt, Paula, 7 Jahre alt und Mama Kati aus Berlin-Köpenick.
2: Hallo. Anna, wie machst du das?
1: Ihr habt das D sowie Donut-Pyramide.
2: Ja.
1: Dann brauche ich jetzt eine Stadt mit D.
3: Dresden.
1: Ja, eine Märchenfigur mit D.
3: Dann Röschen.
1: Ja, ein Nachtisch mit D.
2: Deutsche.
1: System ausgedribbelt. Ich finde, das zählt.
2: Okay.
1: Und ein Tier mit Gebein mit D.
2: Der Dachs war das, genau.
1: Ah, das ist natürlich richtig. Damit habt ihr 4. Herzlichen Glückwunsch.
2: Super. Dankeschön.
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5: Mit Angie, hallöchen. Eines der lustigsten Wettrennspiele ist das Luftballon-Wettrennen und das macht mit vielen Mitspielern besonders viel Spaß. Zwei Kinder bilden jeweils ein Team und jedes Paar klemmt sich einen Luftballon zwischen die Bäuche. Und dann heißt es, auf die Plätze, fertig, los! Jedes Team rennt so schnell wie es kann mit dem Luftballon los. Und es gewinnt das Team, das als erstes im Ziel ist, ohne dass ihr Luftballon zerplatzt oder runtergefallen ist. Und besonders lustig wird's, wenn ihr einen Luftballon nur mit euren Nasen oder euren Stirnen ins Ziel bringen müsst. Noch mehr Tipps für Kids für euch zum Nachhören bei Radio Teddy Plus.
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12: Mit Benedikt Maurer, hallo zusammen. Für viele Kinder im Süden Deutschlands sind die Sommerferien fast vorbei. In Baden-Württemberg beginnt morgen wieder die Schule, in Bayern am Dienstag. Zum Schulstart in Bayern gibt es eine neue Regel für Handys. Bis einschließlich zur 7. Klasse dürfen Schüler ihr Handy in der Schule grundsätzlich nicht privat nutzen. Für den Unterricht dürfen die Geräte aber weiterhin eingesetzt werden, wenn die Lehrer es erlauben. Familien sollen im Zug wieder leichter Plätze nebeneinander bekommen können. Verkehrsminister Steffen Bilger möchte dafür eine frühere Regel zurückbringen. Damit konnten Eltern und Kinder ihre Sitzplätze gemeinsam reservieren. Diese Möglichkeit wurde im vergangenen Jahr abgeschafft. Jetzt gibt es Gespräche darüber, sie wieder einzuführen. Ob das wirklich passiert, steht aber noch nicht fest. In den USA ist eine 66 Millionen Jahre alte Vogelfeder entdeckt worden. Sie ist außergewöhnlich gut erhalten. Daneben sind kleine Vogelknochen und Fischsuppen gefunden worden. Die Funde zeigen eine Nahrungskette aus der Dinozeit. Der Vogel hat Fische gefressen und stand selbst auf dem Speiseplan eines Dinosauriers. Die Feder könnte auch Hinweise darauf geben, warum nach dem großen Asteroideneinschlag fast alle damaligen Vogelgruppen verschwanden. Nur die Vorfahren unserer heutigen Vögel überlebten. Soweit die Meldungen und die Radio Teddy Nachrichten zum Nachhören, jederzeit in der Radio Teddy App.
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12: Noch einmal rollt an diesem Wochenende eine Ferienreisewelle durchs Land. In Baden-Württemberg und Bayern enden die Sommerferien. Auf den Autobahnen im Süden kann es sich also immer mal wieder stauen. Unter anderem auf der A8 Karlsruhe, Stuttgart, München, Salzburg und der A9 Berlin, Halle, Leipzig, Nürnberg, München. Allen unterwegs eine gute Fahrt.
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14: Am besten wie eine kleine Schnecke heute einfach im Häuschen bleiben. Ein perfekter Sonntag, um von drinnen den Regentropfen zu lauschen. Maximal 19 Grad, heute hier bei uns in Hamburg und Schleswig-Holstein. In die neue Woche starten wir mit ähnlichen Temperaturen, es bleibt aber trocken. Und zur Mitte der Woche kommt dann wieder die Sonne raus.
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1: Schönes Wochenende, liebe Familien. Hier sind Christina.
15: Hallöchen.
1: Basti.
4: Hallöchen.
1: Und ich bin Sandra. Und das Beste am Wochenende ist doch keine Schule.
4: Hallo. Trotzdem gibt es natürlich das Angeberwissen für euch. Im Radio Teddy nachgefragt. Ihr stellt uns eure Fragen und wir beantworten sie hier jeden Tag. Im Nachgefragt gleich die nächste spannende Frage kurz vor halb.
2: Ja, Radio Teddy macht Spaß, macht schlau. Und dazu auch noch Lieblingsmusik für noch mehr gute Laune unterwegs bei euch im Familienauto oder zu Hause.
1: Viel Spaß.
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1: Willkommen in der großen Haustierwoche. Ihr bekommt eine Geschichte über ein Haustier und ratet, ist das tierisch ernst oder tierischer Quatsch? Hallo Jakob, 8 Jahre alt aus Berlin-Adlershof.
2: Hallo.
3: Nicht nur Menschen schlafen in der Nacht, auch Fische halten mehrere Stunden Nachtruhe. Manche Fische legen sich zum Schlafen sogar auf die Seite und ziehen eine Art Schlafanzug an. Tierisch ernst oder tierischer Quatsch?
2: Tierischer Quatsch.
1: Bist du dir sicher?
2: Ja.
1: Ganz sicher?
2: Weiß ich nicht.
4: Nein, das ist kein richtiger Schlafanzug. Sag mal.
1: Also, weil er hat ja auch nur gesagt, eine Art Schlafanzug.
2: Genau.
1: Dann tierischer
2: Ernst.
1: Okay, wir gucken mal.
3: Tierisch ernst. Papageienfische ziehen wirklich eine Art Schlafanzug an. Sie umhüllen ihren Körper mit einem Schleim. Dadurch riechen sie nach nichts mehr und werden vor Angreifern geschützt. Manche Süßwasserfische wechseln die Körperfarbe und werden gräulich bleich, während sie am Boden oder auf Pflanzenteilen ruhen.
1: Na, wer soll denn sowas wissen? Du, herzlichen Glückwunsch!
2: Danke.
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1: Mit Nils, hallo. Jossi möchte wissen, warum Spinnen nicht in ihrem eigenen Netz kleben bleiben. Die erstaunliche Antwort ist, Spinnen können durchaus an den Fäden ihres Spinnennetzes kleben bleiben. Aber die Spinnenfäden, aus denen das Netz gebaut ist, kleben nicht alle. Und die Spinne tritt nur auf die Fäden, die eben nicht kleben. Damit sich die Spinne orientieren kann, beginnt sie beim Bau ihres Netzes erstmal mit den nicht klebrigen Fäden. Und erst wenn das Gerüst fertig ist, spinnt sie die klebrigen dazwischen. Und falls die Spinne doch mal auf einen ihrer Klebefäden tritt, ist das auch nicht ganz so schlimm. Denn die Spinnen laufen in ihrem Netz sozusagen immer nur auf den Zehenspitzen. Und zusammen mit Antiklebehärchen am Fuß hat die Spinne die Möglichkeit weiterzulaufen, auch wenn sie auf einen der Klebefäden tritt.
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2: Und jetzt der Radio Teddy Familienspartipp der Stunde. Heizung, Klimaanlage und Navi im Auto ausgeschaltet lassen, spart Sprit und damit Geld. Ohne Klimaanlage spart ihr bis zu 1,5 Liter Kraftstoff auf 100 Kilometer.

0: Am besten wie eine kleine Schnecke heute einfach im Häuschen bleiben. Ein perfekter Sonntag, um von drinnen den Regentropfen zu lauschen. Maximal 19 Grad, heute hier bei uns in Hamburg und Schleswig-Holstein. In die neue Woche starten wir mit ähnlichen Temperaturen, es bleibt aber trocken. Und zur Mitte der Woche kommt dann wieder die Sonne raus.
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2: Hallöchen und ein wundervolles Wochenende, liebe Familien.
3: Hi!
2: Ja, ihr, Christina, habt ihr schon mal gehört?
3: Hier ist Alina auch da. Hallo,
2: schönes Wochenende. Ich auch gerne selber vor und ich bin Basti, hi.
3: Ja, und wir sorgen dafür, dass ihr an eurem Familienwochenende noch mehr Spaß habt. Wir haben die Radio Teddy Tipps für Kids für euch am Start. Gleich um kurz vor voll, da ist Angie hier und verrät euch zum Beispiel, wie man Eimer Schlagzeug spielt.
2: Oh, oder einen Bananenaufstrich zum Beispiel, wie man den macht. Habe ich auf jeden Fall Bock drauf, das zu erfahren.
3: Gleich um kurz vor voll die nächste Inspo. Bis dahin der Sound für euer Wochenende.
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0: Zähneputzen los.
1: 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Stadt, Land, Fluss. Habt ihr es gewusst?
2: Jetzt bekommt ihr einen Buchstaben und dazu fünf Kategorien. Und sie stehen schon in den Startlöchern. Stella, 9 Jahre alt, und der Papa Björn aus Berlin-Spandau. Hallo.
3: Hi.
4: Hallo.
2: Jawohl. N wie Nacktschneckenwetter.
3: Oh yeah.
2: Und los geht's. Eine Stadt mit N.
4: Neustadt.
2: Ja. Ein Tier am Land mit N.
4: Nacktschnecke.
2: Ja. Ein Land mit M.
3: Nigeria.
5: Ja.
2: Und noch ein Möbelstück mit N.
3: Weiter.
2: Jetzt könnt ihr noch irgendwas mit N sagen.
3: Nägel,
2: jawollo, herzlichen Glückwunsch.
3: Dankeschön.
4: Dankeschön.
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5: Mit Angie, Hallöchen. Herbstzeit ist auch Pilzzeit. In den Wäldern hier bei uns in Hamburg, Schleswig-Holstein und Niedersachsen könnt ihr jede Menge Pilze sammeln. Zum Beispiel im Niendorfer Gehege in Hamburg oder im Segeberger Forst in Schleswig-Holstein. Viele tausend Pilzarten gibt es hier zu entdecken. Von Steinpilzen über Birkenpilzen bis hin zu Rotfußröhrlingen. Also Körbchen geschnappt und auf zum Familienherbstausflug. Erntet am besten nur essbare Pilze, die ihr auch wirklich kennt. Und wenn ihr mal nicht sicher seid, kein Problem, Pilzexperten helfen euch gerne beim Bestimmen. Pilzberatungsstellen in eurer Nähe findet ihr auf in-berlin-brandenburg.com. Und noch mehr Tipps für Kids für euch zum Nachhören bei Radio Teddy Plus.
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2: Und jetzt der Radio Teddy Familienspartipp der Stunde. Kräuter, Gemüse und Obst selber anbauen sieht schön aus und spart Geld. Zum Beispiel bei Basilikum oder bei Petersilie können Familien bis zu 40 Euro im Jahr sparen.
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1: Mit Benedikt Maurer. Hallo zusammen. Für viele Kinder im Süden Deutschlands sind die Sommerferien fast vorbei. In Baden-Württemberg beginnt morgen wieder die Schule, in Bayern am Dienstag. Zum Schulstart in Bayern gibt es eine neue Regel für Handys. Bis einschließlich zur 7. Klasse dürfen Schüler ihr Handy in der Schule grundsätzlich nicht privat nutzen. Für den Unterricht dürfen die Geräte aber weiterhin eingesetzt werden, wenn die Lehrer es erlauben. Familien sollen im Zug wieder leichter Plätze nebeneinander bekommen können. Verkehrsminister Steffen Bilger möchte dafür eine frühere Regel zurückbringen. Damit konnten Eltern und Kinder ihre Sitzplätze gemeinsam reservieren. Diese Möglichkeit wurde im vergangenen Jahr abgeschafft. Jetzt gibt es Gespräche darüber, sie wieder einzuführen. Ob das wirklich passiert, steht aber noch nicht fest. In den USA ist eine 66 Millionen Jahre alte Vogelfeder entdeckt worden. Sie ist außergewöhnlich gut erhalten. Daneben sind kleine Vogelknochen und Fischsuppen gefunden worden. Die Funde zeigen eine Nahrungskette aus der Dinozeit. Der Vogel hat Fische gefressen und stand selbst auf dem Speiseplan eines Dinosauriers. Die Feder könnte auch Hinweise darauf geben, warum nach dem großen Asteroideneinschlag fast alle damaligen Vogelgruppen verschwanden. Nur die Vorfahren unserer heutigen Vögel überlebten. Soweit die Meldungen und die Radio Teddy Nachrichten zum Nachhören, jederzeit in der Radio Teddy App.
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1: Noch einmal rollt an diesem Wochenende eine Ferienreisewelle durchs Land. In Baden-Württemberg und Bayern enden die Sommerferien. Auf den Autobahnen im Süden kann es sich also immer mal wieder stauen. Unter anderem auf der A8 Karlsruhe, Stuttgart, München, Salzburg und der A9 Berlin, Halle, Leipzig, Nürnberg, München. Allen unterwegs eine gute Fahrt.
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3: Am besten wie eine kleine Schnecke heute einfach im Häuschen bleiben. Ein perfekter Sonntag, um von drinnen den Regentropfen zu lauschen. Maximal 19 Grad, heute hier bei uns in Hamburg und Schleswig-Holstein. In die neue Woche starten wir mit ähnlichen Temperaturen, es bleibt aber trocken. Und zur Mitte der Woche kommt dann wieder die Sonne raus.
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4: Und hier ist euer Team fürs perfekte Familienwochenende. Christina ist am Start.
5: Hi.
4: Sandra.
5: Hallo.
4: Und ich bin Basti, hallo.
5: Und vielen Dank, dass auch ihr jeden Tag am Start seid. Und ihr, liebe Kids, ihr schickt uns so viele tolle Fragen. Vielen Dank.
6: Wartet, ich, darf ich euch
5: Sandra meldet sich.
6: Darf ich meine Lieblings-Kinderfrage euch erzählen?
5: Ja, bitte.
4: Nein, wir haben nur Kinderfragen, du bist kein Kind.
5: Okay.
4: Ja. Sag mal, was ist denn? Was?
6: Ey, die Frage, warum kriegen wir, wenn wir uns stoßen, eine Beule und keine Delle. Finde ich so schlau.
5: Mega. Sie zeigt auch, wie aufmerksam ihr seid. Diese Frage und viele andere Fragen geben wir ab an Kollege Nils von den Radio Teddy Nachrichten. Er beantwortet all eure Fragen jeden Tag mal kurz vor halb. 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
4: Und wir haben natürlich eure Lieblingsmusik am Start. Die Playlist für euer Familienwochenende. Let's go.
5: Puh, puh.
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1: Hier sind die Haustiere los. Ihr bekommt eine Geschichte über ein Haustier und ratet, ist das tierisch ernst oder tierischer Quatsch? Hallo Lukas, 10 Jahre alt aus Oberndorf bei Salzburg in Österreich.
2: Hallo.
3: Pferde können vertraute Menschen durch Fotos wiedererkennen. Tierisch ernst oder tierischer Quatsch?
2: Tierischer Quatsch. Oder ich glaube tierischer Ernst.
1: Okay, mal gucken.
3: Das ist tierisch ernst. Eine Studie aus Frankreich hat herausgefunden, dass Pferde die Gesichter ihrer Besitzer tatsächlich auf einem Foto wiedererkennen. Selbst wenn die letzte Begegnung monatelang zurückliegt.
1: Oh, crazy. Herzlichen Glückwunsch.
2: Dankeschön.
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1: Mit Nils, hallo. Malte fragt, ob Zugluft wirklich den Nacken verspannen kann. Ja, sagen Ärzte, da ist wirklich was dran. Medizinisch erklärt sich das so. Unser Körper ist so eingestellt, dass er immer versucht, dieselbe Temperatur zu halten. Die liegt um 37 Grad herum. Bei Zugluft streicht nun also über einen längeren Zeitraum permanent Luft über eine bestimmte Körperstelle. Dadurch kühlt die Muskulatur an dieser Stelle ab, allerdings nur ein kleines bisschen. So wenig, dass die Sensoren in unserem Körper auf diese Abkühlung gar nicht reagieren. Die Körperstelle kühlt also aus, die Gefäße ziehen sich dann in der Kälte zusammen, die Muskeln werden nicht mehr so gut durchblutet und verkrampfen. Besonders im Nacken sind wir da empfindlich. Man sagt dann, dass man einen steifen Hals bekommt.
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6: Bienen erkennen Gesichter.

0: Am besten wie eine kleine Schnecke heute einfach im Häuschen bleiben. Ein perfekter Sonntag, um von drinnen den Regentropfen zu lauschen. Maximal 19 Grad, heute hier bei uns in Hamburg und Schleswig-Holstein. In die neue Woche starten wir mit ähnlichen Temperaturen, es bleibt aber trocken. Und zur Mitte der Woche kommt dann wieder die Sonne raus.
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0: Happy Weekend, wir sind's. Hallöchen!
2: Hallöchen! Wir sagen nicht, wer wir sind. Das kannst du machen, Alina.
0: Hier stehen wir zu dritt im Studio. Basti ist am Start.
2: Guten Tag.
0: Christina.
3: Hey.
0: Ich bin auch da, Alina. Hallo.
3: Und für noch mehr Spaß in eurer Freizeit gibt es hier bei Radio Teddy jede Stunde die Tipps für Kids von Kollegin Angie. Da erfahrt ihr zum Beispiel, wie ihr eure eigene Radiosendung aufnehmt.
2: Ach ja, siehst du wohl.
3: Oder wie ihr ein Wildbienenhaus baut.
2: Auch cool. Und. Ja klar. Und die nächsten coolen Tipps, die gibt's jetzt gleich schon um kurz vor voll. Und bis dahin natürlich eure Lieblingsmusik.
3: Yes.
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1: Manche wollen Astronautin werden, manche Fußballprofi, manche Zauberer. Und in allen steckt das Zeug zum Superstar. Für alle, die groß träumen, will tanzen und ganz genau wissen, in mir steckt was ganz Besonderes, ist dieser Song aus dem neuen Bibi Blocksberg-Film. Superstar von FIA. Die kennt ihr aus dem Film als Marita. Und dieser Song, der funkelt und strahlt. Und der hat das Gefühl von Bühne frei. Hier komm ich. Das ist Superstar.

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6: Mit Angie, Hallöchen. Auch in Computer- und Videospielen können wir andere Leute treffen, zum Beispiel in Online-Game-Chats. Alexandra Kochsgieber von der Internetbeschwerdestelle erklärt euch, woran ihr beim Spielen und Chatten mit anderen im Internet denken solltet.
7: Habt immer vor Augen, dass beispielsweise auch ein Erwachsener sich als 13-Jähriger ausgeben kann und dass vielleicht das Fußballinteresse nur vorgeschoben ist, um erstmal Kontakt zu euch aufzubauen und diesen Kontakt später auch negativ auszuleben.
6: Also bleibt am besten vorsichtig, wenn ihr im Internet mit Leuten spielt, die ihr nicht aus dem wahren Leben kennt. Noch mehr Tipps für Kids für euch zum Nachhören bei Radio Teddy Plus.
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5: Guten Abend an alle vom Radio. Ich freue mich, dass ihr hier mit am Start seid, denn hier startet jetzt für die ganze Familie die Abenteuerzeit. Wir erkunden tolle Orte auf der ganzen Welt, begleiten mutige Helden und Heldinnen auf ihren spannenden Missionen oder reisen durchs Universum. Ja, in den nächsten 3 Stunden ist hier wirklich alles möglich mit Hörspielen und Geschichten. In dieser Stunde lauschen wir uns zum Beispiel ins Weltall. Wir besuchen den Stern, der in unserem Sonnensystem für Licht und Wärme sorgt. Die Sonne. Seid dabei ab 18.40 Uhr. Vorher geht's für uns in den Wald zur kleinen Eule. Sie entdeckt die Welt der Musik und möchte unbedingt wissen, was es so für Musik gibt. Welche Musik hört zum Beispiel der Maulwurf oder die Fledermaus? Finden wir es heraus. Viel Spaß mit dem ersten Teil von Eule findet den Beat.
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0: Ganz weit oben aus einer Baumhöhle, die einer kleinen Eule gehörte, drang ein fröhliches Summen. Eigentlich war es noch ein bisschen früh für Eule, die gewöhnlich erst erwachte, wenn die Sonne bereits untergegangen war. Doch an diesem sommerlichen Abend war sie durch eine wunderbare Melodie geweckt worden. Der Wind musste sie herbeigetragen haben. Sie konnte gar nicht aufhören mitzusingen. Aber woher kam diese Melodie?
1: Wie gut, dass ich so gut hören kann.
0: Sie stellte dazu ihre Gesichtsfedern so auf, dass sie die Form einer Satellitenschüssel annahm und steckte nun ihren Kopf aus der Höhle. Auf diese Weise konnte sie viel besser orten, wo die Geräusche in der Umgebung herkamen. Sie blickte hinunter in den Wald und weiter zum See, der in der Abendsonne golden glitzerte. Dort waren Menschen, die ihre Handtücher ausgebreitet hatten und im See badeten. Sie war ganz sicher, dort musste die Musik herkommen. Lautlos glitt sie hinunter und landete auf einem Baum am Rande des Waldes. Jetzt konnte sie deutlich hören, dass die Musik aus einem Radio der geparkten Autos kam. Eines der Fenster war heruntergekurbelt, aber Eule konnte niemanden entdecken. Ohne noch weiter nachzudenken, flog sie geradewegs durch das geöffnete Fenster und landete auf dem Sitz. Voller Begeisterung drehte Eule lauter. Doch was war das? Der Song war gar nicht lauter geworden. Er klang nur irgendwie anders. Oder war es doch der gleiche?
2: Hey Eule, was machst du denn da?
0: Eule erschrak. Woher kam dieses quäkende Stimmchen? Das Auto war doch leer gewesen.
2: Hier! Huhu! An der Windschutzscheibe!
1: Oh, ich hab dich gar nicht gesehen.
0: Jetzt entdeckte Eule eine Fliege an der Scheibe, die eine Paillettenjacke trug.
2: Aber ich hab dich gesehen. Und vielleicht ist es dir nicht aufgefallen, aber du hast den Radiosender verstellt.
1: Entschuldige, ich wollte doch nur lauter machen, weil mir das Lied so gut gefiel.
2: Aber du hast leider am falschen Knopf gedreht. Und nun ist der Sender verstellt.
1: Das tut mir wirklich leid. Aber zum Glück spielt dieser andere Sender ja das gleiche Lied, nicht wahr?
2: Eule, Eule, du bekommst in deinem Wald wohl gar nichts mit, was? Das ist doch ein anderer Popsong. Das ist ein echter Hit.
0: Ein Popsong? Eule guckte leicht verdattert auf das Radio. War das nicht einfach eine schöne Melodie, die man sofort mitsingen konnte?
2: Ach komm, Eule, nun mach nicht so ein trauriges Gesicht. Du hast es eigentlich schon fast verstanden.
1: Ach so?
2: Ja, dass du eben dachtest, du würdest noch immer den gleichen Song hören, liegt daran, dass Popmusik einem sehr ähnlichen Aufbau folgt. Das Lied besteht aus Strophen, einem wiederkehrenden Vers, dem Refrain und einer wunderbaren Melodie, die man sich mega leicht merken und sofort mitsingen kann. Schwupps, und schon hast du einen Ohrwurm.
1: Oh nein, ein Wurm in meinem Ohr?
2: Eule, keine Sorge, doch keinen richtigen Wurm, einen Liedwurm, einen mega guten Song, der wie ein kleiner singender Wurm in deinem Ohr sitzt und dir lange in Erinnerung bleibt. Pass mal auf, hier kommt einer.

0: Gepäck.
1: Vor lauter Musik hatte Eule ganz vergessen, wo sie war. Mit Schrecken bemerkte sie, dass drei große Männer mit schnellen Schritten direkt auf das Auto zukamen.
2: Schnell, Eule! Versteck dich!
1: Just war die Fliege aus dem geöffneten Fenster gedüst.
2: Pass auf dich auf!
3: Oh wei, wohin denn bloß? Oh, Mist!
1: Eule flog auf die Rückbank und versteckte sich hinter schwarzen Koffern, die eine sehr komische Form hatten. Der eine sah aus wie eine Gitarre. Eule war das Ganze nicht geheuer. Vorsichtig lugte sie zwischen den Koffern hervor und sah durch das Fenster, dass sie weg von ihrem Wald und dem See fuhren. Bald waren sie auf der Straße. Noch nie hatte sie ihr Zuhause verlassen. Nach einer Weile hielten sie vor einem Haus. Die Männer stiegen aus und gingen um den Wagen herum.
3: Jetzt aber schnell hier raus, bevor sie mich entdecken.
4: Jungs, wir müssen die Instrumente jetzt ausladen. Wir sind sehr spät dran.
1: Eule hatte es gerade noch geschafft, unbemerkt aus dem Auto zu flattern und stand nun auf dem Gehweg. Sie beobachtete, wie die Männer die schwarzen Kisten eine Treppe hinuntertrugen und folgte ihnen in einen Keller.
3: Gut, dass ich so gut sehen kann. Dann kann ich alles genau beobachten. Aber was machen die da?
5: Die bauen ihre Instrumente auf. Heute Abend ist hier ein Jazzkonzert.
1: Eule drehte sich um. Hatte da jemand was gesagt?
5: Hier, unten.
3: Du bist aber klein.
5: Du bist aber dick.
3: Das war doch nicht so gemein. Bist du eine Kellerassel?
5: Ja, ich bin eine Assel und ich lebe im Keller. Hast du noch mehr Fragen?
1: Eule befand sich in einem kleinen dunklen Raum mit schweren Vorhängen und einer runden, leicht erhöhten Bühne. Darauf stapelten die Männer ihre schwarzen Kisten. Hier und da saßen ein paar Menschen und schienen auf etwas zu warten.
3: Und weißt du, was in diesen komischen Koffern ist?
5: In den Koffern sind die Instrumente. Das habe ich doch schon gesagt. Gitarre, Trompete, Kontrabass, Keyboard, Schlagzeug, Saxophon. Na eben alles, was man für ein Jazzkonzert braucht.
3: Aha.
1: Von den meisten dieser Instrumente hatte Eule noch nie etwas gehört. Ja, sie hatte gar nicht gewusst, dass es so viele verschiedene Instrumente überhaupt gab. Und wie interessant die alle aussahen. Eule war gespannt wie ein Flitzebogen.
3: Und was ist ein Jazzkonzert?
5: Also, Jazz gibt es schon super lange. Da warst du noch gar nicht geboren. Ich auch nicht. Über 100 Jahre ist das her.
1: Eule schaute verwundert zu der Bühne.
3: So alt sehen die Männer gar nicht aus.
5: Nicht die Männer, die Musik. Die Männer dort sind die Jazzmusiker, nicht der Jazz selber. Der Jazz ist eine Musikrichtung. Kapisch?
3: Klar, Jazz ist sowas wie Popmusik.
5: Nein, Popmusik.
1: Kellerassel blickte sich zu allen Seiten um.
5: Zum Glück hatte hier keiner gehört.
3: Du magst wohl keine Popmusik?
5: Nichts geht über Jazz.
3: Und was ist das Besondere am Jazz?
5: Der Swing. Das ist der Rhythmus der Jazzmusik. Und wenn der stimmt und jeder Musiker sein Instrument liebt und frei zu spielen weiß, dann groovt es einfach total. Dann federt die Musik durch diesen ganzen Keller so, dass jeder es im Körper spüren kann. Ursprünglich kommt das von den Afroamerikanern aus New Orleans und Chicago.
3: Oh, das klingt ja toll. Kriegt man davon auch einen Ohrwurm?
5: Wurm hin oder her, Eule. Jazz kann man nicht erklären. Man muss ihn fühlen. Und jetzt, psst, es geht.

0: Mit geschlossenen Augen, ganz beseelt von der Musik, konnte Eule gar nicht genug davon bekommen, mit ihren Füßen auf dem Boden zu tippeln. Sie bemerkte nicht einmal, dass die Musik schon gar nicht mehr spielte.
1: Hey, Eule, kannst aufhören. Der Song ist vorbei.
2: Ich fühle den Swing. Ich habe den Groove im Blut. Wirklich toll. Nur die Luft hier unten, wie hältst du das bloß aus?
1: Ich bin eine Kellerasse, schon vergessen?
2: Also mir würden hier unten die Bäume fehlen. Ich such mir mal ein grünes Fleckchen.
1: Hey, warte, Eule. Ich hab was für dich.
0: Schnaufend wühlte Kellerassel einen kleinen silbernen Gegenstand unter einem Stein hervor.
1: Da, das ist eine Saxophon-Anstecknadel, die ein Musiker hier mal verloren hat. Schenke ich dir, für den Groove und so.
2: Die ist aber hübsch. Tausend Dank, dass du mir die Jazzmusik gezeigt hast. Tschüss, Kellerassel.
1: Tschüss.
0: Eule flog ins Freie. In der Ferne entdeckte sie ein paar Baumwipfel.
2: Dort oben in den Bäumen werde ich sicher ein bisschen frische Luft schnappen können.
0: Auf einem Ast angekommen, staunte Eule nicht schlecht, als sie auf ein großes Feld blickte und dort 100, ach was, bestimmt 1000 Zelte sah. Was wollten die wohl alle hier? Ob das etwas mit diesem riesigen, offenen Haus zu tun hatte, das ganz am Ende des Feldes stand? Das musste sie sich näher ansehen.
2: Bei der Daus, das ist aber wirklich ein großer Zeltplatz.
3: Hey, runter von meinem Haus!
0: Hoppla, Eule war auf einem Maulwurfshügel gelandet.
2: Ups, sorry. Hab dich gar nicht gesehen.
3: Ist schon gut. Bin das ja gewohnt. Kaum habe ich einen neuen Hügel aufgeworfen, baut schon wieder jemand ein Zelt drauf.
2: Tut mir leid. Sag mal, was ist denn hier los? Warum stehen hier so viele Zelte?
3: Die stehen hier, weil die Leute Musik hören wollen. Hier findet nämlich gerade ein Rockfestival statt.
2: Ein Rockfestival? Gibt es in den Zelten etwa Röcke zu kaufen?
3: Nee, Quatsch. Mit Röcken hat das nichts zu tun. In den Zelten schlafen die Besucher des Festivals, weil hier an mehreren Tagen hintereinander Rockmusik gespielt wird. Kennst du Rockmusik?
2: Ja, ich meine, nein. Also, ich glaube nicht. Ich kenne Popmusik und Jazz.
3: Das ist schon mal nicht schlecht für den Anfang. Aber Rockmusik ist wieder was anderes. Das ist Musik mit ganz viel elektrischer Gitarre, elektrischem Bass und Schlagzeug. Und Gesang darf natürlich auch nicht fehlen. Und man kann richtig gut dazu tanzen.
2: Aha. Und die Rockmusiker wohnen dort hinten in dem Haus?
3: Eule, du bist echt ein richtiger Kracher. Das ist die Bühne. Die muss bei solchen Festivals natürlich ein bisschen größer sein, damit auch alle sie sehen können. Zurzeit ist Pause. Aber jeden Moment müsste die nächste Band anfangen. Und ich sag dir, die rocken, was das Zeug hält. Wird Zeit, sich aufzuwärmen.
0: Der Maulwurf setzte sich jetzt eine rote Sonnenbrille auf die Nase und warf seinen Kopf nach vorne und nach hinten, wobei er ein Ärmchen in die Höhe streckte.
2: Haben alle Rocker rote Sonnenbrillen?
3: Was? Rot? Oh no! Ich dachte, diesmal hätte ich wirklich eine schwarze erwischt. Diese vermaledeite Sehschwäche beschert mir nichts als Peinlichkeiten.
2: Sieht doch super aus.
3: Ob rot oder schwarz, egal.
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5: Das multiple Myelom ist eine Blutkrebserkrankung, die oft mit unspezifischen Symptomen einhergeht. Auch wenn die Erkrankung heute gut behandelbar ist, bleibt sie eine langfristige Herausforderung, bei der auch die Bedürfnisse der Betroffenen eine wichtige Rolle spielen. Dazu der Onkologe Dr. Hans Salwender.
6: Ein multiples Myelom ist zwar nicht heilbar, kann jedoch mit modernen Therapien oft gut kontrolliert werden. Leider kann es auch zu Rückfällen kommen. Insgesamt ist es entscheidend, dass Patienten und Angehörige aktiv an Therapieentscheidungen mitwirken und persönliche Wünsche einbringen. Die Therapie sollte zum Leben passen und nicht umgekehrt.
5: Passend dazu will die Initiative Zurück zu dir Patienten und ihre Angehörigen begleiten und unterstützen. Alle Informationen zur Zurück zu dir Initiative erhalten Betroffene und Angehörige auf halt-bei-krebs.de. Ein Beitrag von GSK.
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9: Unsere Geschichte beginnt im Jahr 1899 im amerikanischen Bundesstaat Kansas. Dort lebte damals ein kleines Waisenmädchen namens Dorothy mit ihrem schwarzen Hund Toto auf der Farm bei ihrer Tante und ihrem Onkel.
4: Was bisher geschah?
10: Was ist denn los?
11: Ein gewaltiger Wirbelsturm rast auf uns zu.
10: Herr im Himmel!
11: Beeilt euch, nur dort unten sind wir sicher.
12: Ja. Komm her, Toto! Ah! Was ist das? Was ist das? Oh, alles wackelt! Du lieber Himmel! Ah! Oh,
9: oh! Der gewaltige Wirbelsturm hatte schnurgerade Kurs auf das alte Holzfarmhaus genommen. Es erfasst und mit sich in die Lüfte gerissen. Mitsamt Dorothy und Toto. Einzig der Keller blieb nahezu unversehrt im Boden zurück.
12: Es fühlt sich an, als ob wir schweben würden. So was. Ganz ruhig, ganz ruhig. Ich bin ja bei dir.
9: Nach einiger Zeit kam es zu einer unerwartet harten Landung.
12: Ich glaube, wir sind wieder auf dem Boden angekommen. Wie hell es hier ist. Ob uns der Wirbelsturm etwa aus Kansas fortgetragen hat?
13: Zum Glück ist im Land Oz noch alles beim Alten. Was daran liegen mag, dass wir ein bisschen abgeschnitten vom Rest der Welt liegen. Deshalb gibt es hier noch nach wie vor Hexen und Zauberer.
12: Was für Zauberer?
13: Na, beispielsweise Oz persönlich. Er ist der größte Zauberer unseres Landes. Er residiert in der prächtigen Smaragdstadt.
12: Na schön, komm Toto, tun wir, was uns geraten wurde. Gehen wir in die Smaragdstadt und fragen den großen Ost, wie wir wieder zurück nach Kansas kommen können.
14: Ich bin Ost, der Große und Mächtige. Wer seid ihr? Und warum sucht ihr mich auf?
12: Ich bin Dorothy, die Kleine und Schmächtige. Mein Hund Toto und ich, wir benötigen ihre Hilfe.
14: Woher hast du die rubinroten Schuhe?
12: Von der bösen Hexe des Ostens. Mein Haus ist auf sie gefallen und hat sie getötet.
14: Wenn du wirklich willst, dass ich meine magischen Kräfte dafür verwende, dir zu helfen, musst du zuvor erst etwas für mich tun.
12: Was denn?
14: Töte auch die böse Hexe des Westens.
12: Hat dir der Zauberer die gleiche Aufgabe gestellt wie jedem von uns?
14: Ja, leider.
12: Oh. Was machen wir jetzt?
14: Da sehe ich nur eine Möglichkeit. Hm? Wir müssen in den Westen reisen und tun, was er von uns verlangt hat.
12: Aber was ist, wenn es uns nicht gelingt, die Hexe zu überwältigen?
14: Ja. Dann werde ich keine Courage bekommen.
15: Und ich keinen Verstand. Ich werde niemals ein mitfühlendes Herz haben.
12: Und ich Tante M und Onkel Henry nie wiedersehen. Ich fürchte, es gibt wirklich keine andere Möglichkeit. Wir müssen versuchen, die gestellte Aufgabe zu lösen.
15: Ja.
16: Ein Mädchen mit seinem Hund, eine Vogelscheuche, ein Blechmann und ein Löwe sind in mein Land eingedrungen. Schnappt sie euch! Die Vogelscheuche und den Blechmann könnt ihr vernichten. Aber dem Löwen und dem Mädchen dürft ihr kein Haar krümmen. Das Mädchen trägt die rubinroten Schuhe meiner Schwester. Die muss ich haben.
15: Seht nur. Geflügelte Affen.
12: Sie kommen direkt auf uns zu.
9: Gegen die Übermacht der geflügelten Affen waren unsere Freunde machtlos. So wurde der Vogelscheuche alles Stroh aus ihren Lumpen gerissen und der Blechmann in eine Schlucht geworfen, wo er arg verbeult bewusstlos liegen blieb. Dorothy, die den ängstlich zitternden Toto während des Fluges durch die Luft fest umklammert hielt, und der ängstliche Löwe wurden in Windeseile zur Burg der Hexe getragen.
16: Gib mir die Schuhe lieber freiwillig.
12: Nie und nimmer. Unterstehen Sie sich, mich zu zwingen. Ich stehe unter dem Schutz der Nordhexe.
16: Ja, das macht die ganze Sache bedauerlicherweise etwas komplizierter.
4: Und jetzt geht's weiter.
14: Was haben Sie mit uns vor, Sie?
16: Ich werde dich zu einem Zugtier abrichten lassen. Oh. Du wirst vor meinen Wagen gespannt werden und diesen ziehen. Das wird die Einwohner der Smaragdstadt beeindrucken, wenn ich so dort einmarschieren werde. Und dieser Tag ist näher, als der Zauberer sich träumen lassen würde.
12: Und was haben Sie mit mir vor?
16: Oh, keine Bange. Ich habe mir schon immer so ein liebes, nettes Mädchen mit roten Apfelwangen in meiner Umgebung gewünscht.
12: Fassen Sie mich nicht an mit Ihren Spinnenfingern.
16: Du sollst in meiner Küche arbeiten als meine Sklavin. Gemüse schälen, kochen und Töpfe schrubben.
12: Und was ist, wenn ich mich weigere?
16: Das wirst du nicht wagen, denn andernfalls...
12: Andernfalls?
16: ...landest du genau dort, wo deine beiden Freunde bereits sind. Ach. Und wer sollte sich dann um deinen Hund kümmern? Ach. Diesen niedlichen, lieben, kleinen Hund?
12: Toto, aus! Seien Sie lieber vorsichtig. Leute, die mich schlecht behandeln, kann Toto gar nicht leiden.
16: Ich habe es nicht nötig, vorsichtig zu sein. Sollte mich diese Töle auch nur einmal angreifen oder gar beißen, dann...
12: Das wird er nicht. Ich verspreche es.
16: Ich sehe, wir verstehen uns. Lasst euch nicht einfallen, von hier zu fliehen. Das würde sehr, sehr schmerzhaft für euch werden. Das Schloss habe ich in alle Himmelsrichtungen mit einem unüberwindlichen Bann geschützt. Niemand wird euch hier zu Hilfe kommen können. Und ihr könnt nicht entkommen.
12: Das ist empörend.
14: Sie.
16: Genug jetzt. Schafft sie mir aus den Augen, meine Diener. Sperrt den Löwen in eines der feuchten Verliese. Das Mädchen übergebt dem...
12: Lasst mich runter. Ich kann alleine gehen.
16: Ihr Narren.
9: So wurde Dorothy zu einer einfachen Dienstmagd in der Burg der Hexe und der Löwe zu einem Gefangenen. Am nächsten Morgen erschien die Hexe in seinem Verlies.
16: Guten Morgen wünsche ich. Wollen wir doch mal sehen, wie gelehrig du bist. Lange sollte es nicht dauern, dich zu meinem Pony abzurichten.
15: Kusch! Was unterstehst du dich?
14: Ich bin ein wildes Tier und habe mich nicht immer unter Kontrolle. Lass dir das zur Warnung sein.
16: Wir werden erst noch sehen, wie stark dein Wille ist. Von heute ab bekommst du nichts mehr zu essen. Nicht das kleinste Häppchen.
14: Du alte, hässliche Hexe!
9: Die Hexe hatte die Macht einer innigen Freundschaft unterschätzt. Dorothy schlich sich an jedem Abend von allen finster dreinblickenden Dienern der Hexe unbemerkt in den Keller hinab, brachte dem Löwen zu fressen und sprach ihm Mut zu. Nach ein paar Tagen stieg die Hexe wieder in das Verlies hinunter.
16: Na, hast du dich eines Besseren besonnen und willst heute brav meinen Befehlen gehorchen?
14: Tritt nur ein. Dann wirst du schon sehen, wie kräftig ich zubeißen kann.
16: Warte. Noch ein paar Tage und deine Kraft wird nachgelassen haben. Dann wirst du dich meinen Wünschen fügen. Vor allem, wenn ich es die rubinroten Schuhe mein eigen nenne.
14: Nie wirst du sie bekommen.
16: Wollen wir eine Wette abschließen? Na siehst du, so sicher bist du dir gar nicht. Ich kann warten.
9: Um an die Schuhe zu kommen, die die Hexe zum mächtigsten Wesen in Oz machen würden, ersann sie eine List. Sie zauberte einen Block Eisen mitten in die Küche und machte diesen unsichtbar. Dann legte sie sich in einem Versteck auf die Lauer und wartete. Sie hatte noch nicht lange gewartet, da kam Dorothy bereits in die Küche zurück. Die Arme schleppte sich mit zwei schweren Wassereimern ab.
12: Das hätte ich. Dann...
16: Oh! Siehst du, Kleines? Einen Schuh habe ich schon mal.
12: Wie gemein von Ihnen. Geben Sie mir sofort meinen Schuh zurück.
16: Oh nein, ganz bestimmt nicht. Der gehört jetzt mir. Und den anderen werde ich auch noch kriegen. Verlass dich drauf.
12: Jetzt wird es mir aber zu bunt.
16: Bist du wahnsinnig? Du dummes Ding! Weißt du denn nicht, dass Wasser mein Tod ist?
12: Nein, wie sollte ich denn?
16: Sieh nur, ich beginne schon zu schmelzen. Wer hätte gedacht, dass es einem kleinen Mädchen gelingen würde, meine herrliche Bosheit zu vernichten?
12: Entschuldigung.
16: Du!
12: Sie ist wirklich geschmolzen. Nichts von ihr ist übrig geblieben als ihre Kleider und dieser merkwürdige goldene Helm. Damit könnte ich dem Zauberer beweisen, dass sie wirklich tot ist. Ja, das mache ich.
17: Durch den Tod der Hexe fiel der Bann ab, den sie um das Schloss gelegt hatte. Die Diener der Hexe waren hoch erfreut, dass ihre Herrin, die sie in Knechtschaft gehalten hatte, nun tot war und sie somit endlich frei waren. Sie ließen den ängstlichen Löwen sogleich aus seinem Verlies und beeilten sich, auch den Blechmann und die Vogelscheuche ins Schloss zu holen, wo sie sie liebevoll reparierten. Das war eine Wiedersehensfreude. Unvorstellbar.
18: Schön, euch wiederzusehen.
15: Dann könnten wir doch jetzt eigentlich zurück zum Zauberer gehen, damit ich mein Herz bekomme.
19: Und ich Verstand.
18: Und ich Courage.
19: Bleibt nur das Problem, dass es keine Straße gibt.
18: Stimmt.
15: Was sollen wir nur tun?
17: Da wandte sich einer der Diener ihnen zu.
20: Verzeihung, wenn ich mich einmische.
12: Ja?
20: Die geflügelten Affen könnten euch womöglich helfen.
18: Oh nein, bitte nicht die schon wieder.
15: Erzähl,
19: wie können wir sie rufen?
20: Der Zauber ruht in dem goldenen Helm. Jeder, der ihn aufsetzt, hat 3 Wünsche bei den geflügelten Affen frei.
15: Och, das ist ja großartig.
19: Rasch, setz den Helm auf, Dorothy.
12: Ja. Na schön. Und jetzt?
20: Jetzt musst du sie rufen.
12: Gut. Ihr geflügelten Affen, kommt bitte herbei.
21: Was ist euer erster Wunsch, neue Gebieterin?
12: Bringt uns 5 bitte in die Smaragdstadt, zum großen und mächtigen Oz.
21: Euer Wunsch sei uns Befehl.
17: Ehe sie sich versahen, fanden sich die 5 bereits im Thronsaal des Zauberers wieder.
14: Ich bin Oz, der Große und Mächtige. Was wollt ihr schon wieder hier?
12: Die Aufgabe ist erfüllt. Die böse Hexe des Westens schmolz dahin, als ich ihr einen Eimer Wasser über den Kopf goss.
14: Sie ist tot?
12: Sehen Sie hier, als Beweis habe ich ihren Helm mitgebracht.
14: Tatsächlich. Nun, wenn das so ist, kommt morgen wieder, dann sollt ihr eure Belohnungen haben.
15: Wie bitte? Erst morgen?
18: Wir haben unseren Teil der Abmachung doch erfüllt.
15: Ja.
12: Genau, jetzt sind Sie dran.
14: Ihr Winzlinge wagt es, dem großen und mächtigen Oz zu widersprechen?
18: Wir verlangen nur, dass Sie zu Ihrem Wort stehen.
12: Ja, genau. Toto, lass doch den Vorhang.
15: Seht mal. Wer ist das denn?
18: Ein kahlköpfiger kleiner Mann.
14: Beachtet nicht den Mann hinter dem Vorhang.
12: Was machen Sie denn da?
22: Ach, was soll's. Ihr findet es ja ohnehin heraus. Ich bin Oz. Der große und mächtige.
12: Aber das kann nicht sein. Oz war doch ein großer, schwebender Kopf.
15: Oder eine wunderschöne junge Frau.
23: Ein feuerspeiender Drache.
18: Eine Flammenkugel.
22: Ja, das alles habe ich euch glauben gemacht. Es sind 4 meiner besten Kunststücke.
12: Ja, sind Sie denn am Ende gar kein richtiger Zauberer?
22: Naja, eigentlich bin ich bloß ein ganz normaler Mensch mit ein bisschen Talent für beeindruckende Tricks und einer großen Begabung, die Stimme zu verstellen. Nichts weiter.
19: Ach, ein ganz gemeiner Betrüger, das sind Sie.
22: Ich fürchte, damit haben Sie den Nagel auf den Kopf getroffen. Ja.
23: Aber das ist furchtbar. Wie soll ich denn jetzt mein Herz bekommen?
18: Und ich Courage.
19: Und ich Verstand.
23: Wie sollen die arme Dorothy und der kleine Toto jemals wieder nach Hause finden?
12: Ja. Nicht weinen, Blechmann, sonst rostest du wieder.
23: Aber es ist alles so furchtbar.
22: Nachdem es mir so lange schon gelungen war, alle hier in Oz hinters Licht zu führen, dachte ich nicht, dass ich zu meinen Lebzeiten noch enttarnt werden würde.
12: Wie sind Sie denn bloß auf diese dumme Idee gekommen?
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2: Hallo, mein Name ist Christine und ich arbeite in den Berliner Planetarien und Sternwarten. Besser bekannt als die Stiftung Planetarium Berlin. Wir sind heute in der Archenholz-Sternwarte, der ältesten Volkssternwarte Deutschlands. Und wir wollen heute herausfinden, woher wir eigentlich wissen, wie heiß die Sonne ist. Dazu habe ich natürlich Verstärkung dabei. Stellt euch doch einmal vor.
3: Ich bin Kai und bin 12 Jahre alt.
4: Ja. Ich bin Veit und bin 7 Jahre alt.
5: Ich bin Alexandra und bin 11 Jahre alt.
2: Herzlich willkommen zusammen. Und unsere Spacey, die ist auch dabei. Und ich glaube, Alexandra, du weißt auch schon, wer Spacey ist, oder?
6: Spacey ist eine künstliche Intelligenz, die manchmal unhöflich ist und überschlau und eben immer denkt, sie ist die Klügste und manchmal auch neue Daten speichert. Und manchmal, wenn man zum Beispiel sagt, Kuh wie Quatsch, macht sie plötzlich Quatsch.
7: Quark, Quark. Quatsch mit Soße. Spacey denkt nicht nur, sie sei die Klügste, sie ist die Klügste.
2: Natürlich bist du das, Spacey. Und das ist auch gut so, denn das heißt, du kannst uns helfen herauszufinden, woher wir wissen, wie heiß die Sonne ist. Aber was wisst ihr denn eigentlich schon über die Sonne?
8: Dass die Sonne ein großer Feuerball ist und ist beim Urknall entstanden durch ganz viel Staub, was sich zusammengesammelt hat und dann fest wurde.
9: Die Sonne ist sehr, sehr heiß und erwärmt unsere Erde, auch wenn sie sehr viele Kilometer von uns entfernt ist.
10: Also ich weiß, dass sie auf jeden Fall keine feste Oberfläche hat. Sie besteht aus Gas. Und die Sonne ist auch ziemlich wichtig für alle Pflanzen. Die betreiben ja Photosynthese. Und ohne das Sonnenlicht würde das eben gar nicht klappen.
7: Photosynthese ist die Umwandlung von CO2 in Sauerstoff. Pflanzen sind in Verbindung mit dem Sonnenlicht sehr wichtig für unser Klima.
2: Stimmt, Spacey. Und welche Infos kannst du uns noch über die Sonne geben? Lagen wir denn richtig?
7: Die Sonne ist ein Stern und besteht hauptsächlich aus Wasserstoff und Helium. Würde man die Erde 109 Mal in einer Linie aneinanderreihen, ergibt das den Durchmesser der Sonne. Von unserer Erde ist die Sonne circa 150 Millionen Kilometer entfernt.
2: Wow, 150 Millionen Kilometer. Das klingt so weit, das kann ich mir gar nicht mehr vorstellen. Okay, Leute, angenommen, wir fahren jetzt alle gemeinsam mit dem Auto zur Sonne. Was glaubt ihr? Wie lange brauchen wir dahin?
11: 30 Stunden, aber geht gar nicht, wenn man verbrennt.
2: Da hast du natürlich recht, Veit. Ich meine ja auch nur theoretisch. Sagen wir, das Auto ist extrem hitzebeständig und feuerfest. Alexandra, Kai, was glaubt ihr?
3: Ich sag mal, ein paar Tage. So 5?
10: Ich weiß ja, dass die Sonne ziemlich weit entfernt ist, deswegen hätte ich jetzt 200 Jahre gesagt.
2: Spacey, jetzt sind wir aber gespannt. Kannst du uns ausrechnen, wie lange wir mit dem Auto zur Sonne unterwegs wären?
7: Bei einer durchschnittlichen Sonnenentfernung von ca. 150 Millionen Kilometern wäre man bei einer Geschwindigkeit von 100 Kilometern pro Stunde ungefähr 171 Jahre unterwegs.
2: Und obwohl die Sonne so weit weg ist, kann sie uns ganz schön ins Schwitzen bringen. Da muss sie ja wirklich sehr heiß sein.
7: Die vorherrschende Temperatur an der Oberfläche beträgt...
2: Stopp, Spacey, das wollen wir doch selbst herausfinden. Wir sind heute ja nicht ohne Grund an der Archenholz-Sternwarte in Berlin. Habt ihr Lust, die Sonne mal aus der Nähe anzuschauen und besser kennenzulernen?
10: Auf jeden Fall.
5: Ja, ich würde sehr gerne jetzt einfach die Sonne sehen. Das wäre so cool.
7: Danger! Niemals ohne speziellen Schutz in die Sonne schauen. Das schädigt die Netzhaut unserer Augen.
2: Da hast du recht, Spacey. Aber das tun wir natürlich auch nicht. Kommt mal mit raus. So, wir sind jetzt hier in unserem Sonnenteleskop und treffen jetzt gleich Dr. Felix Lüning. Er ist Astronom bei der Stiftung Planetarium Berlin und er wird uns jetzt das Sonnenteleskop erklären.
12: Hi alle, dann kommt mal mit.
13: So.
10: Also man sieht hier ein riesiges Teleskop, was größtenteils weiß ist und was direkt senkrecht nach oben in den Himmel guckt.
8: Man sieht hier verschiedene Knöpfe, Rädchen und vor allen Dingen sieht man auch ein paar Innenteile der Technik.
12: Unser Sonnenfernrohr, über 2,50 Meter hoch, ich komme gar nicht ran, aber unten kann man ganz bequem reingucken und man kann das Ding natürlich auch in jede Richtung drehen. Dreh mal, siehst du?
2: Was glaubt ihr denn, was das hier ist?
5: Das ist so ein Rad wie ein Lenkrad, das man dreht und dann, glaube ich, bewegt sich hier die Decke.
12: Damit das Fernrohr überhaupt aus der Kuppel rausgucken kann, muss ich das Ganze da natürlich auch auf die Sonne drehen, ne? Heat! Oh, das ist schwer, das Ding. Hilf mal mit. Super. So.
6: Wir haben die Dachluke geöffnet.
5: Wenn es jetzt regnen würde, dann wäre es sehr doof.
12: Und damit wir uns nicht die Augen verletzen, hat das Fernrohr was ganz Besonderes. Jetzt zieh mal den Deckel ab.
6: Cool.
12: Und wenn ihr jetzt reinguckt, was siehst du denn?
5: Einen Spiegel.
12: Richtig. Der spiegelt das meiste Sonnenlicht weg. Das ist ein Filter. Deswegen können wir ohne Gefahr da hinten reingucken. Und dann gibt es noch etwas. Die Sonne am Himmel wandert. Jeden Morgen geht sie auf und im Westen abends geht sie unter. Das heißt, das Fernrohr muss mit der Sonne mitwandern. Dafür haben wir einen Motor.
6: Was macht man eigentlich mit dem Teleskop so alles? Also was kann man mit dem so alles erforschen?
12: Also mit dem Fernrohr können wir die Sonne beobachten. Wir können die Sonnenflecken zählen und gucken, was da so los ist. Das ist sehr spannend. Wenn ihr Sonne beobachtet, nur mit Filter oder am besten kommt ihr gleich zu uns, dann habt ihr gar keine Gefahr. So, nur mal gucken.
5: Ich bin sehr aufgeregt.
12: Das ist so cool.
6: Siehst du hier krass?
5: Okay, ich will auch mal sehen.
6: Oh, das ist echt krass irgendwie. Das sieht ein bisschen aus wie eine Mandarine. Man denkt einfach, man kann das einfach nehmen und reinbeißen.
2: Köstlich. Veit, was siehst du denn?
6: Ich sehe einen runden Ball, aus dem aber an den Seiten irgendwie Laser geschossen kommt.
2: Was glaubt ihr denn, woraus die Sonne ist?
5: Ich glaube, sie ist so flüssig.
6: Für mich ist es so wie Lava, die jede Sekunde einmal explodiert.
10: Auf jeden Fall sieht es so aus, als ob da ziemlich viel los wäre, weil an der Seite auch immer so eine riesigen Flammen rausgeschossen kommen.
2: Felix, jetzt klär uns doch mal auf. Aus was ist die Sonne denn wirklich? Ist die Sonne aus Lava?
12: Nee, das haben die Menschen früher geglaubt. Die Sonne ist aus Gas. Ein riesiger, glühend heißer Gasball. Außen ziemlich heiß und innen noch viel heißer. Das Gas ist Wasserstoff und tatsächlich könnte man sagen, ist die Sonne eine kontinuierlich explodierende Wasserstoffbombe, die nur durch ihre eigene Schwerkraft zusammengehalten wird.
10: Also wir haben jetzt noch ein bisschen näher rangezoomt und da sehen wir eben so einen Wirbel oder die Oberfläche und die sieht ein bisschen aus wie so Fell oder wie so ein Teppich, sage ich mal. Und da sind auch einige Flecken, die viel dunkler sind und daher denke ich auch, dass die vielleicht kälter sind, weil sie eben doch dunkler sind.
7: Das sind Sonnenflecken, erstmals entdeckt von Galileo Galilei. Sie sind kühler als die übrige Sonnenoberfläche und sind eigentlich rot-orange und nicht schwarz.
10: Galileo Galilei hat ja vor 400 Jahren gelebt.
6: Und wie hat er sich die Sonne angeguckt, ohne sich die Augen zu verbrennen?
12: Natürlich hat Galileo Galilei gewusst, dass er sich die Augen verbrennen würde. Und deswegen hat er das Fernrohr wie einen Videoprojektor genommen und hat das Licht der Sonne auf ein großes Stück Papier projiziert. Und dann konnten alle neben ihm auch gleichzeitig zugucken. Und das ist die gefahrloseste Art, die Sonne zu beobachten.
2: Und wer hat nun zum ersten Mal die Temperatur der Sonne gemessen? Was meint ihr? Wie lange könnte das her sein?
5: Ich schätze, vielleicht vor 100 Jahren.
6: Ich denke so vor 90, 80 Jahren. Dann braucht man schon ein Stückchen mehr Technik.
2: Was denkt ihr? Welche Temperatur wurde da gemessen?
5: Vielleicht so 200 Grad.
10: Also ich denke mal, dass man schon oft probiert hat, die Sonnenoberfläche auch schon viel früher zu messen. Ich denke mal, so die ersten präzisen waren vielleicht vor 70 Jahren oder so vielleicht. Und es ist ja dann auch nochmal deutlich schwerer, auch innere Temperaturen zum Beispiel aus dem Kern zu messen.
2: Spacey, hilf uns doch mal. Wer war der erste Wissenschaftler, der die Sonnentemperatur gemessen hat?
7: Einen Augenblick bitte. Ich starte die Zeitreise-App. Zeitreise-App ist bereit. Claude Pouillet, Professor für Physik. Ich starte die Zeitreise.
14: Paris, 1838. Ventimolare Wärmekapazität bei konstantem Druck? Mon Dieu, die Sonne brennt. Ist das Eis heute?
15: Wie heiß ist eigentlich die Sonne, Papa?
14: Eine sehr gute Frage, Marie. Ich sage es nur ungern, Cherie, aber ich weiß es nicht. Ich habe eine Idee. Alle, alle, Beeilung. Die Wissenschaft ruft. Da sind wir auch schon.
15: Physikalisches Forschungskabinett Universität Sorbonne, Professor Claude Pouillet. Ah, das bist doch du, Papa.
14: Oui, oui, das bin ich.
15: Hier sind aber viele Messgeräte und Apparate.
14: Und jetzt bauen wir noch einen Apparat und messen nach, wie heiß die Sonne ist.
15: Wie soll das denn gehen?
14: Wo war nur die Dose aus Silberblech? Silberblech leitet besonders gut die Wärme. Ah, da ist sie ja. Daraus bauen wir ein Kalorimeter. Damit können wir die Wärmemenge messen. Aus dem Deckel machen wir einen Wärmeempfänger und schwärzen ihn mit dem Ruß von dieser Kerze. Denn das Schwarz nimmt alle Wärme auf.
15: Ich mach das, Papa.
14: Aber Vorsicht, Marie, nicht verbrennen. Hier, nimm eine Zange und halte den Deckel über die Flamme. So ist gut. Ich suche unterdessen ein Thermometer. Ah, hier ist es ja. Das lange Kolbenthermometer. Genau das wollte ich.
15: Fertig, Papa. Der Deckel der Dose ist jetzt schwarz.

0: Heliometer.
1: Wow, danke Spacey. Da hast du uns ja mal ganz schön weit zurück in die Zeit reisen lassen. Und, was ist euch aufgefallen?
2: Aufgefallen ist mir, dass es alles schon sehr viel früher passiert ist, als wir geschätzt haben und die Temperatur aber auch noch recht weit entfernt ist von dem, wie sie eigentlich ist.
3: Meine Frage ist eigentlich, wie lange hat er überhaupt für diese Aufgabe gebraucht?
4: Ich vermute mal, dass er da 5 Tage dran gerechnet hat. Die Messung, die brauchte tatsächlich nur 5 Minuten. Und dann war es natürlich an Puget zu berechnen, in welchem Maß nimmt die Temperatur der Sonne zu, wenn wir uns ihr nähern. Und da kam er auf 1700 Grad. Aber Puget kannte die Strahlungsgesetze noch nicht. Die wurden erst Anfang des 20. Jahrhunderts gefunden. Und deswegen kam er auf einen viel zu niedrigen Wert.
2: Man muss ja dafür auch die Entfernung der Sonne kennen. Und wie hat man das früher berechnet?
4: Die Entfernung der Sonne, das war eine ganz wichtige Größe für die Astronomie und die hat man schon 100 Jahre vor Puget versucht rauszukriegen, und zwar als der Planet Venus vor der Sonne vorbeiwanderte. Das konnte man aus verschiedenen Standorten messen und daraus konnte man die Entfernung der Sonne berechnen. Das war noch nicht besonders exakt, etwa 150 Millionen Kilometer.
3: Wie heiß ist denn die Sonne eigentlich nun wirklich? Hat er auch wirklich recht?
4: Puget hatte leider nicht recht. Er hat die Sonnentemperatur viel zu niedrig angesetzt. Das konnte er aber in der Zeit noch nicht besser wissen. Und heute haben wir natürlich viel bessere Temperaturmessgeräte und können die Sonnentemperatur auf der Oberfläche mit etwa 5.500 Grad Celsius angeben. Aber da drinnen ist es natürlich noch viel heißer. Und ihr könnt euch vorstellen, da kommt keiner hin und steckt ein Fieberthermometer in die Sonne. Sondern wir wissen nur durch Modellrechnungen, die am Computer durchgeführt werden müssen, wie heiß es da drinnen sein muss. Und da kommen wir auf einen Wert von 15 Millionen Grad.
3: Wer hat denn eigentlich herausgefunden, dass 15 Millionen Grad sind?
4: Den Namen kann ich leider nicht nennen, aber es sind Rechnungen, die erst in den 80er Jahren, also vor 40 Jahren, durchgerechnet wurden auf den damals modernsten Supercomputern.
2: Und wann wurde die Temperatur der Oberfläche genau das erste Mal präzise herausgefunden?
4: Das hat man schon in den 20ern herausgefunden. Man ließ die Sonne auf einen elektrischen Widerstand strahlen und maß die Stromstärke. Und aus der Stromstärke konnte man wieder auf die Temperatur der Sonne sehr genau zurückschließen.
2: Warum ist es denn überhaupt so wichtig, dass wir die Sonnentemperatur kennen und was können wir damit auch anstellen?
4: Wir können eine Menge damit anfangen. Wir können zum Beispiel sagen, wie viel Energie die Sonne pro Sekunde auf die Erde liefert.
2: Für welche Technologien wäre das dann nützlich?
4: Energieerzeugung. Solarenergie, das hat man schon vor 100 Jahren versucht. Man hat nämlich mit großen Sonnenspiegeln versucht, Dampfkessel zu heizen und Dampfmaschinen damit zu treiben. Und heute macht man sowas Ähnliches. Man heizt Dampfkessel und treibt mit dem heißen Dampf Turbinen an, die wiederum Generatoren drehen und Strom erzeugen. Das sind Zukunftstechnologien und es gibt noch andere sogenannte Sonnenaufwindkraftwerke, wo man versucht, Rotoren wie Windräder zu drehen. Das wird in der Zukunft eine riesige Bedeutung bekommen.
1: Wir waren heute mit Alexandra, Veit und Kai an der Archenholz-Sternwarte und haben zusammen herausgefunden, woher wir eigentlich wissen, wie heiß die Sonne ist. Und ihr drei? Was nehmt ihr heute an Wissen mit nach Hause?
5: Ich habe über die Sonne gelernt, dass sie aus Gas besteht.
3: Ich habe gelernt, dass die Sonne auf wirklich 15 Millionen Grad Celsius heiß ist, weil ich habe geschätzt, dass es so 4000 Grad Celsius sind.
2: Also ich habe auch Neues gelernt, wann man auch und vor allen Dingen, wie man die Temperatur das erste Mal, sag ich mal, berechnet hat und wie man auch das Pyrheliometer gebaut hat.
5: Ich fand am spannendsten, als wir mit dem Sonnenteleskop in den Himmel geguckt haben.
2: Ich fand cool die Tatsache, dass die Sonne ein riesiger Gasball ist, der durchgehend brennt und die ganze Zeit irgendwelche Flammen ausstößt.
1: Ganz schön viel Sonnenwissen haben wir heute getankt. Danke an Alexandra, Veit, Kai und natürlich an Dr. Felix Lüning von der Stiftung Planetarium Berlin. Damit sind wir auch schon wieder am Ende unserer Folge angekommen. In der nächsten Folge hören wir gemeinsam ganz tief ins Weltall. Wir stellen uns die Frage, sind wir allein im All? Ich freue mich schon jetzt, mit euch zusammen diese spannende Frage zu beantworten. Bis dahin, bleibt immer schön abgespaced, eure Christine.
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8: Und willkommen hier zum gemütlichen Sonntagabend. Schön, dass ihr da seid. In einer halben Stunde sagen wir hier gemeinsam Ade zu Abendbrotkrümelchen zwischen den Zähnen. Mit dem Radio Teddy Zahnputzit. Das ist Strubbelspaß für die ganze Familie. Probiert's gerne mal aus. Wir treffen uns um 19.30 Uhr bei euch im Badezimmer. Und in ein paar Minuten machen wir uns hier auf zum Mond. Da sind nämlich gerade Toto und seine Freundin Mimi unterwegs und besuchen den berühmten Mann im Mond. Los geht's mit coole Hits für Eltern und Kids zum Abendbrot. Deine Freunde sind am Start mit Hausaufgaben. Und jetzt aktuelle Beats aus den Charts mit Bibi Rexha und New Religion.

0: Es ist Abend geworden. Toto liegt in seinem Bett und hält sein Meerschweinchen Luna auf dem Arm. Gemeinsam sehen sie aus dem Fenster. Der Himmel ist dunkelblau und zwischen den Zweigen des großen Baums funkeln die ersten Sterne.
1: Hallo Schatz, was machst du?
2: Luna und ich sehen uns den Mond an. Er ist heute so groß und leuchtet so hell. Und sieh mal, da ist auch ein Gesicht.
0: Mama Julia kommt ins Zimmer und setzt sich zu Toto und Luna aufs Bett.
1: Oh ja, das ist der Mann im Mond.
2: Der Mann im Mond? So ein Quatsch. Auf dem Mond lebt doch kein Mensch.
1: Doch, mein Schatz. Das wissen die Leute schon ganz lange. Oben auf dem Mond wohnt ein Mann. Er lässt jede Nacht die Sterne für uns leuchten.
2: Und wie macht er das?
1: Das erzählt dir der Mann im Mond vielleicht irgendwann selbst.
2: Der kann doch gar nicht mit mir sprechen. Der wohnt viel zu weit weg.
1: Ich glaube, da muss jemand dringend schlafen.
2: Nein, noch nicht. Ich will lieber den Mann im Mond angucken.
1: Das kannst du auch im Schlaf. Denn manchmal besucht uns der Mann im Mond in unseren Träumen.
2: Ich will aber noch nicht schlafen.
1: Dann kann der Mann im Mond dich auch nicht besuchen kommen.
2: Also gut, dann schlafe ich eben.
1: Gute Nacht, mein Schatz. Gute Nacht, Luna.
2: Gute Nacht, Mama.
1: Schlaft gut, ihr beiden. Und wer weiß, vielleicht habt ihr ja Glück und trefft den Mann im Mond.
0: Aber das hört Toto kaum noch, denn er ist schon auf dem Weg ins Land der Träume. Und dort wird Toto bereits erwartet.
3: Anschnallen bitte, gleich geht es los.
0: Ein Mädchen beugt sich über ein Steuerungspult und drückt wie wild auf die blinkenden Knöpfe.
2: Mimi, was machst du denn hier?
0: Es ist Totos Cousine. Aber wo kommt sie plötzlich her? Und wo sind die beiden überhaupt? Toto sieht sich um. Der kleine Raum ist voller Bildschirme und Computer. Durch ein Fenster sieht er ein Stahlgerüst, das ihn an etwas erinnert.
2: Mimi, sind wir etwa in...
3: einer Rakete. Ja, du wolltest doch zum Mond. Und genau da fliegen wir jetzt hin. Achtung, es geht los.
0: Mimi legt die Hand an einen Hebel und zieht ihn langsam zu sich. Es rumpelt und ruckelt, knarzt und ächzt. Und einen Augenblick lang fürchtet Toto, die Rakete könnte auseinanderbrechen.
2: Oh nein, was ist das hier?
0: Doch dann hebt sie vom Boden ab und fliegt Richtung Himmel.
3: Der Start hat schon mal funktioniert. Hoffentlich klappt die Landung genauso gut.
2: Oh, das hoffe ich auch. Sieh mal aus dem Fenster, Mimi. Die Erde wird immer kleiner und ist voller Lichter.
3: Fast wie Sterne am Himmel.
2: Papa sagt, die Lichter auf der Erde kommen in Wirklichkeit von Straßenlaternen, Autos und Neonröhren. Vielleicht sind die Sterne am Himmel in Wirklichkeit also auch Straßenlaternen, Autos und Neonröhren. Nur eben von anderen Welten.
3: Nein, die Lichter am Himmel sind Sterne und der Mond lässt sie leuchten. Hab ich gelesen. Aber am besten fragen wir den Mann im Mond. Bestimmt kennt er die Antwort.
0: Nach einem kurzen Flug haben Toto und Mimi ihr Ziel erreicht. Mit einem sanften Ruckeln setzt die Rakete auf dem Mondboden auf. Die stählernen Füße graben sich in den Staub. Es wackelt und zischt. Dann kommt die Rakete zum Stehen. Gleich darauf klappt eine Treppe aus und die Tür der Rakete öffnet sich mit einem Zischen. Toto und Mimi treten heraus und sehen sich staunend um.
3: Sieh mal, Toto, all die schönen Mondblumen.
2: Ja!
0: Tatsächlich ist der Mond nicht wüst und leer, wie Mimi und Toto dachten.
2: Wow,
0: er ist von einer bunten Wiese überwuchert, über die fremdartige Insekten suchen. Seltsam geschwungene Bäume winden sich in die Höhe, auf denen bunte Vögel rätselhafte Melodien zwitschern. Und am Himmel schweben Mondfische gemächlich vorüber. Nicht weit entfernt, in einer windgeschützten Mondkuhle, steht ein kleines schiefes Haus.
2: Wer da wohl wohnt?
3: Finden wir es heraus. Komm, Toto.
0: Fasziniert von all der Fremdartigkeit betreten die beiden den Mondboden und gehen zum Haus. Dort führt eine steinerne Treppe auf eine große Veranda. Windspieler hängen von der Decke und klimpern fröhlich im Wind. Auf der Veranda sitzt ein Mann in einem Schaukelstuhl und schaut in den Himmel. Gedankenversunken murmelt er vor sich hin.
4: 1.400.000? 1.400.001?
2: Ob das der Mann im Mond ist?
3: Ich weiß es nicht. Vielleicht.
2: Und was macht er da?
3: Sieht aus, als würde er die Sterne zählen.
4: 1.400.002.
5: Und 3 und 4 und 5.
0: Eine winzige Gestalt saust um den Kopf des Mannes herum. Sie ist kaum größer als ein kleiner Vogel und hat eine wilde Mähne auf dem Kopf. Dazu trägt sie ein glitzerndes Tütü, das bei jeder Bewegung Funken sprüht.
4: Was ist denn nur los mit dir, Glau? Du bist ja ganz hibbelig.
5: Oh ja, oh ja, oh ja. Ich habe so ein Gefühl, dass heute was passiert.
0: Plötzlich wendet sich die kleine Gestalt um und zeigt zu Toto und Mimi.
6: Sieh doch mal dort.
4: Oh, wen haben wir denn da?
0: Der Mann beendet das Schaukeln und erhebt sich. In der Zwischenzeit ist das kleine geflügelte Wesen zu Toto und Mimi gesaust und umschwirrt die beiden wie ein nervöses Insekt.
5: Hallo, Hallöchen, wen dürfen wir begrüßen?
2: Ja, also...
7: Ich,
5: Wie denn, was denn? Kennt ihr etwa euren Namen nicht mehr?
4: Lasst euch nicht verwirren. Glow ist immer so aufgeregt, wenn wir Besuch bekommen. Wenn ich euch so ansehe, würde ich sagen, ihr seid Toto und Mimi. Und kommt von der Erde, richtig?
2: Ja, genau. Wieso kennst du denn unsere Namen?
4: Weil ich der Mann im Mond bin. Und fast alles weiß.
2: Wirklich? Dann kannst du uns doch bestimmt auch erklären, warum die Sterne leuchten. Lässt der Mond sie funkeln oder strahlt die Sonne den Mond und die Sterne an?
4: Natürlich kann ich euch das beantworten. Aber noch besser ist es, wenn ich es euch zeige. Kommt doch mal mit.
2: Okay.
0: Der Mann im Mond lotst die beiden um das Haus herum. Ein schmaler Pfad führt durch die Mondhügel zu der bunten Wiese.
4: Gleich da vorne.
0: Dort steht ein seltsames Wesen mit einem ovalen Körper, aus dem ein langes Rohr hervorschaut. Der Körper des Wesens ist mit Edelsteinen geschmückt und mit Rädchen und Schaltern übersät. Am Ende des Rohrs blinzelt ein Auge. Das Wesen erinnert an eine Schildkröte mit einem sehr langen Hals.
4: Das, meine lieben Erdlinge, ist das allsehende Fernrohr. Es ist schon sehr lange hier auf dem Mond. So lange, dass sich niemand mehr daran erinnert, wie es eigentlich hierher gekommen ist. Oder ob es schon immer hier war.
2: Was heißt denn allsehend? Normalerweise vergrößert ein Fernrohr doch Dinge, auf die man es richtet.
4: Das tut das allsehende Fernrohr auch. Doch es kann noch mehr. Wenn man an den richtigen Rädchen dreht, bringt es einen an jeden beliebigen Ort in jede beliebige Zeit.
5: Kommt doch näher, kommt doch ran. Traut euch nur, hier könnt ihr was erleben. 10.000 Dinge möchtest du verstehen. Wohin du heute Nacht auch gehst, mit deinen Freunden wirst du viele Abenteuer erleben und bestehen.
0: Während Glow umhersaust, beginnt der Mann im Mond an den Rädchen zu drehen, was das Fernrohr mit einem wohligen Seufzen beantwortet.
4: Ah ja, jetzt hab ich's. Toto und Mimi, ihr könnt jetzt durchsehen. Die Antwort auf eure Fragen wartet schon auf euch.
2: Da bin ich mal gespannt. Wow, was sind das denn für große Bälle? Die hängen am Himmel wie Weihnachtskugeln, nur ohne Tannenbaum.
4: Das sind die Planeten. Du müsstest Venus und Mars sehen. Außerdem gibt es noch Jupiter, Uranus, Saturn, Neptun und Merkur.
2: Die Erde ist doch auch ein Planet, oder?
4: Ja, das stimmt. Es gibt 8 Planeten in unserem Sonnensystem.
2: Und alle leuchten?
4: Nein, die Planeten erscheinen zwar hell am Nachthimmel, aber dieses Licht kommt von der Sonne, die sie anstrahlt. Die Sonne ist ein Stern und stellt, wie alle Sterne, ihr eigenes Licht her.
2: Also leuchten die Sterne aus sich selbst heraus? Sie werden nicht von außen beleuchtet?
4: Genau so ist es. Unsere Sonne und all die anderen Sterne sind wie riesige Feuerbälle im Weltall. Manche sind sogar noch größer als die Sonne, aber so weit von der Erde entfernt, dass wir sie nur als kleine glitzernde Punkte am Nachthimmel sehen können.
2: Wie Diamanten.
4: Ein guter Vergleich. Die Sterne, die nachts wie Diamanten am Himmel funkeln, bestehen in Wirklichkeit aus unvorstellbar heißen Gasen. Sie bewegen sich nur sehr langsam. Deshalb nennen wir sie auch Fixsterne. Im Gegensatz zu ihnen bewegen sich die Planeten und umkreisen die Sonne. Deswegen gibt es auf der Erde auch Tag und Nacht. Mal ist es hell, mal dunkel.
2: Und der Mond? Bewegt sich der auch?
4: Der Mond, auf dem wir stehen, umkreist die Erde. Und er leuchtet in der Nacht, weil er, wie die Planeten, von der Sonne angestrahlt wird. Sie verleiht ihm sein zauberhaftes, silbriges Licht. Übrigens gibt es auch noch mehr Monde, die andere Planeten umkreisen.
2: Genial!
5: Finde ich auch! Funkel, funkel, kleiner Stern, ach, wie bist du mir so fern. Wunderschön und unbekannt, wie ein strahlend Diamant.
3: Du siehst ja selber wie ein kleiner Stern aus Glow. Ich bin plötzlich so müde.
7: Ich auch.
4: Dann solltet ihr wieder auf die Erde zurückkehren. Aber ihr könnt mich gerne mal wieder besuchen.
3: Das machen wir auf jeden Fall. Alles Gute. Bis bald, lieber Mann im Mond.
2: Tschüss, Glow. War nett, dich kennengelernt zu haben.
5: Das fand ich auch. Bis bald.
4: Gute Reise euch beiden.
3: Bis bald. Tschüss.
0: Kurz darauf hebt die Rakete ab und saust zurück zur Erde. Und obwohl Toto sehr, sehr müde ist und ihm fast die Augen zufallen, muss er trotzdem lächeln. Denn jetzt weiß er nicht nur, warum die Sterne leuchten, sondern auch, dass es den Mann im Mond wirklich gibt.

0: Ein weiterer Tag neigt sich dem Ende zu. Aber Toto will noch spielen. Er hat eine Höhle für sein Meerschweinchen gebaut. Doch Luna rührt sich nicht von der Stelle.
1: Mach schon, Luna. Geh in die Höhle.
2: Na, ihr beiden, was macht ihr denn da?
1: Luna will nicht in die Höhle, die ich ihr gebaut habe.
2: Vielleicht ist sie ihr zu dunkel. Du könntest Luna mit der Taschenlampe leuchten.
1: Gute Idee. Wo hab ich sie denn bloß? Da ist sie ja. So, Luna, jetzt hast du Licht in der Höhle. Gefällt dir das besser?
2: Siehst du? Jetzt traut sie sich. Ist aber auch wirklich eine tolle Höhle geworden.
1: Ich habe sie extra groß gebaut, damit sich Luna in ihr wohlfühlt. Aber es ist ganz schön schwer herauszufinden, was Luna mag und was nicht. Wenn sie doch nur sprechen könnte. Oder wenigstens schreiben.
2: Es gibt andere Möglichkeiten zu erkennen, was Tiere wollen und was nicht. Eine hast du gerade entdeckt. Du hast Luna eine Höhle gebaut, aber sie entscheidet selber, ob sie hinein will oder nicht. Sie muss also gar nicht sprechen oder schreiben, sondern kann sich auch so mit dir austauschen.
1: Stimmt, Papa. Ach, du bist so klug. Ich glaube, du bist der zweitklügste Mann im Universum.
2: Wieso denn nur der zweitklügste?
0: Aber bevor Toto antworten kann, ist er auch schon eingeschlafen und auf dem Weg ins Land der Träume. Dort fliegt er gemeinsam mit Mimi in einer Rakete zum Mond. Diesmal ist auch Luna dabei. Doch nachdem sie gelandet sind, traut sich das Meerschweinchen nicht aus der Rakete heraus. Und weil Papa Sascha gesagt hat, dass Luna selbst entscheiden soll, darf sie in der Rakete bleiben, während Toto und Mimi zum Haus vom Mann im Mond gehen. Der sitzt wieder auf der Veranda in seinem Schaukelstuhl. Glosch wird aufgeregt um ihn herum. Im Garten vor dem Haus steht eine Frau im langen Kleid. Die Haare hat sie zum Dutt gebunden. Und wenn sie geht, hinterlässt sie eine Spur aus Glitzerstaub. Gerade ist sie damit beschäftigt, einige Hühner zu füttern, die um sie herum wuseln.
3: Hallo! Da seid ihr ja endlich! Wir warten schon Ewigkeiten auf euch!
4: Hört nicht auf, Glow! Das sind nur wieder Witze.
3: Gar nicht!
4: Darf ich euch meine Frau vorstellen?
5: Hallo, ihr beiden. Mein Name ist Bellatrix.
6: Hallo, Bellatrix.
7: Hallo, schön, dich kennenzulernen.
5: Ich habe schon von euch gehört und mich auf euren Besuch gefreut.
3: Ich habe mich auch schon gefreut, damit wir endlich zusammen... Nanu, was ist denn mit den Hühnern los?
7: Die sind ganz aufgeregt.
5: Die benehmen sich doch sonst nicht so. Komisch.
0: Plötzlich rennt ein Huhn direkt auf Toto zu. Flink schlüpft es zwischen seinen Beinen hindurch und saust davon.
5: Wo willst du denn hin?
7: Hey, bleib hier! Wir holen es zurück. Es läuft hinter das Haus.
3: Ihm nach!
0: Gemeinsam nehmen sie die Verfolgung auf. Hinter dem Haus befindet sich ein Kräutergarten. Und hinter dem Garten steht ein Schuppen mit einem Herzen auf der Tür. Vom Huhn ist allerdings weit und breit nichts zu sehen.
1: Komisch, wo ist das Huhn bloß hin?
7: Vielleicht hat es sich hinter dem Häuschen mit dem Herzen versteckt. Komm, wir schleichen uns an.
8: Aber vorsichtig.
7: Kannst du nicht ein bisschen leiser flattern, Glow?
3: Leiser flattern? Wie soll das denn gehen?
1: Was war das?
7: Keine Ahnung.
3: Hörte sich irgendwie gruselig an.
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3: Am Sonntagabend, Hallöchen zusammen und gleich wird's hier Intergalactico cool mit Ulk, der kleine Sternjunge. Er stellt uns ein cooles Gadget aus seinem gelben X-Raket vor. Vorher gibt's Schrubbel-Action für die ganze Familie.
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3: Jetzt lade ich euch alle da draußen zu unserer abendlichen Radio Teddy Zahnputzparty ein. Also auf, ins Badezimmer, ran ans Waschbecken und die Zahnpasta auf die Zahnbürste gedrückt. In wenigen Sekunden geht's hier schon los. Und für den perfekten Mitschrubbelbeat sorgen jetzt Jennifer Lopez und David Guetta mit ihrem aktuellen Hit Save Me Tonight. Auf die Zahnbürstchen, fertig und los geht's mit Schrubbeln.

0: geschafft. Super gemacht. Das war der Radio Teddy Zahnputzett für heute Abend. Jetzt hat auch eure Zahnbürste Feierabend und darf sich schlafen legen. Und ihr könnt jetzt in den Schlafanzug hüpfen. Und die nächste Kita-, Schul- und Arbeitswoche starten wir morgen früh wieder hier mit jeder Menge Schrubbelspaß mit Christina und Basti in der Radio Teddy Morgenshow ab 6 Uhr.
1: Fertig!

0: Hallo liebe Ulki-Freunde, hier ist Yvonne mit der Sendung Ulk, der kleine Sternenjunge. Der ist aber noch gar nicht da. Ach, oh, da klingelt ja der X-Funker. Ach, das wird er bestimmt sein. Hallo, hallo Ulk, bist du's?
1: Hallo Lallo, hier ist Ulk, der kleine Sternenjunge. Ich grüße euch, liebe Ulki-Freunde und mein liebes Yvonnechen.
0: Ja, schön, dass du dich meldest, aber wo steckst du? Unsere Sendung hat angefangen.
1: Ach, der X-Bot, mein kugelrunder Roboter, der auch fliegen kann, der hat Muffy und mich, also unseren Hund und mich, begleitet auf einem Abendspaziergang.
0: Ach ja?
1: Muffy ist schon wieder in den Garten gegangen und wir sind auch schon wieder vor dem Studio.
0: Ja, dann wird es aber Zeit, dass ihr jetzt mal kommt. Die Ulki-Freunde warten auf euch.
2: X-Bot. X-Bot empfiehlt Rückkehr ins X-Raket. Ladestand kritisch.
1: X-Bot, kannst du nicht noch mit kurz ins Studio kommen? Du kannst doch auch mal an unserer Sendung mit teilnehmen.
2: X-Bot empfiehlt Rückkehr ins X-Raket. Ladestand kritisch.
0: Ulk, vielleicht solltest du darauf hören.
1: Ja, aber X-Bot, du kannst doch noch mal ganz kurz mitkommen, bitte. Nur mal ganz, ganz, ganz kurz.
2: X-Bot folgt Ulk.
1: Wunderbar. Komm, ihr Lieben, wir sind gleich im Studio, okay?
0: Na prima, dann sehen wir uns ja gleich.
1: Also ihr Lieben, bis gleich.

0: Hallo liebe Ulki-Freunde, hier ist Yvonne. Wir warten jetzt auf Ulk und seinen X-Bot. Die wollten nämlich gleich im Sendestudio sein. Und
1: ja, da sind wir doch auch schon. Ja,
0: da seid ihr.
1: Hallo, hallo, hier ist euch der kleine Sternjunge und der X-Bot, mein kugelrunder, schwebender Roboter.
0: Ja, hallo X-Bot.
2: Hallo Yvonne, X-Bot grüßt Yvonne.
0: Ja, das finde ich ja toll, dass der X-Bot heute mal dabei ist.
1: Ja, finde ich auch. Gigantogalactico cool. X-Bot, möchtest du den Ulki-Freunden auch mal Hallo sagen?
2: Selbstverständlich. X-Bot grüßt die Ulki-Freunde.
1: Hihihi, ist ja cool, oder?
0: Das finde ich allerdings auch cool.
2: Achtung, Achtung, Ladestand kritisch. Empfehle dringend Rückkehr ins X-Raket.
1: Ach Mensch, X-Bot, jetzt warte doch noch kurz. Die Ulki-Freunde hören dich so selten.
2: Achtung, Achtung, Ladestand kritisch. Empfehle dringend Rückkehr ins X-Raket.
0: Ulki!
1: Oh, der X-Bot ist runtergefallen. Wie ein nasser Sack.
0: Oje, oje. Der sagt ja jetzt gar nichts mehr.
1: Nein, und sein blaues Gesicht sieht man auch nicht mehr. Sein Bildschirm ist ganz schwarz.
0: Aber Ulki, er hat doch vorhin die ganze Zeit was gesagt. Was hat er denn gesagt?
1: Er hat gesagt, Ladestand ist nicht gut oder so. Er will wieder zurück ins X-Raket.
0: Ja, Ulki, dann ist er wahrscheinlich komplett entladen.
1: Entladen? Du meinst wie ein Handy?
0: Ja.
1: Der Akku ist leer?
0: Der Akku ist leer und deswegen kann er nichts mehr sagen und auch nicht mehr fliegen.
1: Oh je, oh je, oh je, was machen wir denn jetzt?
0: Ulki, ich glaube, das ist jetzt nicht so schlimm. Pass auf.
1: X-Bot, ich kaputt.
0: Ach, Ulki, pass auf, ich habe eine Idee.
1: Ja, was denn?
0: Ich hole jetzt eine große Tasche. Okay. Dann werden wir den X-Bot da vorsichtig reinlegen und dann gehen wir mal zusammen ins X-Raket, ja?
1: Okay, und du meinst, wenn wir ihn in seine Ladekuhle packen, dann ist er wieder ganz schnell wieder normal?
0: Ich glaube schon. Komm, wir probieren das jetzt, ja? Guck mal, hier habe ich eine Tasche.
1: Okay, komm. Meinst du, er passt da rein?
0: Ja, komm, wir probieren das jetzt mal aus.
1: Wir müssen ihn zusammen anheben, der ist ganz schön schwer.
0: Na komm. Und? So.
1: Okay, jetzt ganz vorsichtig anheben. Und ihr lieben Ulki-Freunde, wir bringen den X-Bot mal zurück ins X-Raket. Dort ist in der Wand seine Ladestation. Und wir hoffen, es geht ihm dann gleich wieder gut, okay?
0: Ja, das machen wir, Ulk. Komm.
1: Also, bis gleich.

0: Yvonne, wir sind ja schon wieder auf Sendung.
1: Ja.
0: Hallo, Lalo.
1: Hallo, liebe Ulki-Freunde.
0: Hallo, liebe Ulki-Freunde. Ja, der X-Funker in meinem Raumanzuggürtel ist immer noch verbunden mit dem X-Funker im Studio. Und ihr hört... Oh, Yvonne, warte doch mal.
1: Das ist ganz schön schwer.
0: Ja, und ihr hört also alles, was hier passiert. Yvonne und ich, wir sind jetzt draußen, stehen schon vor dem X-Raket und tragen den X-Bot in einer großen Tüte, in einer großen Tasche. Und ja, der X-Bot ist vorhin einfach runtergefallen. Und er sagt überhaupt nichts mehr.
1: Okay, ich glaube, das wird alles wieder. Jetzt werden wir den X-Bot mal in dein Wohnzimmer hochbringen und dann legen wir ihn erstmal in seine Ladestation und gucken mal, was passiert, okay?
0: Okay.
1: Jetzt sei nicht traurig, das machen wir erstmal.
0: So, okay. Komm, wir gehen erstmal ans X-Raket ran und dann öffnet sich die Tür automatisch.
1: So. Und jetzt steigen wir mal ein.
0: Geh du mal vor, die Stufen hoch von der X-Raket-Tür. Ja. Okay.
1: Gib mal an, richtig so.
0: Der X-Bot ist echt schwer, muss ich sagen. Der muss noch ein bisschen abnehmen. So, holst du mal den Fahrstuhl,
1: Yvonne? Ich hol den Fahrstuhl.
0: Liebe Ulki-Freunde, wir sind hier in der untersten Etage meines X-Rakets. Ja, ihr wisst ja, was hier ist, nicht wahr? Richtig, mein Sternenstaublager, meine Muckibude, wo ich immer Sport mache, und der Maschinenraum ist hier. Und in der Mitte befindet sich der gläserne Fahrstuhl.
1: Und in den steigen wir jetzt auch ein. Komm.
0: Okay.
1: So.
0: Du musst mal ein bisschen tragen, Yvonne. Ich trage den X-Bot ja ganz allein.
1: Jetzt komm. Also, ich drücke jetzt mal hier auf Wohnzimmer.
0: Und los geht's in die mittlere Etage, in mein Wohnzimmer. Mhm. So, steig du mal zuerst aus.
1: So, komm.
0: Nee.
1: So. Man, das ist aber wirklich schwer.
0: Ja, ich bin sehr froh, dass der sonst immer alleine fliegt, ne?
1: So, jetzt stell die Tasche mal auf den Boden.
0: Vorsichtig.
1: So, Ulki, jetzt müssen wir beide den X-Bot aus der Tasche holen und in seine Ladestation legen, ja?
0: Ja, die ist hier oben in der Wand. Die müssen wir ganz schön hochheben, Yvonne.
1: Ja, aber das geht ja nun mal nicht anders. Komm, so, jetzt hilf mal mit.
0: Liebe Ulki-Freunde, in der Wand meines Wohnzimmers, direkt neben dem Fahrstuhl, ist ein großes Loch. Das ist etwa so groß, wie der X-Bot rund ist. Mhm. Der X-Bot ist etwa so groß wie ein Fußball und da müssen wir ihn jetzt reinheben. Das ist seine Ladestation. Da liegt er immer drin und lädt auf, wie ein Handy. So.
1: Das ist sozusagen sein Bettchen, ne?
0: Ja.
1: So, also fass mal an und... So.
0: Hui.
1: Ja, jetzt ist er drin.
0: Ihr sagt aber immer noch nichts, der X-Bot.
1: Ja, Ulki, wir müssen wahrscheinlich ein bisschen warten.
0: Okay.
1: Ein Handy lädt sich ja auch nicht gleich auf.
0: Okay. Also warten wir.
1: Na, komm mal her. Sei nicht traurig. Komm mal.
0: Oh, guck mal, der X-Bot.
2: 1, 2, 3. Der Schlaf ist jetzt vorbei.
1: Hey, Ulki, guck mal, er sagt schon was.
0: Und man sieht jetzt wieder seine Augen und seinen Mund lächeln auf seinem Display, auf seinem schwarzen Display.
1: Na, das ist ja toll.
0: Oh.
1: Aber den lassen wir jetzt noch ein bisschen in seiner Ladestation, damit er sich voll aufladen kann.
0: Oh, selbstverständlich. X-Bot, wie geht's dir?
2: Hallo, lieber Ulki.

0: liebe Ulti-Freunde. Hallo, liebe Yvonne. Hier ist der X-Bot. X-Bot geht super. Ist noch ein bisschen müde, aber Akku lädt weiter auf.
1: Ulk, jetzt bin ich aber froh.
2: Ja, ich auch. Yvonne, liebe Ulki-Freunde, ich bin ganz doll froh, dass es dem X-Bot wieder gut geht. Also das mache ich auf gar keinen Fall nochmal, dass wenn der X-Bot sagt, dass sein Ladestand kritisch ist, dann werde ich ihn sofort ins X-Raket zurückbringen und dann höre ich sofort auf ihn. Und dann darf er sofort auch in seine Ladestation in meinem Wohnzimmer.
1: Ja, das machst du.
2: Mhm. So, ihr Lieben, jetzt muss ich aber los zum Sterneputzen, damit die schön funkeln und den X-Bot, den lassen wir noch ein bisschen schlafen.
1: Ja, damit er in Ruhe aufladen kann. Und ich bin jetzt froh, dass alles gut ausgegangen ist und sagt den Ulki-Freunden gute Nacht.
2: Die wünsche ich euch auch und dem X-Bot auch, der schon schläft und langsam wach wird. Und hier noch ein Galaktikus. Hm?

0: gute Nacht.
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5: Wunderschönen Sonntagabend für euch. Hallöchen und willkommen zu einer ganz besonderen Hörspielstunde hier bei Radio Teddy. Ich bin ein bisschen aufgeregt, denn jetzt feiern wir hier endlich die Weltpremiere des neuesten Zuckerstark-Abenteuers. Die ganze Woche lang haben wir darauf hingefiebert und jetzt ist es endlich soweit. Hier hört ihr jetzt vor allen anderen den ersten Teil von Zuckerstark und das Grabmal der Lügen. Auf Leon Zucker und Mirko Stark wartet der wohl kniffligste und spannendste Fall, in dem die beiden je ermittelt haben. Es geht wieder ins Teufelsmoor. Und was da wieder los ist, erzählt euch jetzt der Erfinder der Zuckerstark-Geschichten höchstpersönlich, Jens-Uwe Bartholomäus.
9: Also am Teufelsmoor ist die Hölle los, könnte man sagen. Der Tunnelgang im Teufelsmoor hat natürlich sofort einige Ämter auf den Plan gerufen. Die Bodendenkmalschutzbehörde, Archäologen, das Ministerium. Denn bei solchen Funden wird natürlich sofort geschaut, was diese Entdeckung eventuell über die Gegend und die Menschen, die hier früher gelebt haben, erzählt. Naja, und dann wird da plötzlich noch eine 230 Jahre alte Moormumie entdeckt. Also für alle, die sich für Archäologie interessieren, eine gute Folge.
5: Danke, lieber Jens, jetzt bin ich noch aufgeregter als vorher. Ach, und ich weiß nicht, wie es euch geht, aber ich kann es jetzt einfach nicht mehr abwarten. Das heißt, wir legen jetzt los. Viel Spaß mit dem ersten Teil von Zuckerstark und das Grabmal der Lügen.
9: Hallihallo, da bin ich wieder, der Jens von der Hörspielfabrik. Mit der 11. Folge von Zuckerstark. Gleich geht es hier bei Radio Teddy los mit dem ersten Teil von Zuckerstark und das Grabmal der Lügen, Römisch 1. Nach ihrem letzten Fall wird das Teufelsmoor auf den Kopf gestellt. Der seit Hunderten von Jahren unentdeckte Tunnelgang hat einige Behörden und die Presse auf den Plan gerufen. Mirko und Leon glaubten eigentlich, die Sache mit dem Kruzifix und der Totenmaske wären abgeschlossen. Doch Kommissar Fahl bittet die beiden zum Polizeirevier. Es gibt Neuigkeiten. Mehr verrate ich nicht, denn jetzt geht es hier bei Radio Teddy endlich los mit dem ersten Teil von Zuckerstark und das Grabmal der Lügen, Römisch 1. Zuckerstark und das Grabmal der Lügen.

0: Es ist zum Verrücktwerden. Die drehen alle durch. Seitdem sie das Moor untersuchen, wimmelt es nur so von Journalisten bei uns. Wie sieht's denn auf dem Lorenzhof aus?
1: Ja, ähnlich. Morgen will ein Archäologenteam das Teufelsmoor aus der Luft scannen.
0: Warum das denn?
1: Sie vermuten, weitere unterirdische Strukturen zu finden. Der Gang, in dem der Priester lag, war ja am anderen Ende verschüttet. Ich hoffe echt, dass dieser Irrsinn bald ein Ende hat. Meiner Mutter geht der ganze Rummel echt auf die Nerven.
2: Momentan meiden wir jedenfalls das Hauptquartier. Sie spazieren auch einfach so auf das Gelände, obwohl wir an allen Zugängen Schilder mit dem Hinweis privat aufgestellt haben.
1: Ja, der Hof ist einfach zu groß. Da gibt es überall Lücken.
0: Aber wenn es euch zu viel wird, gebt mir Bescheid. Dann lassen wir dort ab und zu eine Streife vorbeifahren, okay?
2: Okay, machen wir.
1: Yes.
0: Das ist aber eigentlich nicht der Grund, weshalb ich euch angerufen habe. Gestern ist einer der drei aus diesem Geheimbund,
2: Die Erleuchteten.
1: Los Alumbrados.
2: Ich dachte allerdings immer, dass die Illuminaten die Erleuchteten sind.
0: Egal. Jedenfalls wurde einer der drei in die Notaufnahme des Gefängniskrankenhauses eingeliefert. Er hatte etwas im Magen-Darm-Trakt, das sich wohl quergestellt hat und nicht so richtig raus wollte. Nun ratet mal, was das war.
1: Naja, die Maske wird er nicht verschluckt haben.
2: Aber es hat etwas damit zu tun, oder?
0: Gut kombiniert. Ein Schlüssel für ein Schließfach am Bahnhof.
2: Wie? Er hat den Schlüssel vom Schließfach einfach verschluckt?
0: Wahrscheinlich kurz vor der Festnahme.
1: Unglaublich. Wie verrückt muss man sein, um so etwas zu machen?
0: Ja, was dazu auch noch lebensgefährlich ist. Aber er hat Glück gehabt. Die Ärzte haben den Schlüssel entfernt und es geht ihm, soweit ich weiß, gut.
2: Nicht zu fassen.
1: Wer war es denn von den dreien?
0: Ja, Moment. Bruder Wagner, gebürtiger Name Johannes Marsch. Naja, jedenfalls wurde die Maske sichergestellt. Allerdings befand sich noch etwas in diesem Schließfach. Hier, von der Spurensicherung freigegeben. Lest selbst.
1: An den Orden der ewigen Ruhe. Was soll das sein? Noch so ein Geheimbund?
0: Ist aber in Latein verfasst.
1: Okay, wir lassen uns das gleich mal übersetzen. Mirko?
2: Schon am Start.
1: Venerabilis Domini ac custodes fidei. Fideliter atque devote vobis hanc lavam offerimus.
2: Herr Korn hätte seine Freude.
0: Ganz bestimmt.
1: Ich bekomme nur den ersten Satz zusammen. Geehrte Herren und Halter?
2: Moment. Das heißt übersetzt, verehrte Herren und Hüter des Glaubens, treu und ergeben bieten wir euch diese Maske dar. Der Weg, der möglicherweise zum wahren Schatz geführt hätte, ist leider blockiert worden und existiert nicht mehr. Ebenso konnten wir nicht Spuren finden, die uns Gewissheit über den Aufenthaltsort des abtrünnigen Grabmalrichters geben hätten können.
0: Gepriesen sei das Internet. So ungefähr lautet auch unsere Übersetzung. Die Herren waren anscheinend noch etwas anderem auf der Spur.
1: Über den Aufenthaltsort des abtrünnigen Grabmalrichters?
0: Vielleicht wollten sie herausfinden, wo sich der Priester hier aufgehalten hat. Der Fall ist jedenfalls in den Akten gelegt und die Kirche bekommt die Maske in den nächsten Tagen zurück. Worüber sie sich sehr freuen, so viel kann ich euch schon mal sagen.
1: Und was bedeutet so viel?
0: Es wird zur feierlichen Übergabe wohl ein wichtiges Kirchenoberhaupt zu uns kommen. Ich melde mich bei euch, sobald ich mehr weiß. Okay?
2: Alles klar. Wollen wir noch mal am Lorenzhof vorbeischauen? Hängt noch meine Regenjacke. Und wenn wir morgen mit den Archäologen das Moor scannen, hätte ich sie ganz gern dabei.
1: Ja klar. Lass uns hinfahren und Schaulustige vertreiben.
0: So schlimm?
1: Es nervt schon ziemlich, dass da ständig irgendwelche Leute rumlaufen.
2: Na dann.
1: Bis bald, Herr Kommissar.
0: Ja, bis bald, ihr beiden.
3: Was war geschehen? Eigentlich war der letzte Fall von Leon und Mirko mit dem Auftauchen der Maske gelöst. Sie hatten mit Ben bei der Erneuerung eines Zaunes ein altes Kruzifix gefunden. Dabei wurden sie allerdings beobachtet. Drei Herren eines angeblich kirchlichen Geheimbundes namens die Erleuchteten waren diesem kirchlichen Relikt schon lange auf der Spur. Dass Zuckerstark es vor ihnen entdeckte, war purer Zufall. Theodorus Korn, der Antiquariatsbesitzer, wurde von diesen Herren überfallen und niedergeschlagen, als er erkannte, dass dieses Kruzifix den Hinweis auf den wirklichen Schatz verbarg. Es war jedenfalls eine große Entdeckung für die Archäologen, dass sich im Teufelsmoor ein Tunnelgang befand, der so viele Jahrhunderte unentdeckt geblieben war. Die Presse berichtete intensiv über diesen Fund und es dauerte nicht lange, bis sich die Abteilung für Archäologie des Landesdenkmalamtes bei Leons Mutter meldete. Eigentlich wollten Leon und Mirko in den kommenden zwei Wochen Vira auf Gran Canaria besuchen, denn das hatten sie schon vor der Amsterdam-Geschichte geplant. Nun kam es also wieder mal anders. Am nächsten Tag trafen die Geologen mit ihrer Technik ein. Zuckerstark stellten ihnen die große Sägescheune auf dem Lorenzhof zur Verfügung, um eventuelle Untersuchungen direkt vor Ort auswerten zu können.
4: Guten Morgen, Katja Griesbach, Landesdenkmalschutz, archäologische Abteilung.
5: Morgen. Guten Morgen.
4: Seid ihr, ich meine, sind Sie, Leon und Mirko?
5: Mhm.
4: Frau Zucker meinte, wir sollen uns an euch, Sie, wenden, für alles, was das Moor angeht.
1: Zucker, Leon Zucker, aber Leon reicht.
5: Mirko Stark, also Mirko.
4: Perfekt, ich bin Katja. Ihr beide habt den Gewölbegang entdeckt, richtig?
1: Ja, genau.
5: Richtig.
4: Ich würde mir den ja wirklich gerne mal aus der Nähe anschauen. Aber bevor die Sicherheit der Anlage nicht 100% geklärt ist, darf ja erstmal keiner da rein. Das ist wirklich total nett von euch, dass ihr uns die Scheune zur Verfügung stellt.
6: Kein Ding.
4: Wir sind in circa 30 Minuten einsatzbereit. Wenn ihr uns dann vielleicht eine Stelle am Moor zeigen könntet, von der wir mit dem Scan beginnen könnten, wäre das fantastisch.
6: Na klar.
4: Wir wollen ja auf keinen Fall die Ruhe des Moores stören. Ah, da kommt ja auch schon Frau Geiger vom Amt für Naturschutz. Wir sprechen uns später weiter.
6: Okay.
4: Ja? Guten Morgen, Frau Geiger. Wir passen schön auf, wie versprochen.
7: Guten Morgen, Frau Griesbach. Das will ich hoffen.
1: Sag mal, haben wir für jedes Anliegen ein Amt in diesem Land?
5: Ja, scheint so. Und jedes will das Wichtigste sein, habe ich die Vermutung.
7: Guten Morgen, Geiger, Naturschutzbehörde. Sie sind die Eigentümer des Moores?
1: Zucker, guten Morgen. Ja. Genauer gesagt, meine Mutter. Ich vertrete sie hier.
7: Schön. Die Archäologen werden heute einen Scan mit LIDAR durchführen. Aha. Anschließend werden Georadar und thermografische Aufnahmen aus der Luft gemacht. Das ist für das Moor nicht schädlich, verschafft uns aber einen tieferen Einblick.
5: LIDAR?
7: Light Detection and Ranging. Mit Laserstrahlen können wir Größe und Entfernung von Objekten im Moor ziemlich genau erfassen.
5: Okay.
7: Aber wie das genau funktioniert, kann Frau Griesbach bestimmt erklären. Ich passe nur auf, dass das Moor nicht gestört wird.
1: Und alles drumherum?
7: Ich verstehe nicht.
5: Seit Tagen wimmelt es hier von Journalisten und schaulustigen Schatzsuchern. Wir haben vorgestern 3 Leute mit Metalldetektoren vom Moor vertrieben.
7: Ja, das tut mir leid, aber wir können dieses Gebiet nicht einfach so absperren. Dazu fehlt uns im Moment noch die Befugnis.
1: Lassen Sie mich raten, dafür ist wieder ein anderes Amt zuständig?
7: Ja, natürlich.
5: Natürlich.
4: Leon und Mirko! Wir sind in 10 Minuten bereit, ja?
1: Alles klar.
7: Wir sind alle ziemlich gespannt, was die Untersuchung mit LIDAR ergibt.
1: Ja.
5: Und wir erst.
3: 2 Stunden später war die Hölle los. Es wurde zwar keine weitere Struktur eines Bauwerks entdeckt, dafür aber ein Objekt, das einer menschlichen Gestalt sehr ähnelte. Um den Bereich des Fundortes aus dem Moor herauszuheben, wurde ein Hubschrauber angefordert, der mit einer speziellen Greifvorrichtung die Bergung dieses Bereichs vornehmen konnte. Das Teufelsmoor wurde abgeriegelt und der Lorenzhof wurde nun zur Zentrale der Denkmalschutzbehörde. Die ersten Analysen des Fundes sorgten schon für große Aufregung. Das entdeckte Objekt schien mehrere hundert Jahre alt zu sein. Ein Grund, weshalb sich nun auch das Kultusministerium einschaltete. In 2 Tagen sollte die Bergung mit dem Hubschrauberbagger erfolgen. Die Presse überschlug sich. Sämtliche Hotels und Pensionen der Gegend um das Teufelsmoor waren ausgebucht. Sogar englische und spanische Filmteams wollten sich die Bergung mit dem Hubschrauber nicht entgehen lassen. Zuckerstark waren nicht begeistert, so viel Trubel auf dem Lorenzhof zu haben. Natürlich kam die Presse auch dahinter, dass die beiden den Blossom-Fall aufgedeckt hatten und so standen Journalisten sogar vor den Wohnhäusern von Mirko und Leon, bewaffnet mit Mikrofonen und Kameras. Es war wirklich anstrengend. Ben war mit seinen Eltern verreist und bekam von dem ganzen Trubel nichts mit, denn es waren noch Sommerferien. Dann kam der Tag der Bergung. Es wurden sogar Holzpodeste am Waldrand errichtet für die Filmteams. Von Naturschutz war keine Rede mehr. Leon und Mirko waren mittlerweile richtig sauer darüber, dass alle Behörden so etwas duldeten. Selbst Kommissar Pfahl war etwas irritiert.
8: Du meine Güte, was ist denn hier los? Die Bergung des Schatzes der Nibelungen?
1: So ähnlich. Die sind überall. Haben Sie die Podeste am Rand des Moores gesehen?
8: Hab ich. Das muss deine Mutter doch genehmigt haben, oder?
1: Nada, hat sie nicht.
9: Mein Vater bereitet schon die ersten Klagen vor.
8: Oh je. Und die Naturschutzbehörde?
1: Tja, die sind vollends mit sich selbst beschäftigt. Okay, da kommt der fliegende Bagger.
9: Das Spektakel beginnt.
1: Was macht der? Will er hier landen?
3: Der Hubschrauber landete auf einem Feld direkt neben dem Hauptquartier. Die Aushebelrichtung wurde montiert und eine halbe Stunde später wurden die Rotorblätter wieder gestartet.
6: Wer erteilt denn eigentlich so eine Landegenehmigung?
10: Das ist Ministeriumsorder. Da sind wir raus.
1: Ich hoffe nur, Sie holen ein totes Schaf oder eine Kuh da raus. Dann ist der Spuk hier morgen vorbei.
3: Dem war leider nicht so. Die Bergung ergab, es war ein menschlicher Körper. Erste Untersuchungen brachten mehr Erkenntnisse. Er lag ca. 450 Jahre im Moor und es handelte sich um eine zwischen 30 und 40 Jahre alte männliche Leiche. Sie war in einem bemerkenswert guten Zustand, denn das Moor hatte gute Arbeit geleistet. Durch den Sauerstoffentzug wurde dieser Mensch wie eine Mumie konserviert. Diese Nachricht war dann auch das Ende der Pressebelagerung. Es dauerte fast eine Woche, bis sich der ganze Rummel um das Teufelsmoor gelegt hatte. Die Spuren der Verwüstung im Wald waren allerdings noch deutlich sichtbar. Katja Griesbach hatte Leon und Mirko angeboten, sich die Mumie im Gerichtsmedizinischen Institut aus nächster Nähe anschauen zu dürfen, was Zuckerstark sich natürlich nicht entgehen ließen.
1: Herr Korn hat mir übrigens auf den AB gesprochen. Außergewöhnlich für ihn, oder?
2: Ja, was wollte er denn?
1: Er wollte wissen, ob wir die Pressetirade überstanden haben und würde sich freuen, wenn wir ihm einen Besuch abstatten.
2: Vielleicht können wir das gleich im Anschluss machen. Wir sind ja schon auf halbem Weg.
1: Ich habe nichts vor danach. Lass uns bei ihm vorbeischauen und dann im Sushi-Laden was zu essen holen. Ich bekomme langsam Hunger.
2: Ha, das klingt nach einem guten Plan. Okay, wir sind da. Katja meinte doch, ich könnte direkt am Eingang parken, oder?
1: Ja, da, wo Personal steht.
11: Hi, da seid ihr ja.
12: Hi.
11: Kommt rein. Ich gebe dem Pförtner nur Bescheid, dass ihr eine Genehmigung habt. Das geht in Ordnung, Gerd. Das sind die beiden Jungs vom Teufelsmoor.
12: Nein, wirklich? Die haben auch den Fall mit Blossom aufgedeckt. Wusstest du das, Katja?
11: Ja, weiß ich. Kommt, hier geht's lang. Eintritt gewährt.
12: Hey, gute Arbeit, die Sache mit Blossom.
2: Danke.
1: Danke.
11: Anscheinend habt ihr einige Bewunderer in der Kunstszene.
2: Ach, echt?
11: Gerd ist absoluter Fan vom abstrakten Expressionismus.
1: Tachismus.
2: Späte 40er bis frühe 60er Jahre.
1: Ist ein bisschen was hängen geblieben.
11: Wow! Ihr werdet staunen, was wir mittlerweile alles über unseren Mann im Moor herausgefunden haben.
2: Okay.
11: Herein, bitte schön. Moment, ich habe vergessen, den Code einzugeben. Alles gut, Gerd. Code vergessen.
12: Hab ich mir fast gedacht, Katja.
11: So, jetzt aber. Hier, die Kittel bitte anziehen.
2: Okay.
11: Setzt euch bitte auch die Masken auf. Die Hauben für die Haare und diese hier für eure Schuhe.
2: Mir ist schon ein wenig mulmig. Ich habe noch nie einen toten Menschen gesehen.
11: Das verstehe ich. Aber es ist wirklich eher eine Mumie.
1: Ja, trotzdem finde ich es ein bisschen gruselig.
11: Man erkennt zwar, dass es ein Mensch ist, aber dadurch, dass seine Kleidung, selbst seine Stiefel noch erhalten sind, wirkt er eher wie eine Skulptur. Gebt mir aber Bescheid, bevor ihr ohnmächtig werdet. Ja?
1: Ja.
11: So, Kittel an.
2: Alles klar.
11: Er liegt gleich links auf dem großen Aluminiumtisch. Wir wollen jegliche Kontaminierung mit fremder DNA vermeiden.
2: Okay.
11: Perfekt. Und ab durch die Schleuse.
3: Das war der erste Teil von Zuckerstark und das Grabmal der Lügen, Römisch 1. Ich würde mich freuen, wenn ihr auch beim zweiten Teil hier bei Radio Teddy wieder mit dabei seid. Bis dahin, wie immer, ein herzliches Tschüss.
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3: Ende Juni nahm Mr. Phillips Abschied von den Schülern in Avonlea, da er nach den Sommerferien nicht an die Schule zurückkehren würde. Anne, die ihn eigentlich gar nicht leiden mochte, durchnässte zu Marillas großer Verwunderung zwei Taschentücher mit ihren Tränen. Einzig, weil seine Abschiedsrede sie so gerührt hatte. Mehr noch als das Scheiden des Lehrers sorgte die Ankunft des neuen Pfarrers, Mr. Allen, für Aufsehen am Beginn der Sommerferien. Besonders da er, ein noch vergleichsweise junger Mann, auch eine schöne junge Frau mitbrachte.
4: Ich denke, es wäre an der Zeit, Mr. und Mrs. Allen einmal zum Tee nach Green Gables einzuladen.
5: Oh ja.
4: Ich denke, kommenden Mittwoch würde es gut passen.
3: Marilla deckte zu diesem feierlichen Anlass den Tisch mit den Rosenknospen-Service und gestattete Anne sogar, den Tisch mit Blumen zu dekorieren. Das Ehepaar Allen fand viele Worte des Lobes für den so außergewöhnlich schön dekorierten Tisch. Selbst Matthew, den Anne liebevoll an der Hand genommen hatte, war bester Laune und zeigte nicht die Spur von Nervosität und Menschenscheue. Soweit verlief alles glänzend.
4: Nun müssen Sie aber unbedingt noch ein Stück von der Schichttorte probieren, Mrs. Allen.
6: Danke, Miss Cuthbert, aber nach all den Köstlichkeiten kann ich nun wirklich nicht mehr.
7: Oh. Aber Anne hat sie extra für Sie gebacken.
8: Mhm. Aha.
4: Sie müssen einfach davon probieren.
6: Mhm. Na, wenn das so ist, dann nehme ich natürlich gerne ein Stück.
4: Bitte sehr. Mr. Allen?
9: Gerne. Annes Kuchen möchte ich natürlich auch probieren.
4: Das ist sehr liebenswürdig. Anne, reich mir deinen Teller.
5: Hier.
4: So. Matthew, das ist für dich.
7: Danke sehr.
5: Ich hoffe, dass meine Backkünste den Erwartungen gerecht werden.
6: Dessen bin ich mir ganz sicher, Anne.
9: Zumindest ist die Torte schon mal ein Augenschmaus.
4: Anne, Charlie, was um Himmels Willen hast du in diesen Kuchen getan? Das schmeckt ja fürchterlich.
5: Nur die Zutaten, die im Rezept standen, Marilla. Ganz bestimmt.
4: Dann würde es sicher besser schmecken.
7: Was für ein Backaroma hast du denn benutzt, Anne?
5: Vanille. Hier ist das Fläschchen. Ein kleiner Rest ist noch drin.
4: Zeig mal her. Oh, dachte ich es mir doch. Du hast meine Rheuma-Medizin in den Kuchen getan. Ach, Anne, du bist aber auch ein Unglückswurm. Ich habe letzte Woche den Rest meiner Medizin in die leere Flasche mit dem Vanillearoma umgefüllt.
9: Zumindest wissen wir nun, dass der Kuchen nicht schädlich, sondern sogar der Gesundheit förderlich ist.
4: Ach, es war dumm von mir, die Flasche in die Speisekammer zu stellen. Da musste es ja zu Verwechslungen kommen. Aber warum hast du denn bloß nicht an der Flasche gerochen, bevor du davon in den Teig tatest?
5: Ich kann doch wegen meines Schnupfens nichts riechen.
6: Bitte gräm dich nicht. Es war ja nicht deine Schuld. Das hätte jedem passieren können. Dein guter Wille zählt. Mein Mann und ich wissen das sehr zu schätzen, glaub mir.
9: Ja.
5: Mrs. Allen hat mir erzählt, dass die Lehrerstelle für das neue Schuljahr nun besetzt wurde. Stell dir vor, wir werden eine Lehrerin bekommen.
4: So? Na, das ist in der Tat eine Überraschung.
5: Miss Muriel Stacy heißt sie. Ist das nicht ein unglaublich romantischer Name?
4: Ja.
5: Seit ich weiß, dass uns eine Lehrerin mit einem derart romantischen Namen unterrichten wird, kann ich es gar nicht mehr erwarten, dass die Ferien endlich vorbei sein werden.
4: Aber Anne, das wird noch fast 2 Monate dauern. Die Sommerferien haben doch gerade erst begonnen.
5: Ich weiß. Ist das nicht fürchterlich? Wie soll ich meine Neugierde auf Miss Stacy nur zügeln?
3: Zum Glück für Anne mangelte es in den Ferien nicht an willkommenen Ablenkungen. Eine davon war eine Party, die Diana Barry für einige Mädchen aus der Schule veranstaltete. war jetzt sehr froh, dass sie so viel Fantasie besaß. Denn andernfalls wären ihr die restlichen Ferienwochen, während denen sie permanent ihren Fuß schonen und hochlegen musste, noch quälender vorgekommen. Zum Glück erhielt sie täglich Besuch, was sie sichtlich genoss. Ehe sie sich versah, gingen daher irgendwann auch diese Ferien zu Ende. Und der von Anne so lang schon herbeigesehnte erste Schultag kam.
8: Und jetzt geht's weiter.
10: Guten Morgen.
11: Das ist unsere neue Lehrerin? Ehrlich gesagt hatte ich sie mir etwas älter vorgestellt.
5: Jana, das muss ein Traum sein. Das ist ja eine richtige Dame.
11: Oh, hat Miss Stacy nicht die wundervollsten lockigen Haare, die man sich vorstellen kann?
5: Ja, und die größten Puffärmel, die ich je gesehen habe.
10: Ruhe, Kinder. Seid ruhig. Wir wollen mit dem Unterricht beginnen. So, danke. Ich bin für das kommende Schuljahr eure Lehrerin. Mein Name ist Muriel Stacy. Guten Morgen, Kinder.
12: Guten Morgen, Miss Stacy.
10: Viel Arbeit liegt vor uns und ich freue mich schon sehr darauf, sie mit euch zusammen zu erledigen. Von morgen an werden wir uns immer vor dem Unterricht draußen vor dem Schulhaus versammeln und als erstes ein wenig Gymnastik machen. Das wird uns helfen, wach und munter zu sein und ist außerdem gut für eure Haltung. Des Weiteren beabsichtige ich, einen Naturkundenachmittag einzuführen. Wir werden zusammen hinaus in die Umgebung gehen und uns Tiere, Pflanzen und Gestein in der freien Natur genauer betrachten. Den Freitagnachmittag werden wir in Zukunft dazu nutzen, kleine Theaterstücke zu probieren und Gedichte zu lernen.
5: Es ist nicht zu fassen, Diana. Ich glaube, Miss Stacy ist eine verwandte Seele.
10: Mhm. Schlagt jetzt bitte eure Bücher auf. Wir wollen beginnen.
3: Miss Stacy schaffte es in beeindruckender Schnelligkeit, die Zuneigung ihrer Schüler zu gewinnen. Alle strengten sich nun besonders an, um der neuen Lehrerin eine Freude zu machen. Anne blühte richtig auf und ging von nun an noch lieber zur Schule. Zumal sie sich auch in Geometrie verbessern konnte.
5: Miss Stacy ist einfach wunderbar, Marilla. Wenn ich sie meinen Namen aussprechen höre, dann weiß ich einfach, dass sie ihn in Gedanken mit einem E schreibt. Heute Nachmittag habe ich ein Stück aus Maria Stuart vorgetragen. Ich kann euch sagen, den anderen ist schier das Blut in den Adern gefroren.
4: Rachel Lind erzählte mir gestern, dass ihr das Blut in den Adern gefroren sei, als sie die Jungen einen Baum auf Mr. Bells Feld hinaufklettern sah, um ein Krähennest herunterzuholen. Ich verstehe nicht, wie Miss Stacy so etwas zulassen kann.
5: Aber wir brauchten es doch für den Naturkundeunterricht. Mr. Phillips ist nie mit uns nach draußen gegangen. Dabei wird dadurch nun alles viel anschaulicher. Wir müssen anschließend immer Aufsätze über unsere Beobachtungen schreiben. Meine sind stets die besten.
4: Eigenlob stinkt, Anne. Überlasse die Beurteilung deiner Leistung bitte deiner Lehrerin.
5: Aber das tue ich ja. Miss Stacy hat gesagt, meine Aufsätze seien immer die besten. Stellt euch vor, Miss Stacy plant zu Weihnachten mit uns einen Vortragsabend zu veranstalten, dessen Einnahmen zur Anschaffung einer neuen Flagge für das Schulhaus dienen sollen. Der Chor wird 6 Lieder singen. Diana hat sogar ein Solo. Außerdem werden 2 kleine Stücke aufgeführt werden und ich darf 2 Gedichte vortragen.
4: Oh.
5: Gemeinsam mit Diana und Ruby Gillis werde ich zusätzlich noch ein lebendes Bild darstellen. Glaube, Liebe, Hoffnung. Ich werde die Hoffnung sein und mit gefalteten Händen meinen Blick gen Himmel richten. Schaut, ungefähr so. Außerdem werde ich in einem der kleinen Stücke noch zum Gefolge der Feenkönigin gehören. Josie Pye meinte zwar, eine rothaarige Fee sei geradezu lächerlich, aber das ist mir ganz egal. Ich werde mit einem Kranz von Rosen auf meinem offenen Haar und in einem fließenden weißen Gewand, das aus einem alten Bettlaken gefertigt werden wird, derart hoheitsvoll und feengleich daherschreiten, dass man meine roten Haare glatt vergessen wird. Ruby Gillis will mir ihre weißen Sandalen borgen. Ach, das wird ein Höhepunkt meines Lebens werden. Was sagst du, Marilla?
4: Ich halte rein gar nichts von der Sache. Diese neue Lehrerin setzt euch nur Flausen in den Kopf.
5: Aber denkt doch nur an den guten Zweck. Eine neue Flagge für das Schulhaus. Ist das nicht sehr patriotisch?
4: Euch geht es nicht um Patriotismus, sondern nur um euer Vergnügen.
5: Aber wenn sich beides zu einer guten Sache verbinden lässt, Bitte, Marilla, du wirst deiner kleinen Anne doch nicht verwehren, sich für eine neue Flagge zu engagieren.
4: Nein, natürlich nicht.
7: Sicherlich wirst du deine Sache gut machen. Und Marilla und ich werden sehr stolz auf dich sein.
5: Ich werde alles daran setzen, dass es so sein wird, Matthew. Hm? Danke, Marilla.
4: Alles, was ich hoffe, ist, dass es nicht wieder zu irgendeiner von dir verursachten Katastrophe kommt.
3: An einem Nachmittag im Dezember fuhr Matthew Cuthbert klopfenden Herzens in die Stadt. Ihm war aufgefallen, dass Anne, im Gegensatz zu all ihren Freundinnen, immer nur in dunklen Tönen gehaltene schlichte Kleider trug, die Marilla ihr genäht hatte. Zwar hatte er seiner Schwester hoch und heilig versprechen müssen, sich nicht in Annes Erziehung einzumischen, aber ein hübsches Kleid, das er zu kaufen beabsichtigte, konnte man wohl kaum als Einmischung bezeichnen. Was sollte es auch schaden, wenn die Kleine einmal so hübsch gekleidet wäre wie ihre Klassenkameradinnen? Matthew war sich sicher, dass sie sich über dieses Weihnachtsgeschenk sehr freuen würde. Er hoffte nur, dass William Blair persönlich in seinem Laden sein würde, damit er ihm sein Anliegen vortragen konnte. Ihm war es nämlich entsetzlich peinlich, ein Kleid zu kaufen.
8: Oh, guten Morgen, Mr. Cuthbert.
7: Miss Blair, Ihr Vater ist nicht zufällig da, nein?
8: Tut mir leid, Mr. Cuthbert. Er ist heute den ganzen Tag nicht im Geschäft. Aha. Kann ich Ihnen vielleicht helfen?
7: Nun ja, mal sehen. Wissen Sie, ich...
8: Ja?
7: Sie haben nicht zufällig eine Harke?
8: Eine Harke?
7: Ja.
8: Nun, ich denke, ein oder zwei haben wir vom Sommer noch übrig. Allerdings müsste ich im Lager nachsehen.
7: Oh.
8: Einen Moment bitte.
7: Nein, bitte, warten Sie. Eigentlich möchte ich auch viel lieber... Führen Sie Grassamen?
8: Nein, nicht zu dieser Jahreszeit.
7: Oh.
8: Erst im Frühling wieder.
7: Aha.
8: Er wird im Dezember einfach zu selten verlangt.
7: Verstehe, ja, natürlich, ja.
8: Gibt es sonst noch etwas, mit dem ich Ihnen dienen könnte, Mr. Cuthbert?
7: Na ja, wenn Sie mich so fragen, wenn es nicht zu viele Umstände macht, hätte ich gerne...
8: Ja? Was denn?
7: Führen Sie Zucker?
8: Ja, natürlich. Möchten Sie braunen oder weißen Zucker?
7: Braunen, bitte.
8: 20 Pfund?
7: Ja. Bitte.
3: Marilla war nicht wenig erstaunt, als Matthew an jenem Tag aus der Stadt zurückkam.
4: 20 Pfund brauner Zucker? Matthew Cuthbert, was ist nur in dich gefahren, so viel braunen Zucker zu kaufen? Ich verwende ihn doch so gut wie gar nicht. Also irgendetwas führst du wieder im Schilde. Und ich werde schon noch herausfinden, was es ist.
3: Aber wenn jemand ein Geheimnis für sich behalten konnte, dann war es Matthew Cuthbert. Ihm war durch den Vorfall in William Blairs Laden nun endgültig klar geworden, dass er ohne die Hilfe einer Frau in dieser Angelegenheit nicht weiterkommen würde.
13: Ein Kleid als Weihnachtsgeschenk für Anne aufsuchen? Aber natürlich kann ich das. Es wird mir sogar eine Freude sein, Mr. Cuthbert. Ich wollte sowieso morgen nach Carmody fahren. Da kann ich gleich die nötigen Einkäufe erledigen. Letzte Woche sah ich in William Blairs Laden einen herrlichen Stoff. Hellblaue Gloria-Seide. Die würde Anne gut stehen. Wenn Sie möchten, kann ich das Kleid gleich fertig nähen. Dann wird es wirklich eine Überraschung.
7: Och, ich wäre Ihnen zutiefst dankbar dafür, Mrs. Lind.
13: Ach, das mache ich doch gerne. Es wird mir eine Freude sein, das Kind einmal in einem hübschen Kleid zu sehen. Marilla mag ja ihre Gründe haben, dass sie Anne immer in diese schrecklich schlichten Dinger steckt. Aber ich halte es für einen großen Fehler.
7: Anne würde sich besonders freuen, wenn das Kleid diese besonderen Ärmel hätte, die derzeit groß in Mode sind. Ach, wie heißen sie doch noch gleich?
13: Puffärmel?
7: Ja, richtig, Puffärmel. Ginge das?
13: Aber natürlich. Es wird mir ein Vergnügen sein, Anne ein Kleid mit Puffärmeln und mit vielen hübschen Rüschen zu nähen. Oh, Mr. Cuthbert, wie nett, dass Sie Anne so eine Freude bereiten möchten. Ich glaube, sie wird ganz aus dem Häuschen sein.
7: Ja. Ja, das wäre schön.
13: Ja.
3: Das Kleid, das Rachel Lind nähte, wurde wirklich wunderschön. So schön, dass Matthew die Zeit bis zum Weihnachtsmorgen, an dem traditionell die Bescherung in Green Gables stattfand, recht lang wurde.
5: Frohe Weihnachten, Marilla.
4: Frohe Weihnachten, Anne.
5: Frohe Weihnachten, Matthew.
7: Frohe Weihnachten, Kleines.
5: Ist es nicht herrlich, dass es heute Nacht endlich geschneit hat? Weiße Weihnachten sind mir irgendwie lieber als grüne.
4: Ja.
5: Aber Matthew, was hast du denn da?
7: Ein neues Kleid für dich.
5: Oh.
7: Ich hoffe, es gefällt dir.
5: Matthew.
4: Wusste ich doch, dass du wieder etwas Närrisches im Schilde führtest, Matthew Cuthbert.
7: Es ist mein Weihnachtsgeschenk für dich, Anne. Aber was ist denn? Gefällt es dir nicht?
5: Ob es mir gefällt? Matthew, das ist das schönste Kleid, das ich je gesehen habe.
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1: Opi-Kopi, wir brauchen ein paar Kochtipps.
2: Von mir? Wirklich? Raus mit der Sprache. Wen wollt ihr bekochen?
3: Die Schule. Nicht die ganze Schule natürlich.
1: Nur eine Jury.
2: Handelt es sich vielleicht darum? Sind Sie, Herr Kopnik, von der Gastronomenvereinigung Altenbergs als einer der bekanntesten Bürger unserer Stadt ausgewählt worden, die Kochkünste der Teilnehmer des Wettbewerbs Lernen geht durch den Magen zu beurteilen? In zwei Vorrunden müssen sich zunächst die besten Gerichte und in der Finalrunde das beste Menü durchsetzen.
3: Du bist in der Jury des Kochwettbewerbs?
1: Mhm. Wenn das kein gutes Omen ist.
4: Omibo mucho mach grande normo. Aramachuli.
5: Am nächsten Tag stehen nach dem Unterricht 30 Teilnehmer zwischen 8 und 15 Jahren in der historischen Küche des Altenberger Schlosses und backen, braten und brutzeln. Die 6 Jurymitglieder schreiten neugierig die Kochstellen ab. Die gesamte Jury ist jetzt um Tessa versammelt. Das blonde Mädchen war früher einmal Elias beste Freundin gewesen. Doch das ist schon Jahre her. Mit einer triumphierenden Handbewegung öffnet Tessa dramatisch das Backrohr, dem ein köstlicher Duft entsteigt.
6: Und un, deux, trois, voilà! Hier ist mein Gericht.
7: Formidable.
1: Es ist ein Fromage de Chèvre im Croissant-Mantel mit Löwenzahn-Chutney.
7: Fantastique.
1: Wie hat die das hingekriegt?
3: Keine Ahnung. Ist ja auch egal.
7: Ich finde diesen Fromage ausgezeichnet.
8: In die nächste Runde kommen Martina Ganz, Liebstöckelsuppe. Rudi Rönnrad, Ackbraten mit Melonensauce.
9: Rudi, Rudi!
8: Melanie Fröhlich, Abobora Frita, Kürbis im Backteig.
1: Bravo! Sieht auch lecker aus.
8: Das Team Mischnik Raja Gopala mit der Schokoladensuppe.
7: Oh. Na klar!
1: Bravo!
3: Mein Glück!
1: Bin ich froh!
8: Und naturellement Mademoiselle Tessas Kreation. Ziegenkäse im Blätterteigmantel.
7: Bravo!
6: Danke, man tut, was man kann.
3: Sie ist eine Ziege, kein Käse.
1: Die kann sich doch sonst nicht mal ein Butterbrot schmieren.
5: Und dann ist auch schon der nächste Montag da.
2: Gehen wir nun zu Tessa, Monsieur Alain.
1: Es ist nichts Besonderes, nur Roux de Seiche à la Cétoise.
8: Oh. Tintenfisch mit Knoblauch, eines meiner Leibgerichte. Im Finale stehen einander gegenüber. Bitte, Monsieur Barthez.
7: Also, Elia Mischnik und der junge Raja Gopala mit dem Federvieh-Spargelsoufflé.
2: Na logo.
1: Sie sind die Besten, mein Ravi.
7: Und die begnadete Jungköchin Tessa mit ihrem wie war das, Monsieur?
8: Knoblauchkrake. Roux de Seiche à la Cétoise. Ein Erlebnis. Bis nächste Woche. Dann fällt die Entscheidung. Au revoir.
5: Oh, das war knapp. Eigentlich sollten sich Elea, Ravi und ihre treue Freundin Rosa freuen. Aber sie sind niedergeschlagen. Wie schafft Tessa es, sich so verrückte Rezepte auszudenken? Um Chancen in der Finalrunde zu haben, müssen Elea und Ravi sich etwas ganz Besonderes, nie Dagewesenes, ja Unerhörtes einfallen lassen.
1: Was hältst du von Maruffelgratini? Das sind arambolische Nüsse, die im Mund verpuffen. Mit Pomklip. Das sind Kartoffeln, die man sich an die Lippen klemmen kann. Gefolgt von Schnüffel-Colbini-Creponi. So eine Art Eierkuchen in Nasenform. Ach, bestreuselt mit getrockneten Plunderbeeren. Und einer Paradies-Colpera-Suppe. Zum Nachtisch Secundini mit Luna Petsis.
5: In der alten Schlossküche angekommen, packt Elea verzagt den großen Korb mit den arambolischen Leckereien und dem Kochbuch aus. Wo kann Ravi nur stecken?
0: Und jetzt geht's weiter.
5: Da gehen mit einem Mal die Scheinwerfer an. Sie tauchen die beiden verbliebenen Kochstellen in grelles Licht. Auch das noch. Die Finalrunde des Wettbewerbs beginnt.
10: Ich bin nachher im Publikum, in der Aula, Schätzchen. Mhm. Zur Siegerehrung. Mach dir keine Sorgen, Ravi taucht bestimmt gleich auf.
1: Ach, das passt nicht zu Ravi.
6: Hallo, du Loserin. Na, wo hast du denn deinen Boyfriend gelassen? Ach, gab's etwas Streit?
1: Ach, du bist sowas von blöd, Tessa.
6: Du kannst nicht kochen, Baby. Hallo, Frau Raja Gopala.
10: Hallo, Tessa. Ihr seid wohl keine guten Freundinnen, was, Elia? Aber Wo ist denn Ravi?
1: Na, das Gleiche wollte ich Sie fragen.
10: Wie bitte? Das kann nicht sein.
11: Ich gehe ihn suchen.
10: Warte auf mich, Rashid.
1: Beeilen Sie sich.
2: Es geht gleich los. Du musst wohl alleine anfangen, Elia. Mhm. Ich drück dir die Daumen.
12: Achtung, fertig, los. Viel Glück, Kinder.
5: Das kann Elia brauchen. Hastig bereitet sie die arambolischen Gerichte zu, mit geneigtem Kopf. Denn niemand soll sehen, dass sie vor Wut und Sorge Tränen in den Augen hat. Aber auch Tessa benimmt sich seltsam. Sie sieht immer wieder nervös auf die Uhr und schielt zur Tür. Erst als Olli angehastet kommt, wirkt sie plötzlich erleichtert. Seltsam. Schnell verdrückt er sich ins Dunkel hinter die Kochstelle. Der Zeiger der Uhr rückt immer weiter vor. Da ertönt schließlich der Gong und es ist Schluss.
7: Und den Kochlöffel fallen lassen, meine Damen. Nanu, der junge Raja Gopala war ja gar nicht dabei.
1: Nein, aber ich kann auch allein kochen.
11: Man wird sehen. Also, Mademoiselle, was haben Sie uns zu bieten?
1: Maruffelauflauf aus arambolischen Nüssen, die im Mund verpuffen mit Pommes Clip. Zum zweiten Gang Schnüffelkolbini Creponi mit getrockneten Plunderbeeren und geeiste Paradies-Golpera-Suppe. Wir runden das Menü ab mit Luna-Pezzis belegten Secundini. Süßigkeiten, die in Sekunden schneller aufgegessen werden
2: müssen. Da läuft einem ja das Wasser im Munde zusammen.
13: Lustig hört sich's an.
7: Maruffel, Plunderbeeren, Golperas und Luna-Pezzis?
11: Außergewöhnlich. Ja, lassen Sie uns probieren.
1: Bitte sehr.
11: Formidable. Ja. Oh, toll. Lecker.
2: Köstlich.
11: Nun ja. Aber man muss auch Mademoiselle Tessa ihre Chance geben. Was hat sie uns denn zu bieten?
6: Nur eine Kleinigkeit. Ein Menü in drei Gängen, Monsieur Allard. Es besteht aus Brust von der gebratenen Wildente auf Spitzkohlgemüse und Rouennaiser-Soße.
2: Suprême de canard sauvage.
6: Ja, ja. Vorher eine Consommé Celestine.
11: Ein himmlisches Süppchen, ja.
6: Und zum Nachtisch Crème brûlée mit marinierten Rotweinflammen.
2: Oui, oui, la crème brûlée au prune marinée au vin rouge. Sowas kriegt man nicht alle Tage.
7: Na, da sind wir mal ausnahmsweise einer Meinung, Koppel, altes Haus, Herr Kopnik.
13: Also mir schmeckt's. Gibt's noch mehr davon?
7: Wir ziehen uns zur Beratung zurück. Schnell.
1: Aber das geht nicht. Wenn die Rajagopalas nicht dabei sind, dann...
7: Was geht und nicht geht, das bestimmen immer noch die Erwachsenen, Fräulein Mischnick.
5: Also, dass der Kochwettbewerb mit einem solchen Eklat endet, wie schade. Die Einzige, die sich jetzt freut, ist die siegessichere Tessa. Wenig später wird in der Aula vor versammeltem Publikum der Gewinner verkündet. Auch Elia ist mit ihrem Rollstuhl in die Aula gerollt. Sie winkt Tante Lissi ein wenig traurig zu. Die schickt ihr Luftküsschen.
7: Meine Damen und Herren, ich habe Ihnen allen und den Vertretern der Altenberger Gastronomie zu danken für eine wunderbare Veranstaltung. Und ich darf Ihnen gleichzeitig unsere unangefochtene Siegerin präsentieren.
11: Bartels, vielen Dank, aber die Siegerehrung nehme ich vor. Mit dem goldenen Kochlöffel und einem Preis von 5.000 Euro wird das hoffnungsvolle Talent Mademoiselle Tessa ausgezeichnet. Dusch und Applaus!
6: Bravo! Danke, merci, vielen Dank. Das Kochen hat mir schon Freude bereitet, als ich noch ein kleines Mädchen war.
10: Halt! Wir haben Ravi gefunden.
14: Nicht nur das. Er hat etwas entdeckt.
3: Ja, gib mir das Mikrofon, Tessa.
6: Hey, spinnst du?
7: Raja Gopala? Das wird ein Nachspiel haben.
3: Das glaube ich auch, Herr Professor Bartels. Wissen Sie, was ich hier in der Hand habe?
11: Eine Speisekarte?
3: Genau. Sie gehört dem Restaurant Le Monde in Neustadt. Und da unten sehe ich jemanden im Publikum, der das eher vorlesen sollte als ich. Elia?
5: Ravi stolpert mit dem Mikrofon und der Speisekarte in der Hand auf Elia zu. Langsam kommt ihr ein Verdacht. Ein breites Lächeln geht über ihr Gesicht, als sie die Karte zu lesen beginnt.
1: Das ist die Tageskarte von heute. Das Dreigangmenü lautet Consommé Celestine, Suprême de Canard Sauvage und Crème brûlée au prune mariné au vin rouge.
7: Ein Zufall!
3: Zufall? Moment! Das hier habe ich draußen vor der Tür aus dem Mülleimer gezogen. Kleine Kartons vom Restaurant Le Mans. um Essen mitzunehmen.
10: Das ist Betrug.
13: Das stinkt ja zählenmein gegen den Wind.
7: Schäm dich, Tessa.
10: Elea hat gewonnen.
3: Ja, genau, Elea. Genau. Sie hat nicht geschummelt. Elea, auf die Bühne.
15: Elea, Elea, Elea.
5: Ravi und Opi Kopi heben Elea samt Rollstuhl auf die Bühne. Und Monsieur Alain nimmt der knallrot angelaufenen Tessa mit empörtem Schnaufen und vernichtendem Blick den goldenen Kochlöffel weg. Er überreicht ihn der wahren Siegerin, Elea Mischnick. Und natürlich bekommt sie auch einen Umschlag mit 5000 Euro. Eine ganze Stange Geld. Und dann wird gefeiert. Danach treffen sich Elea, Ravi und Ezechiel noch einmal mit Opi Kopi in seinem Haus. Draußen gewittert es schon wieder.
2: Ach, Kinder, ich bin so gerührt. Ich weiß gar nicht, was ich sagen soll. Ihr schenkt das ganze Geld mir?
4: Mhm. Das ist ohne Bumkino Blumenstangin, ja,
2: was sagt ihr?
1: Dass es eine Stange Geld ist.
2: Das ist wahr. Damit kann ich mein Dach endlich reparieren lassen.
3: Elea hatte total recht mit Olli. Der hat sich ausnutzen lassen von dieser gemeinen Schlange Tessa.
1: Gut, dass Ravi Olli erwischt hat, als er mit den Essenskartons aus dem Restaurant kam.
3: Ich hatte solche Kartons nämlich vorher schon neben Ollis Wohnungstür stehen sehen. Deswegen habe ich überhaupt erst Verdacht geschöpft und bin zum Restaurant gelaufen.
1: Und dort hat Olli ihn doch glatt überwältigt und in den Schuppen neben dem Le Monde gesperrt.
3: Hat ewig gedauert, bis mich ein Kellner daraus befreit hat. Naja, zum Glück gerade noch rechtzeitig zur Preisverleihung.
4: Prinz Ravi ist der Held vom Grandi Normo.
3: Ja, so gehört sich das ja auch für einen Märchenprinz.
1: Oh, Märchenprinz. Haha, bilde dir nur nichts ein.
3: Ich?
1: Mhm.
3: Na, aber es ist echt schade, dass ich zum Schluss nicht mitkochen konnte.
1: Es ist nie zu spät. Das arambolische Kochbuch ist noch hier. Daraus können wir zur Feier des Tages alle gemeinsam was brutzeln.
3: Ach, super Idee.
2: Fantastisch. Aus einem arambolischen Kochbuch habe ich noch nie gekocht.
4: Woi, woi. Toto für Zechi Klauberklöße, Cucinieren, Arambatschule, Arambatschule.
5: Tja. Das wird noch ein lustiger Abend mit viel Kochspaß und Lachen ohne Ende. Und duften tut das aus Opi Kopis Küche. Da möchte man doch gerne mal das eine oder andere Gericht probieren. Oh, Ezechiel, wie nett. Danke, ein Stück Klauberkloß für mich. Also der ist ja wirklich ausgesprochen lecker.
4: Arambatschule!

0: Seiner rebellischen Art hat er sich schnell mit den beiden angefreundet. Besonders beeindruckt ist er von Eleas Basketballkünsten. Überheblich hat er sie anfangs herausgefordert und prompt verloren. Seitdem hat er eingesehen, dass Elea eine würdige Gegnerin ist. Mit Olli wird es nie langweilig, denn er sucht das Abenteuer. Darin unterscheidet er sich von Ravi, der es lieber entspannt mag. Doch auch wenn die beiden Jungs auf den ersten Blick nicht viel gemeinsam haben, ergänzen sie sich ziemlich gut. Olli hat von Ravi schnell gelernt, Elea ganz selbstverständlich wie ein Mädchen ohne Einschränkungen zu behandeln. Und Elea hat ihm beim Basketball gezeigt, dass er gut daran tut. Außerdem findet Olli es cool, dass Ravi so schlau ist. Seine Hilfe bei den Hausaufgaben nimmt er gern an. Ravi bewundert Olli für seinen Mut und seine Spontanität und schätzt ihn sehr als seinen Freund. An oberster Stelle stehen bei ihm Spaß und Action. Dabei ist Olli manchmal leichtsinnig und bringt sich schnell selbst in Gefahr. Gut, dass Elea und Ravi da ein bisschen auf ihn aufpassen. Sie wissen, dass Olli ihnen jederzeit aus der Patsche helfen würde. Und das ist tatsächlich ziemlich cool.
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1: Mit Benedikt Maurer. Hallo zusammen. Familien sollen im Zug wieder leichter Plätze nebeneinander bekommen können. Verkehrsminister Steffen Bilger möchte dafür eine frühere Regel zurückbringen. Damit konnten Eltern und Kinder ihre Sitzplätze gemeinsam reservieren. Diese Möglichkeit wurde im vergangenen Jahr abgeschafft. Jetzt gibt es Gespräche darüber, sie wieder einzuführen. Ob das wirklich passiert, steht aber noch nicht fest. In den USA ist eine 66 Millionen Jahre alte Vogelfeder entdeckt worden. Sie ist außergewöhnlich gut erhalten. Daneben sind kleine Vogelknochen und Fischsuppen gefunden worden. Die Funde zeigen eine Nahrungskette aus der Dinozeit. Der Vogel hat Fische gefressen und stand selbst auf dem Speiseplan eines Dinosauriers. Die Feder könnte auch Hinweise darauf geben, warum nach dem großen Asteroideneinschlag fast alle damaligen Vogelgruppen verschwanden. Nur die Vorfahren unserer heutigen Vögel überlebten. Für viele Kinder in Baden-Württemberg heißt es wieder Schulranzen packen. Nach den Sommerferien fängt dort die Schule wieder an. In Bayern beginnt das neue Schuljahr erst am Dienstag mit einer neuen Regel für Handys. Bis einschließlich zur 7. Klasse dürfen Schüler ihr Handy in der Schule grundsätzlich nicht privat nutzen. Im Unterricht dürfen die Geräte aber weiterhin eingesetzt werden, wenn die Lehrer es erlauben. Mit dem Zug nach Warschau, Krakau oder an die Ostsee und das kostenlos. Damit dürfen Sie an 7 Tagen durch Polen reisen. Die beiden Länder haben die Aktion gemeinsam gestartet. Bewerben kann man sich online auf freundschaftspass.de. Die ersten Reisen sind ab November möglich. Ein neues Computerprogramm soll Forschern helfen, den Mond genauer zu untersuchen. Es kann sich ganz viele Bilder der Mondoberfläche anschauen und darauf selbstständig Krater und mögliche Eisstellen erkennen. So lässt sich zum Beispiel herausfinden, wo Raumfahrzeuge später sicher landen könnten. Das Eis könnte ebenfalls nützlich sein. Es könnte später sogar als Wasser für Menschen auf dem Mond genutzt werden. Grundschüler sollen bald ein KI-Seepferdchen machen können. Dabei sollen Kinder lernen, wie künstliche Intelligenz funktioniert und wie sie richtig damit umgehen. Die Idee kommt von Bundesbildungsministerin Karin Prien. Bis Mitte Oktober sollen erste konkrete Pläne für einen besseren Schutz von Kindern im Internet stehen. Wann das KI-Seepferdchen an die Schulen kommt, ist aber noch offen. Der Merkur ist stärker geschrumpft als bisher gedacht. Neue Berechnungen haben gezeigt, der Planet ist seit seiner Entstehung um mehr als 23 Kilometer kleiner geworden. Bisher haben Forscher mit höchstens 14 Kilometern gerechnet. Merkur ist früher sehr heiß gewesen und über Milliarden Jahre abgekühlt. Dabei hat er sich zusammengezogen, so sind auf seiner Oberfläche viele Falten und Gebirge entstanden. Soweit die Meldungen und die Radio-Teddy-Nachrichten zum Nachhören, jederzeit in der Radio-Teddy-App.
2: In der Nacht bleiben die Regenwolken am Himmel hängen, besonders im Süden und im Osten von Deutschland, bei maximal 17 Grad. In die neue Woche starten wir mit ein ganz bisschen Sonnenschein und auch mit ein paar Wolken. Bei maximal 24 Grad bleibt es fast überall trocken.
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2: Hey Flossenfreunde, hier ist Dizzy Disco, der Disco-Delfin aus der Lagune Nummer 3. Seid ihr für den Tag bereit?
3: Ja!
2: Sag mal, schlaft ihr noch? Ich hab ja gar nichts gehört. 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
3: Yeah.

0: Hallo, ich bin Jochen.
1: Hey, Jochen ist auch wieder dabei. Und habt ihr schon Larry gesehen? Ruft mal Krokodil.
2: Hi.
3: Krokodil.
2: Koko was?
3: Krokodil.
4: Das ist mein Lieblingsspiel.
1: Einsiedlerkrebs, wie geht's? Du weißt doch, welche blubberbunten Knöpfe man dreht. Also lass uns allen Flossenfreunden zeigen, wie eine echte Aquaparty geht.
3: Yeah.

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1: Heute geht's um das Thema Hausarbeit. Da hat ja eigentlich keiner Lust drauf. Aber Kinder, die schon früh in die Hausarbeit mit einbezogen werden, entwickeln auch schon früh das Gefühl, etwas für die Gemeinschaft zu tun. Psychologin Henriette Grünert weiß, ab wann Kinder bei der Hausarbeit ein bisschen helfen können.
2: Das geht relativ früh los. Mit 1,5, 2 können die doch das erste Mal, wenn die Lust haben. Dann gibt's ja jetzt so, kann man sich so einen Lernturm bauen mit 2 so Stühlchen und dann können die quasi am Küchendings mithelfen. Besen in die Hand nehmen, mal was abwaschen, was in die Spülmaschine reinräumen, was rausräumen. Also da sind die relativ schnell eigentlich dazu bereit und selbstständig und haben auch Lust, weil das ist halt was sie sehen, wie wir es machen.
1: Das heißt, ich lasse mein Kind nicht im Haushalt mithelfen, damit ich was davon habe am Anfang, sondern vor allem, dass das Kind erstmal Spaß daran hat.
2: Genau.
1: Und vielleicht habe ich dann später auch was davon.
2: Ganz genau.
1: Wenn man jetzt davon ausgeht, dass die Kleinen ja eigentlich sehr neugierig sind, was sind denn für dich die Hauptgründe, dass der Spaß auf einmal flöten geht, Henriette?
2: Ich glaube, was wir ihnen ein bisschen abtrainieren, ist so den Spaß, weil wir dann denken, na toll, sieht die Spülmaschine wieder aus wie rumpelig, na dann mache ich es lieber selber. Mhm. Oder na gut, du hast dein Zimmer aufgeräumt, aber im Grunde es ist genauso dreckig wie vorher. Ne? Na gut, dann mache ich es lieber selber. Oder ja, du hast zwar gefegt, aber die Ecken sind ja noch ganz dreckig. Na dann mache ich es lieber selber. Dass wir so eher dann den Spaß nehmen und dieses Erfolgserlebnis vielleicht nehmen, indem wir eben nörgeln und sagen, nee, das ist aber nicht so, wie ich es von dir erwartet habe.
1: Also Kommentare verkneifen und einfach mal machen lassen. Danke an Psychologin Henriette Grünert. 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
1: Mit Nils, hallo. Malte fragt, ob Zugluft wirklich den Nacken verspannen kann. Ja, sagen Ärzte, da ist wirklich was dran. Medizinisch erklärt sich das so. Unser Körper ist so eingestellt, dass er immer versucht, dieselbe Temperatur zu halten. Die liegt um 37 Grad herum. Bei Zugluft streicht nun also über einen längeren Zeitraum permanent Luft über eine bestimmte Körperstelle. Dadurch kühlt die Muskulatur an dieser Stelle ab, allerdings nur ein kleines bisschen. So wenig, dass die Sensoren in unserem Körper auf diese Abkühlung gar nicht reagieren. Die Körperstelle kühlt also aus, die Gefäße ziehen sich dann in der Kälte zusammen, die Muskeln werden nicht mehr so gut durchblutet und verkrampfen. Besonders im Nacken sind wir da empfindlich. Man sagt dann, dass man einen steifen Hals bekommt.
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0: Hallöchen, Sandra hier vom Radio Teddy Vormittag. Und so diese kleinen Special Effects, die jede Familie hat, damit sind wir nicht allein. Darüber sprechen wir jeden Tag.
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0: Und ich kann mich nicht erinnern, dass wir das schon mal hatten auf unseren Radio Teddy Social Media Kanälen. Konntet ihr abstimmen zu meiner heutigen Radio Teddy Familienfrage des Tages, nämlich ob das bei euch zu Hause auch so ist, dass eure Kinder nur zwei Lebensmittel und gar nichts anderes essen wollen. Unentschieden geht das Abstimmungsergebnis aus. 50% von euch erkennen das tatsächlich, dass eure Kinder nur beschränkt Lebensmittel zu sich nehmen wollen, weil ihnen einfach nichts anderes schmeckt. Radio Teddy Familienexpertin Henriette Grünert. Was können wir denn machen, wenn unsere Kinder wirklich einfach nur ein ganz bestimmtes und beschränktes Repertoire an Essen zu sich nehmen wollen?
2: Dann ist das für eine Zeit so. Also ich glaube, es hat alles seine Zeit. Bei unserer Tochter ist es so, ne? Also der Speiseplan ist sehr eingeschränkt. Es gibt so ein paar Dinge, die gehen aber auch nur trocken. Und der Rest geht eben nicht. Und auch dieses Thema Modell, also wir essen sehr gesund, es gibt viel Salat, es gibt viel Gemüse. Das muss auch immer kilometerweit weg auf dem Tisch. Also das darf auch nicht zu nah dran stehen. Jetzt gibt es mehrere Möglichkeiten. Ich kann jetzt anfangen mit Druck und Zwang. Das wird nicht funktionieren. Ne? Ich will, dass ihr Essen genießt, ich will, dass ihr Essen Spaß macht. Und wir merken, dass Stück für Stück Dinge dazukommen. Ja, es ist ein Prozess und ich glaube, es hilft nur loslassen und es eben so sein lassen.
0: Vielen Dank an Radio Teddy Familienexpertin Henriette Grünert.
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4: Mit Benedikt Maurer, hallo zusammen. Familien sollen im Zug wieder leichter Plätze nebeneinander bekommen können. Verkehrsminister Steffen Bilger möchte dafür eine frühere Regel zurückbringen. Damit konnten Eltern und Kinder ihre Sitzplätze gemeinsam reservieren. Diese Möglichkeit wurde im vergangenen Jahr abgeschafft. Jetzt gibt es Gespräche darüber, sie wieder einzuführen. Ob das wirklich passiert, steht aber noch nicht fest. In den USA ist eine 66 Millionen Jahre alte Vogelfeder entdeckt worden. Sie ist außergewöhnlich gut erhalten. Daneben sind kleine Vogelknochen und Fischsuppen gefunden worden. Die Funde zeigen eine Nahrungskette aus der Dinozeit. Der Vogel hat Fische gefressen und stand selbst auf dem Speiseplan eines Dinosauriers. Die Feder könnte auch Hinweise darauf geben, warum nach dem großen Asteroideneinschlag fast alle damaligen Vogelgruppen verschwanden. Nur die Vorfahren unserer heutigen Vögel überlebten. Für viele Kinder in Baden-Württemberg heißt es wieder Schulranzen packen. Nach den Sommerferien fängt dort die Schule wieder an. In Bayern beginnt das neue Schuljahr erst am Dienstag mit einer neuen Regel für Handys. Bis einschließlich zur 7. Klasse dürfen Schüler ihr Handy in der Schule grundsätzlich nicht privat nutzen. Im Unterricht dürfen die Geräte aber weiterhin eingesetzt werden, wenn die Lehrer es erlauben. Mit dem Zug nach Warschau, Krakau oder an die Ostsee und das kostenlos. Damit dürfen Sie an 7 Tagen durch Polen reisen. Die beiden Länder haben die Aktion gemeinsam gestartet. Bewerben kann man sich online auf freundschaftspass.de. Die ersten Reisen sind ab November möglich. Ein neues Computerprogramm soll Forschern helfen, den Mond genauer zu untersuchen. Es kann sich ganz viele Bilder der Mondoberfläche anschauen und darauf selbstständig Krater und mögliche Eisstellen erkennen. So lässt sich zum Beispiel herausfinden, wo Raumfahrzeuge später sicher landen könnten. Das Eis könnte ebenfalls nützlich sein. Es könnte später sogar als Wasser für Menschen auf dem Mond genutzt werden. Grundschüler sollen bald ein KI-Seepferdchen machen können. Dabei sollen Kinder lernen, wie künstliche Intelligenz funktioniert und wie sie richtig damit umgehen. Die Idee kommt von Bundesbildungsministerin Karin Prien. Bis Mitte Oktober sollen erste konkrete Pläne für einen besseren Schutz von Kindern im Internet stehen. Wann das KI-Seepferdchen an die Schulen kommt, ist aber noch offen. Der Merkur ist stärker geschrumpft als bisher gedacht. Neue Berechnungen haben gezeigt, der Planet ist seit seiner Entstehung um mehr als 23 Kilometer kleiner geworden. Bisher haben Forscher mit höchstens 14 Kilometern gerechnet. Merkur ist früher sehr heiß gewesen und über Milliarden Jahre abgekühlt. Dabei hat er sich zusammengezogen, so sind auf seiner Oberfläche viele Falten und Gebirge entstanden. Soweit die Meldungen und die Radio Teddy Nachrichten zum Nachhören, jederzeit in der Radio Teddy App.
1: In der Nacht bleiben die Regenwolken am Himmel hängen, besonders im Süden und im Osten von Deutschland, bei maximal 17 Grad. In die neue Woche starten wir mit ein ganz bisschen Sonnenschein und auch mit ein paar Wolken. Bei maximal 24 Grad bleibt es fast überall trocken.
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1: Sehr volle Teller am Mittags- oder Abendbrotstisch. Und damit meine ich nicht vor dem Essen, sondern nach dem Essen, weil unsere Kinder sich von Anfang an viel zu viel auf den Teller geladen haben und nachher ganz viel übrig ist. Und wer muss es dann meistens essen? Klar, Mama und Papa. Oder es wird halt einfach nochmal in den Kühlschrank gestellt für den nächsten Tag. Ihr habt abgestimmt auf unseren Radio Teddy Social Media Kanälen und knapp 70% von euch kennen das auch, dass die Kinder den Teller erstmal komplett vollpacken und es dann am Ende alles gar nicht aufessen können. Radio Teddy Familienexpertin Henriette Grünert, woran liegt denn das, dass unsere Kinder erstmal alles auf den Teller schaufeln und dann aber ziemlich schnell merken, nee, ich habe keinen Hunger mehr?
2: Das ist wahrscheinlich so ein bisschen was wie so ein Futterneid, ne? Ich muss erstmal sichern, ist glaube ich auch was von Ursprüngen übrig ist, ne? Wir müssen erstmal das, wenn da was ist, müssen wir uns auch nehmen, damit es erstmal irgendwie das Überleben gesichert ist. Das ist glaube ich daher übrig. Und dann ist es halt so, dass die Kinder langsam ein Gefühl dafür entwickeln müssen, dürfen, können, sollen, wie viel sie denn schaffen und wie viel vielleicht auch angemessen ist, sich auf den Teller zu machen. Ich erinnere aber auch gerne an All-Inclusive-Urlaube in irgendwelchen Hotels auf irgendwelchen spanischen Inseln, wo dann sich auch die Teller vollgehauen werden bis zum bitteren Ende und es wird nicht aufgegessen. Ne? Also das ist wirklich wie so ein Haben-Wollen und dann merken wir natürlich auf dem Weg, dass wir es gar nicht schaffen.
1: Vielen Dank an Radio Teddy Familienexpertin Henriette Grünert.
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1: Mit Nils, hallo. Wir haben eine Frage von Marlene bekommen. Sie ist 5 Jahre alt und möchte wissen, warum wir Menschen uns oft am Kopf kratzen, wenn wir nachdenken. Manchmal kratzen wir uns am Kopf, ohne es zu merken, wenn wir angestrengt nachdenken oder uns unsicher fühlen. Das passiert nicht, weil der Kopf wirklich juckt, sondern weil unser Körper etwas macht, wenn wir gestresst sind. Forscher nennen das eine Übersprungshandlung. Das ist eine Bewegung, die eigentlich gar nicht richtig zur Situation passt. Auch Tiere machen sowas. Zum Beispiel putzen sie sich plötzlich, wenn sie aufgeregt sind. Das Kopfkratzen hilft uns vielleicht, kurz Zeit zu gewinnen, während wir überlegen, was wir tun sollen. Es ist also eine kleine unbewusste Bewegung beim Nachdenken.
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2: Jetzt mit Tipps von Grundschullehrerin Viola Patricia Herrmann. Lernen mit allen Sinnen ist unser Thema. Wir lernen jede Woche einen der vier Lerntypen nach Frederik Wester kennen, um unsere Kinder dann mit geeigneten Lernmethoden noch besser unterstützen zu können. Heute geht's um den auditiven Lerntyp. Viola, was versteht man denn genau unter dem auditiven Lerntyp?
3: Der auditive Lerntyp lernt am besten übers Hören. Darum sind diese Kinder auch klar im Vorteil beim klassischen Frontalunterricht, einfach weil sie darauf spezialisiert sind, durch Zuhören zu lernen und somit am besten die Lerninhalte aufnehmen können.
2: Woran erkenne ich, dass mein Kind wahrscheinlich am besten auditiv lernt?
3: Also auditive Lerntypen lernen viel über Erzählungen. Die prägen sich unheimlich schnell Dinge ein, die sie quasi im Vorbeigehen hören oder einfach auch nur so aufschnappen. Und wenn das dir bei deinem Kind auffällt, kannst du davon ausgehen, dass dieser Lerntyp besonders stark ausgeprägt ist bei deinem Kind.
2: So, und jetzt ist ja besonders interessant, von welchen Lernmethoden profitieren denn Kinder, die zum auditiven Lerntyp gehören?
3: Auf jeden Fall helfen Gespräche unheimlich gut diesem Lerntypus, oder dieser Lerntypus erarbeitet Vorträge, spricht die Dinge aufnehmen, sich Dinge wieder anhören oder auch über die Geschwister im Austausch miteinander reden, sich Lerninhalte erzählen. Das sind die Dinge, wovon der auditive Lerntyp am meisten profitiert.
2: Also die Lerninhalte immer wieder anhören lassen. Danke an Radio Teddy Familienexpertin, Grundschullehrerin Viola Patricia Herrmann.
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4: Mit Benedikt Maurer, hallo zusammen. Familien sollen im Zug wieder leichter Plätze nebeneinander bekommen können. Verkehrsminister Steffen Bilger möchte dafür eine frühere Regel zurückbringen. Damit konnten Eltern und Kinder ihre Sitzplätze gemeinsam reservieren. Diese Möglichkeit wurde im vergangenen Jahr abgeschafft. Jetzt gibt es Gespräche darüber, sie wieder einzuführen. Ob das wirklich passiert, steht aber noch nicht fest. In den USA ist eine 66 Millionen Jahre alte Vogelfeder entdeckt worden. Sie ist außergewöhnlich gut erhalten. Daneben sind kleine Vogelknochen und Fischsuppen gefunden worden. Die Funde zeigen eine Nahrungskette aus der Dinozeit. Der Vogel hat Fische gefressen und stand selbst auf dem Speiseplan eines Dinosauriers. Die Feder könnte auch Hinweise darauf geben, warum nach dem großen Asteroideneinschlag fast alle damaligen Vogelgruppen verschwanden. Nur die Vorfahren unserer heutigen Vögel überlebten. Für viele Kinder in Baden-Württemberg heißt es wieder Schulranzen packen. Nach den Sommerferien fängt dort die Schule wieder an. In Bayern beginnt das neue Schuljahr erst am Dienstag mit einer neuen Regel für Handys. Bis einschließlich zur 7. Klasse dürfen Schüler ihr Handy in der Schule grundsätzlich nicht privat nutzen. Im Unterricht dürfen die Geräte aber weiterhin eingesetzt werden, wenn die Lehrer es erlauben. Mit dem Zug nach Warschau, Krakau oder an die Ostsee und das kostenlos. Damit dürfen Sie an 7 Tagen durch Polen reisen. Die beiden Länder haben die Aktion gemeinsam gestartet. Bewerben kann man sich online auf freundschaftspass.de. Die ersten Reisen sind ab November möglich. Ein neues Computerprogramm soll Forschern helfen, den Mond genauer zu untersuchen. Es kann sich ganz viele Bilder der Mondoberfläche anschauen und darauf selbstständig Krater und mögliche Eisstellen erkennen. So lässt sich zum Beispiel herausfinden, wo Raumfahrzeuge später sicher landen könnten. Das Eis könnte ebenfalls nützlich sein. Es könnte später sogar als Wasser für Menschen auf dem Mond genutzt werden. Grundschüler sollen bald ein KI-Seepferdchen machen können. Dabei sollen Kinder lernen, wie künstliche Intelligenz funktioniert und wie sie richtig damit umgehen. Die Idee kommt von Bundesbildungsministerin Karin Prien. Bis Mitte Oktober sollen erste konkrete Pläne für einen besseren Schutz von Kindern im Internet stehen. Wann das KI-Seepferdchen an die Schulen kommt, ist aber noch offen. Der Merkur ist stärker geschrumpft als bisher gedacht. Neue Berechnungen haben gezeigt, der Planet ist seit seiner Entstehung um mehr als 23 Kilometer kleiner geworden. Bisher haben Forscher mit höchstens 14 Kilometern gerechnet. Merkur ist früher sehr heiß gewesen und über Milliarden Jahre abgekühlt. Dabei hat er sich zusammengezogen, so sind auf seiner Oberfläche viele Falten und Gebirge entstanden. Soweit die Meldungen und die Radio Teddy Nachrichten zum Nachhören, jederzeit in der Radio Teddy App.
5: In der Nacht bleiben die Regenwolken am Himmel hängen, besonders im Süden und im Osten von Deutschland, bei maximal 17 Grad. In die neue Woche starten wir mit ein ganz bisschen Sonnenschein und auch mit ein paar Wolken. Bei maximal 24 Grad bleibt es fast überall trocken.
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1: Heute mit Starkoch Ralf Zacherl. Und viele Kinder lieben ja Fastfood. Das gilt aber leider als eher ungesund, besonders die Burger aus den Fastfood-Ketten. Denn da sind nicht nur viele ungesunde Fette, sondern auch Geschmacks- und Aromastoffe mit enthalten. Ralf Zacherl beweist, dass es auch gesund geht und verrät, wie wir den perfekten Burger für unsere Kinder selber zaubern können.
2: Ich finde, der perfekte Burger sollte nicht zu groß sein, dass es halt wirklich Kinderhände gut packen können. Lieber sollen die Kleinen 2 oder 3 Burger essen, wie einen großen, oder ich habe halt einfach eine Riesensauerei einfach nur auf dem Teller. Da kommt es halt wirklich aufs Kind auch an, wer lieber Rindfleisch möchte oder ob es lieber Geflügel sein soll oder natürlich auch wirklich was Vegetarisches. Ich finde, Tomate, Gurke, Salat sollte auf jeden Fall dabei sein. Die Soßen, ja, das sollten die Kinder wirklich entscheiden. Es darf natürlich auch ein bisschen Tomatenketchup dabei sein. Man kann auch mit Guacamole arbeiten. Also ich liebe halt auch wirklich auch Käsecreme da drauf. Das ist einfach wirklich der individuelle Geschmack und den sollte man auch bei Kindern so ein bisschen respektieren. Man kann immer versuchen, so ein bisschen Anreize zu setzen, dass es vielleicht irgendwie das Essverhalten ein bisschen größer und breiter wird. Aber erzwingen ist Quatsch.
1: Also zum perfekten Burger für unsere Kinder gehört für Starkoch Ralf Zacherl auf jeden Fall Gemüse. Ansonsten haben die Kids ganz viel Mitspracherecht und wir sollten sie natürlich auf keinen Fall zum Essen zwingen. 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
1: Mit Nils, hallo. Der internationale Notruf ist ja SOS. Das habt ihr sicher schon mal gehört. Nele möchte wissen, wofür steht denn SOS? Früher, als über Funk noch keine Sprache übertragen werden konnte, sondern nur Gepiepse, da nutzten die Funker das sogenannte Morse-Alphabet. Dabei sind jedem Buchstaben kurze und lange Piepser zugeordnet. Und anhören tut sich das Morsen so. Tja, und weil ein Hilferuf wirklich gut zu hören und auf Anhieb zu erkennen sein muss, haben sich Experten im Jahr 1906 darauf geeinigt, als Hilfesignal die Buchstaben SOS zu nehmen. Dreimal kurz, dreimal lang, dreimal kurz. Achtung, nur als Beispiel und nicht als echter Hilferuf, so hört sich's an. Gehört? Dreimal kurz, dreimal lang, dreimal kurz. Später hat sich dann jemand mal ausgedacht, dass SOS doch eine Abkürzung sein könnte. Für Save Our Souls oder Save Our Ship. Also rette unsere Seelen oder rette unser Schiff.
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1: Puh, ja, ich glaube, mit steigendem Alter der Kinder hört dieses Phänomen irgendwann auf. Aber ich glaube, so gerade zwischen, ja, ich würde sagen 2 und 8, da wollen die Kinder einfach erstmal alles anfassen. Nur angucken reicht absolut nicht. Die Kinder wollen alles erstmal anfassen. Darüber habe ich mit euch heute geredet in der Radio Teddy Familienfrage des Tages. Radio Teddy Familienexpertin Henriette Grünert, wie schaffe ich es denn, dass mein Kind vielleicht nicht gleich erstmal alles erst antatscht?
2: Ich glaube, es ist wichtig, klare Regeln zu haben. Ansonsten gibt es diesen schönen Spruch, wir begreifen die Welt. Und begreifen, da ist Greifen mit drin. Das heißt, Kinder begreifen tatsächlich ganz viel übers Hingreifen. Ne? Die müssen das fühlen, die müssen da mal spüren, wie geht das mit der Klingel, wie fühlt sich der Knopf an. Ne? Die stellen noch andere Verbindungen her. Also da auch zu erlauben, zu gucken, wo kann ich das erlauben, ne? Wo ist das kein Problem, wenn Dinge angefasst werden. Ne? Vielleicht finde ich das nur blöd, weil man irgendwie denkt, wer weiß, wer das alles schon vorher angefasst hat. Oder ne? Da auch wieder loslassen und ansonsten das klar auch besprechen. Ne? Es gibt vielleicht Dinge, die wirklich nicht angefasst werden dürfen, weil es gefährlich ist oder wehtut oder so. Aber ansonsten loslassen und auch anfassen lassen.
1: Na dann, vielen Dank, Radio Teddy Familienexpertin Henriette Grünert.

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5: Mit Benedikt Maurer. Hallo zusammen. Familien sollen im Zug wieder leichter Plätze nebeneinander bekommen können. Verkehrsminister Steffen Bilger möchte dafür eine frühere Regel zurückbringen. Damit konnten Eltern und Kinder ihre Sitzplätze

0: Plätze gemeinsam reservieren. Diese Möglichkeit wurde im vergangenen Jahr abgeschafft. Jetzt gibt es Gespräche darüber, sie wieder einzuführen. Ob das wirklich passiert, steht aber noch nicht fest. In den USA ist eine 66 Millionen Jahre alte Vogelfeder entdeckt worden. Sie ist außergewöhnlich gut erhalten. Daneben sind kleine Vogelknochen und Fischsuppen gefunden worden. Die Funde zeigen eine Nahrungskette aus der Dinozeit. Der Vogel hat Fische gefressen und stand selbst auf dem Speiseplan eines Dinosauriers. Die Feder könnte auch Hinweise darauf geben, warum nach dem großen Asteroideneinschlag fast alle damaligen Vogelgruppen verschwanden. Nur die Vorfahren unserer heutigen Vögel überlebten. Für viele Kinder in Baden-Württemberg heißt es wieder Schulranzen packen. Nach den Sommerferien fängt dort die Schule wieder an. In Bayern beginnt das neue Schuljahr erst am Dienstag mit einer neuen Regel für Handys. Bis einschließlich zur 7. Klasse dürfen Schüler ihr Handy in der Schule grundsätzlich nicht privat nutzen. Im Unterricht dürfen die Geräte aber weiterhin eingesetzt werden, wenn die Lehrer es erlauben. Mit dem Zug nach Warschau, Krakau oder an die Ostsee und das kostenlos. Damit dürfen Sie an 7 Tagen durch Polen reisen. Die beiden Länder haben die Aktion gemeinsam gestartet. Bewerben kann man sich online auf freundschaftspass.de. Die ersten Reisen sind ab November möglich. Ein neues Computerprogramm soll Forschern helfen, den Mond genauer zu untersuchen. Es kann sich ganz viele Bilder der Mondoberfläche anschauen und darauf selbstständig Krater und mögliche Eisstellen erkennen. So lässt sich zum Beispiel herausfinden, wo Raumfahrzeuge später sicher landen könnten. Das Eis könnte ebenfalls nützlich sein. Es könnte später sogar als Wasser für Menschen auf dem Mond genutzt werden. Grundschüler sollen bald ein KI-Seepferdchen machen können. Dabei sollen Kinder lernen, wie künstliche Intelligenz funktioniert und wie sie richtig damit umgehen. Die Idee kommt von Bundesbildungsministerin Karin Prien. Bis Mitte Oktober sollen erste konkrete Pläne für einen besseren Schutz von Kindern im Internet stehen. Wann das KI-Seepferdchen an die Schulen kommt, ist aber noch offen. Der Merkur ist stärker geschrumpft als bisher gedacht. Neue Berechnungen haben gezeigt, der Planet ist seit seiner Entstehung um mehr als 23 Kilometer kleiner geworden. Bisher haben Forscher mit höchstens 14 Kilometern gerechnet. Merkur ist früher sehr heiß gewesen und über Milliarden Jahre abgekühlt. Dabei hat er sich zusammengezogen, so sind auf seiner Oberfläche viele Falten und Gebirge entstanden. Soweit die Meldungen und die Radio Teddy Nachrichten zum Nachhören, jederzeit in der Radio Teddy App.
1: In der Nacht bleiben die Regenwolken am Himmel hängen, besonders im Süden und im Osten von Deutschland, bei maximal 17 Grad. In die neue Woche starten wir mit ein ganz bisschen Sonnenschein und auch mit ein paar Wolken. Bei maximal 24 Grad bleibt es fast überall trocken.
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2: Heute mit Psychologin Henriette Grünert und heute beschäftigen wir uns mit der Frage, die Generationen spaltet. Wann ist ein Kind eigentlich verwöhnt? Henriette, was ist denn aus deiner Sicht überhaupt verwöhnen? Kann man Kinder zu viel verwöhnen?
3: Also ich glaube, man kann Kinder nicht zu sehr verwöhnen mit emotionaler Bindung und Liebe und mit Dasein. Und Dasein heißt nicht immer nur, ich bin räumlich da und anwesend, sondern ich bin emotional da. Das ist, glaube ich, das, was wichtig ist. Verwöhnen fängt da an, für mich, wenn wir jedem Wunsch ungesehen nachgehen. Und das sind in einem bestimmten Alter häufig materielle Wünsche.
2: Was wären denn die Folgen, wenn man dem Kind immer jeden Wunsch erfüllt?
3: Also wenn man wirklich allem ohne Grenzen nachgeht, dann führt es dazu, dass Kinder einfach nie gelernt haben, das geht jetzt nicht. Das heißt, wir müssen frustriert werden im Leben. Ja, so blöd das ist, aber das gehört dazu. Dinge nicht in diesem Moment zu bekommen. Das heißt, das müssen Kinder erfahren und das erfahren sie früher in der Beziehung mit den Eltern. Nämlich, du möchtest jetzt das und das gekauft haben. Geht nicht, weil ich es dir nicht kaufen möchte, weil ich denke, du brauchst es nicht, weil wir das Geld nicht haben, dann ist das in Ordnung. Ne? Also diese Grenzen gehören dazu und müssen gesetzt werden, damit Kinder das später auch in sich selber machen können.
2: Also Frustration aushalten lernen ist ein ganz, ganz wichtiger Punkt in der Kindererziehung. Danke an Psychologin Henriette Grüner zum Thema Kinder verwöhnen.
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1: Mit Nils, hallo. Der internationale Notruf ist ja SOS. Das habt ihr sicher schon mal gehört. Nele möchte wissen, wofür steht denn SOS? Früher, als über Funk noch keine Sprache übertragen werden konnte, sondern nur Gepiepse, da nutzten die Funker das sogenannte Morse-Alphabet. Dabei sind jedem Buchstaben kurze und lange Piepser zugeordnet. Und anhören tut sich das Morsen so. Tja, und weil ein Hilferuf wirklich gut zu hören und auf Anhieb zu erkennen sein muss, haben sich Experten im Jahr 1906 darauf geeinigt, als Hilfesignal die Buchstaben SOS zu nehmen. Dreimal kurz, dreimal lang, dreimal kurz. Achtung, nur als Beispiel und nicht als echter Hilferuf, so hört sich's an. Gehört? Dreimal kurz, dreimal lang, dreimal kurz. Später hat sich dann jemand mal ausgedacht, dass SOS doch eine Abkürzung sein könnte. Für Save Our Souls oder Save Our Ship. Also rette unsere Seelen oder rette unser Schiff.
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1: Ja, und es scheint ein altbekanntes Problem zu sein. Ich habe heute gefragt, kennt ihr das, dass euer Kind kurz vor dem Schlafengehen nochmal Kohldampf hat? Und da kann auch noch einiges anderes dahinter stecken, außer nur Hunger, sagt Familienexpertin und Psychologin Henriette Grünert.
2: Bei dem abendlichen Kohldampf muss man ein bisschen gucken. Also es könnte ja sein, dass das Kind einfach nochmal Aufmerksamkeit braucht, noch nicht schlafen kann und so quasi die Zeit bis zum Einschlafen verlängern will. Es kann aber auch sein, dass, weil Kinder ja noch nicht so einen ganz festgezurrten Rhythmus haben, tatsächlich irgendwie vorm Schlafen nochmal der Bauch grummelt und es irgendwie noch was zu essen her muss. Und das kann man ja ein bisschen beobachten. Also ich würde auf jeden Fall was zu essen geben. Man kann ja irgendwie einen kleinen Snack bereit haben. Und wenn das Kind dann wirklich isst, dann hat es halt noch Hunger gehabt. Und wenn es aber nur so ein bisschen dran rumknabbert, dann sieht man ja auch, es war eher so Mittel zum Zweck. Und wenn es Mittel zum Zweck ist, dann auf jeden Fall wird das mit dem Kind besprechen und sagen, ne, ich kann mir vorstellen, du brauchst vielleicht irgendwie noch eine Umarmung, um dich in den Schlaf zu verabschieden. Also solche Dinge auf jeden Fall dann ernst nehmen.
1: Und mal ganz im Ernst, ich sag mal so, wir Eltern, wenn die Kinder dann im Bett sind und wir gemütlich auf der Couch sitzen, wie oft holen wir uns noch eine kleine Knabberei, vielleicht ein paar Nüsse oder ein Stückchen Schokolade? Vielen Dank an Radio Teddy Familienexpertin Henriette Grünert.

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3: Mit Benedikt Maurer. Hallo zusammen. Familien sollen im Zug wieder leichter Plätze nebeneinander bekommen können. Verkehrsminister Steffen Bilger möchte dafür eine frühere Regel zurückbringen. Damit konnten Eltern und Kinder ihre Sitzplätze gemeinsam reservieren. Diese Möglichkeit wurde im vergangenen Jahr abgeschafft. Jetzt gibt es Gespräche darüber, sie wieder einzuführen. Ob das wirklich passiert, steht aber noch nicht fest. In den USA ist eine 66 Millionen Jahre alte Vogelfeder entdeckt worden. Sie ist außergewöhnlich gut erhalten. Daneben sind kleine Vogelknochen und Fischsuppen gefunden worden. Die Funde zeigen eine Nahrungskette aus der Dinozeit. Der Vogel hat Fische gefressen und stand selbst auf dem Speiseplan eines Dinosauriers. Die Feder könnte auch Hinweise darauf geben, warum nach dem großen Asteroideneinschlag fast alle damaligen Vogelgruppen verschwanden. Nur die Vorfahren unserer heutigen Vögel überlebten. Für viele Kinder in Baden-Württemberg heißt es wieder Schulranzen packen. Nach den Sommerferien fängt dort die Schule wieder an. In Bayern beginnt das neue Schuljahr

0: erst am Dienstag mit einer neuen Regel für Handys. Bis einschließlich zur 7. Klasse dürfen Schüler ihr Handy in der Schule grundsätzlich nicht privat nutzen. Im Unterricht dürfen die Geräte aber weiterhin eingesetzt werden, wenn die Lehrer es erlauben. Mit dem Zug nach Warschau, Krakau oder an die Ostsee und das kostenlos. Damit dürfen Sie an 7 Tagen durch Polen reisen. Die beiden Länder haben die Aktion gemeinsam gestartet. Bewerben kann man sich online auf freundschaftspass.de. Die ersten Reisen sind ab November möglich. Ein neues Computerprogramm soll Forschern helfen, den Mond genauer zu untersuchen. Es kann sich ganz viele Bilder der Mondoberfläche anschauen und darauf selbstständig Krater und mögliche Eisstellen erkennen. So lässt sich zum Beispiel herausfinden, wo Raumfahrzeuge später sicher landen könnten. Das Eis könnte ebenfalls nützlich sein. Es könnte später sogar als Wasser für Menschen auf dem Mond genutzt werden. Grundschüler sollen bald ein KI-Seepferdchen machen können. Dabei sollen Kinder lernen, wie künstliche Intelligenz funktioniert und wie sie richtig damit umgehen. Die Idee kommt von Bundesbildungsministerin Karin Prien. Bis Mitte Oktober sollen erste konkrete Pläne für einen besseren Schutz von Kindern im Internet stehen. Wann das KI-Seepferdchen an die Schulen kommt, ist aber noch offen. Der Merkur ist stärker geschrumpft als bisher gedacht. Neue Berechnungen haben gezeigt, der Planet ist seit seiner Entstehung um mehr als 23 Kilometer kleiner geworden. Bisher haben Forscher mit höchstens 14 Kilometern gerechnet. Merkur ist früher sehr heiß gewesen und über Milliarden Jahre abgekühlt. Dabei hat er sich zusammengezogen, so sind auf seiner Oberfläche viele Falten und Gebirge entstanden. Soweit die Meldungen und die Radio Teddy Nachrichten zum Nachhören, jederzeit in der Radio Teddy App.
1: In der Nacht bleiben die Regenwolken am Himmel hängen, besonders im Süden und im Osten von Deutschland, bei maximal 17 Grad. In die neue Woche starten wir mit ein ganz bisschen Sonnenschein und auch mit ein paar Wolken. Bei maximal 24 Grad bleibt es fast überall trocken.
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0: Ich habe früher oft von meiner Mutter den Spruch gehört, es wird gegessen, was die Kelle klackt. Also es wird gegessen, was auf den Tisch kommt. Für mich gab es keine Extrawürste früher beim Essen. Das ist aber in vielen Familien heute anders. Da werden regelmäßig 2 Gerichte gekocht, damit auch wirklich alle in der Familie zusammen am Familientisch sitzen und zusammen essen können. Und auch auf unseren Radio Teddy Social Media Kanälen, da habe ich genau diese Frage, ob ihr regelmäßig 2 Gerichte kocht, zur Abstimmung gegeben. Und da ist es relativ ausgeglichen. Also viele von euch, die kochen tatsächlich 2 Gerichte für den Familientisch. Und ich frage jetzt mal nach bei unserer Radio Teddy Familienexpertin Henriette Grünert. Warum kann mein Kind nicht das essen, was ich für alle gekocht habe?
2: Ja, tatsächlich ist das bei uns auch gerade Thema. Ne? Ich kenne das auch. Das ist halt so ein bisschen dieses Thema von, wie bedürfnisorientiert will ich das machen. Ne? Natürlich kann ich sagen, es gibt das Essen, das habe ich für alle gekocht und wer es nicht isst, hat halt Pech gehabt. Mhm. Gleichzeitig denke ich, die Kinder entwickeln halt auch ja noch ihre Vorlieben. Ne? Und dann ist ihnen den einen Tag nach dem und den anderen Tag nach dem anderen und uns Eltern ist aber auch noch was ganz anderem. Und dann denke ich immer, eine Alternative ist schon in Ordnung, ne? Um sie auch da abzuholen, wo sie vielleicht irgendwie gerade sind. Und ich denke dann immer auch an uns, wir haben ja auch nicht jeden Tag vielleicht Lust auf das, was uns vorgesetzt wird. Ne? Und dann ja, freuen wir uns, wenn es auch eine Alternative gibt.
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1: Mit Nils, hallo. Wir haben eine Frage von Marlene bekommen. Sie ist 5 Jahre alt und möchte wissen, warum wir Menschen uns oft am Kopf kratzen, wenn wir nachdenken. Manchmal kratzen wir uns am Kopf, ohne es zu merken, wenn wir angestrengt nachdenken oder uns unsicher fühlen. Das passiert nicht, weil der Kopf wirklich juckt, sondern weil unser Körper etwas macht, wenn wir gestresst sind. Forscher nennen das eine Übersprungshandlung. Das ist eine Bewegung, die eigentlich gar nicht richtig zur Situation passt. Auch Tiere machen sowas. Zum Beispiel putzen sie sich plötzlich, wenn sie aufgeregt sind. Das Kopfkratzen hilft uns vielleicht, kurz Zeit zu gewinnen, während wir überlegen, was wir tun sollen. Es ist also eine kleine unbewusste Bewegung beim Nachdenken.
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1: Heute mit Starkoch Ralf Zacherl. Und Ralf Zacherl hat schon immer gern mit Kindern gekocht und hat in seiner Kinderkochschule viel Erfahrung gesammelt, worauf es ankommt, Kinder für gesundes und auch für neues Essen zu begeistern.
2: Es gibt natürlich nicht irgendwie den Tipp, der immer funktioniert, aber ich glaube halt, was bei Kindern ganz wichtig ist, ist natürlich Optik und Farbe und natürlich die Geschichte zum Essen. Und ich glaube immer, durch eine nette Geschichte kann man eine ganz andere Akzeptanz schaffen, ja, oder eine andere Neugierde oder eine andere Offenheit. Und die Chancen steigen auf jeden Fall, dass ein Kind auch wirklich mal was anderes probiert, obwohl es eigentlich dem Ganzen sehr skeptisch oder ablehnend gegenübersteht.
1: Wie bekommst du denn die Farbe ins Essen?
2: Kurkuma finde ich halt einfach, A, es ist ein sehr gesundes Gewürz, B, ich kriege halt einfach richtig so eine richtig quitte gelbe Farbe hin. Durch rote Pete-Pulver kriege ich halt immer so ein bisschen ein Rosa, ob das dann das Einhornrosa ist oder so. Die Geschichte ist das Entscheidende. Das funktioniert bei den Großen genauso wie bei den Kleinen und gerade bei den Kleinen bitte nicht mit Zwang arbeiten und das ist dem Kleinen auch total egal, ob das jetzt gesund oder ungesund ist. Ja, wenn das Kind das nicht möchte, dann möchte das nicht. Und es ist auch Quatsch, immer ein Belohnungssystem, dass wenn du den Teller auf isst, dann kriegst du ein Eis. Dann kriege ich keine Akzeptanz hin, dass das Kind irgendwie das wirklich nicht mag, sondern das Kind stopft sich das nur rein, damit es irgendwie die Süßigkeit danach bekommt. So funktioniert es nicht.
1: Also nicht zwingen und eine Geschichte um das Essen fördert den Appetit und die Lust am Kosten bei unseren Kindern. Das sagt Starkoch Ralf Zacherl. 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
4: Mit Benedikt Maurer. Hallo zusammen. Familien sollen im Zug wieder leichter Plätze nebeneinander bekommen können. Verkehrsminister Steffen Bilger möchte dafür eine frühere Regel zurückbringen. Damit konnten Eltern und Kinder ihre Sitzplätze gemeinsam reservieren. Diese Möglichkeit wurde im vergangenen Jahr abgeschafft. Jetzt gibt es Gespräche darüber, sie wieder einzuführen. Ob das wirklich passiert, steht aber noch nicht fest. In den USA ist eine 66 Millionen Jahre alte Vogelfeder entdeckt worden. Sie ist außergewöhnlich gut erhalten. Daneben sind kleine Vogelknochen und Fischsuppen gefunden worden. Die Funde zeigen eine Nahrungskette aus der Dinozeit. Der Vogel hat Fische gefressen und stand selbst auf dem Speiseplan eines Dinosauriers. Die Feder könnte auch Hinweise darauf geben, warum nach dem großen Asteroideneinschlag fast alle damaligen Vogelgruppen verschwanden. Nur die Vorfahren unserer heutigen Vögel überlebten. Für viele Kinder in Baden-Württemberg heißt es wieder Schulranzen packen. Nach den Sommerferien fängt dort die Schule wieder an. In Bayern beginnt das neue Schuljahr erst am Dienstag mit einer neuen Regel für Handys.